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3: Herzlich willkommen zu einer neuen Ausgabe vom Frohsinn. Heute berichten wir von der Linz Pride, die am 27.06. stattgefunden hat. Über 10.000 Menschen haben der Hitze getrotzt und sich schillernd, farbenfroh und laut auf die Straßen begeben, um Menschenrechte rund um den Regenbogen einzufordern. Sie hören Interviews mit TeilnehmerInnen sowie mit Vereinen und Organisationen aus der LGBTIQ+-Community.
4: Hallo, wie geht's euch denn?
5: Heiß, aber gut.
4: Ja. Okay, wie heißt ihr denn und wer seid ihr und was macht ihr heute hier?
5: Mein Name ist Albrasina und ich bin heute auf dem Truck und sorge für die Musik.
4: Cool.
5: Ja.
6: Hi, ich bin die Xenia Leffergeiz. Ich bin einfach da.
4: Super schön.
5: Blessing us.
4: Blessing you. Was bedeutet es für euch, heute bei der Pride dabei zu sein?
5: Für unsere Rechte einzustehen und Präsenz zeigen, dass es auch in Linz eine LGBTQ-Szene gibt, die vertreten werden soll und darf.
6: Genau, weil ich finde, besonders als junge Person ist es sehr was Wichtigeres, weil öfters, ich bin auch sehr feminin präsentierend außerhalb von Drag und bei mir ist es einfach wichtig, dass wenn ich durch Linz laufe, wie ich mich präsentiere, dass ich da nicht attackiert werde oder irgendwas. Deswegen bin ich hier, um das zu zeigen, dass ich stärker bin als die meisten.
4: Super, ja, Happy Pride, ihr Lieben.
5: Happy Pride, Happy Pride.
4: Hallo, wer seid ihr und was macht ihr heute hier?
7: Ich bin die Julia und ich bin heute mit Mani da. Ja. Und ich bin als Ally da zum ersten Mal in Linz bei der Pride.
4: Schön, super.
7: Und freu mich.
8: Ich bin der Manuel und ich bin heute zusammen mit der Deborah Zina, DJ auf Wagen 3, glaube ich.
4: Sehr schön. Was bedeuten eure Gewänder? Habt ihr da irgendwie euch was Besonderes überlegt zur Pride oder ja?
8: Nein, nicht wirklich. Ich nutze einfach jegliche Gelegenheit, die es gibt, um mir einfach nuttig anzuziehen und voll so den eigenen Body zu reclaimen.
7: Und ich habe das Perlen-Theme einfach beim Mani ein bisschen abgeschaut.
4: Ja. Super.
7: Und ja, damit es dazu passt.
4: Ja, super, voll
7: und
4: gut.
7: Ja, ich bin auch dafür, dass die Leute ein bisschen mehr freizügiger anziehen und dass das normalisiert wird, weil es ist lustig.
4: Ja, voll gut. Was macht ihr gegen diese extreme Hitze heute?
7: Wir haben gefrorene Wasserflaschen dabei.
4: Gescheit.
7: Und nehmen die dann überall hin mit und gehen im Schatten.
4: Ja.
8: Ja, das hast du eh ziemlich gut auf den Punkt gebracht. Am Truck sind wir überdacht zum Glück.
4: Ja.
8: Aber schauen wir mal, wie sehr sich das alles rundherum dann aufheizt dann natürlich. Aber ja, Schatten, genug trinken,
7: langsam
8: so wenig
7: tanzen
8: wie möglich bewegen.
7: Slow-mo.
4: Slow-mo. Okay,
8: quasi.
4: Voll gut. Und warum ist eine Pride 2026 noch wichtig?
7: Weil sie immer wichtig ist. Also man merkt es ja, dass noch immer diese Stimmung nicht ganz passt. Vor allem in... Also ich komme aus der Steiermark, ich merke es in der Steiermark, es ist in Oberösterreich so, es ist überall so. Also da kann man in einer Großstadt sein und es ist noch nicht ganz richtig, wie es sein soll, finde ich.
4: Voll.
8: Und man muss ja eh nur so die Social-Media-Beiträge anschauen, sobald es irgendwas mit der Pride zu tun hat, so selbst bewegt man sich so in einer Bubble, wo man davon ausgeht, alle Menschen sind irgendwie aufgeschlossen, so wie es halt eigentlich sein sollte. Aber da wird man dann immer so eines Besseren belehrt. Und ich finde, so genauso diese Personen, die sich dann drüber aufregen, sind eigentlich so das Paradebeispiel dafür, wieso es einfach nur wichtig ist und wieso es ist, wichtig ist, Sichtbarkeit zu zeigen und einfach laut und bunt und

0: nuttig zu sein.
1: Wie geht's euch heute?
2: Gut, aber es ist sehr heiß.
3: Ja.
4: Ja, ich kann mich nur anschließen. Super, so viele verschiedene Menschen, aber am Sterben.
1: Ja, warum ist die Pride 2026 noch immer wichtig?
5: Da braucht man eigentlich gar nichts mehr zu erklären. Es zeigt sich einfach von selbst, dass wir einfach immer noch nicht genauso hingenommen werden, ob wir jetzt ganz normal da sitzen, einen Kaffee trinken oder
1: ja. Warum ist die Pride wichtig?
6: Es passiert immer nur so viel Hate und es passiert immer so viel schlechte Sachen, dass wir einfach zeigen müssen, dass wir immer noch da sind und dass wir immer noch proud sind, wer wir sind.
3: Voll gut. Jawohl.
1: Sehr gut. Warum sagt ihr, gibt es die Pride noch immer? Warum ist das wichtig?
3: Weil wir eben natürlich nicht alle Rechte noch haben. Das merkt man in verschiedensten Ländern. Es werden Leute getötet, weil sie lieben, wen sie lieben. Das ist nicht okay. Es ist auch hier, wird man komisch angeschaut, wenn man zum Beispiel, wenn ich jetzt eine Freundin hätte und ich würde in der Öffentlichkeit mit ihr herumgehen, ich würde auch noch angestarrt werden. Das soll nicht sein.
4: Ja.
7: Flinters werden immer nur unterdrückt und müssen halt für Sichtbarkeit schaffen und Toleranz. Es ist egal, wem du liebst, wie du liebst, solange jeder sein Konsens gibt, ist das schöne Sache. Liebe ist ja was Wunderschönes, deswegen finde ich so, Pride ist wichtig, weil wir existieren und wir sind sichtbar und wir dann nichts. Also, wir sind friedlich.
1: Ja. Urschön. Was sagst du?
8: Ich finde, es ist vor allem jetzt momentan wichtig, Sichtbarkeit zu zeigen, weil in vielen Ländern verlieren wir momentan unsere Rechte. Und es wird an vielen Orten daherin schon immer schlechter für uns. Und ich finde, deswegen ist es wichtig, vor allem dieses Jahr aufzutreten und da zu sein.
1: Super. Hey, vielen Dank fürs Interview. Happy Pride euch.
3: Hallo.
9: Hi, grüß dich.
3: Was machst du heute hier?
9: Ich bin der Lukas Dornitzuber und bin im Vorstand von der HOSI und im Hauptorga-Team von der Linz Pride.
1: Super. Und was passiert hier heute?
9: Wir gehen für die Rechte von queeren Menschen auf die Straßen, auch bei dieser Affenhitze, um einfach zu demonstrieren für Sachen, die was wir gekriegt haben, die was uns weggenommen werden sollten und auch für Rechte, was wir noch nicht haben, weil wir wollen nicht mehr, sondern wir wollen das Gleiche wie alle anderen. Einfach frei lieben und uns offen zeigen.
1: Warum ist es 2026 noch immer wichtig, auf die Straße zu gehen?
9: Nein, man sieht es nicht nur in Europa, sondern auf der ganzen Welt passiert ein Rechtsruck, die was auch die Rechten von Frauen und von vielen Menschen einfach beschneiden wollen und wieder zurück ab um ein Jahrhundert oder zwei. Und dagegen stehen wir und sind laut.
1: Super, was sind deine Tipps jetzt noch gegen diese Affenhitze?
9: Tragt Kapperl, tragt Sonnencreme, viel Wasser trinken oder zuckerhaltige Getränke, einen Snack zwischendurch und Schatten suchen. Und man muss nicht die ganze Parade mitgehen, um ein Teil zu sein. Also nur ein Stück reicht auch. Genau.
1: Alrighty. Yeah.
10: Herzlich willkommen vom OK-Platz von der Linz Pride, von der Pride City.
1: Von der Pride City. Heute war in Linz 2026 die Pride und ja, wir können berichten, Arena, we can tell, how was the Pride for you today?
11: It was amazing.
1: Yeah.
11: The parade and now the Pride City, everything's super awesome.
1: That's amazing. What did you see? What have you experienced the last hours?
11: I think I saw a lot of really diverse people who really expressed themselves.
1: Mm-hmm.
11: It was really exciting to see all kind of different sexualities, outfits, drag queens.
1: Yeah.
11: It's super awesome. Everybody expresses themselves the way they want to, and I think that's beautiful.
1: Beautiful. That's a really good word for today, I think.
11: Definitely.
1: Amazing. How... Was it at our Radio Froh Stand, liebe Annetta?
12: Ja, hier am Stand haben wir vor allem, glaube ich, sehr viel Aufmerksamkeit durch unsere Buttons-Maschine oder sind immer noch dabei, Menschen zu uns zu ziehen, gerade jetzt im Moment.
10: Hier setzen sich auch die Nächsten schon hin. Genau, ihr könnt gerne eure eigenen Buttons nehmen, Buttonmaschine.
1: Oh,
10: und
1: ja.
10: Annetta ist die Buttonmaschinen-Expertin, die hat da schon einen Bizeps vom Buttonmaschinen runterdrücken bekommen.
12: Ich hoffe doch, dass sich das lohnt. Bizeps. Nein, es ist wirklich, viele Leute kommen, malen sehr unterschiedliche Sachen.
10: Es war.
1: Ja. Was haben wir, what have Arena just said, how amazing it was.
10: Ja. Yeah.
1: Es war sehr vielfältig auch, was ich vom Publikum her mitbekommen habe. Sehr politisch auch, finde ich. Die Ansprachen, die vor dem Paradenstart im Volksgarten stattgefunden haben. War ein schön buntes Programm, auch das Warm-up im Volksgarten, sehr cool, trotz der Hitze sehr cool. Und ja, das muss man auch mal schaffen. Und ja, wir sind dann losgezogen über die Landstraße, da war es schon wirklich sehr, sehr heiß. Aber es gab auch genug Wasser, wir hatten genug Wasser mit und haben uns da gut versorgt und haben da gut auf uns aufgepasst. Darum war es wirklich ein wunderschöner Marsch für Menschenrechte. Ja.
10: Okay, ja, und die erste Gruppe, die uns dann besuchen wird, ist United. Wir haben schon ein bisschen einen Faden hier live von der vom OK-Platz, von der Pride City. Mich wundert ja tatsächlich, dass trotz Hitze so viele Leute hier sind.
1: Genau. Ja, das stimmt. Es wuselt.
10: Es wuselt.
1: Ja, doch. Ist schon wirklich einiges los hier. Gute Musik ist auch am Start.
10: Ich weiß auf jeden Fall, dass es hier am Platz noch bis 22 Uhr Programm gibt. Danach gibt es sozusagen Pride After Partys und zwar mehrere sogar. Mhm. Also es gibt hier am OK-Deck oben im glaube vierten Stock ist das, gibt es auf jeden Fall Afterparty. In der Capo gibt es auch eine Afterparty.
1: Ja, habe ich gelesen.
10: In der Blue Heaven Bar, also das sind so die drei offiziellen.
1: Mhm.
10: Genau. Und
1: super nice. Ja, herzlich willkommen Mel von United.
0: Hallo.
1: Schön, dass du bei uns am Stand vorbeischaust und uns ein Interview gibst.
0: Ja, danke für die Einladung.
1: Es freut uns sehr. Was macht United?
0: Also wir sind Verein für alle queeren Menschen in Linz. Also wir machen verschiedene Community-Angebote. Mhm. Es ist zu Hause, man kann bei der Temperatur nicht ordentlich denken.
1: Ich weiß. Kein Problem.
0: Genau, Community-Angebote, Freizeitangebote. Wir haben eine Jugendgruppe, wir haben andere Gruppen ohne Altersbeschränkung. Wir haben Bewegungsgruppe explizit, nicht Sportgruppe für die Unsportlichen. genau, aber auch so Kunst- und Kultursachen, wiederkehrenderen Angebote.
1: Mhm.
0: Genau, also alles Mögliche, halt generell, dass queere Menschen einen Raum haben zum sich treffen, auch sich gegenseitig unterstützen, beraten. Genau.
1: Super.
10: Wo kann man euch denn treffen?
0: Also grundsätzlich unter united.cc auf der Webseite, also United geschrieben mit Y-O-U und dann United.
1: Yes.
0: Da sind alle unsere Termine drauf. Die Location variiert immer, je nachdem. Also die Jugendgruppe ist zum Beispiel immer im NNPET im Jugendzentrum drinnen. Ah. Also wenn es drinnen ist, ab und zu auch einfach auf der Donaulände draußen bei dem Wetter. Vorher die Häkelgruppe war lang im Wissensturm, Und die Bewegungsgruppe ist natürlich draußen, haben wir im Süden von Linz, in Ebelsberg, Bichling, genau.
1: Sehr schön. Wart ihr auch bei der Pride, also bei der Parade selbst mit dabei?
0: Ja, wir haben heuer gemeinsam mit anderen Vereinen einen Wagen organisiert, einen vierten Wagen ganz hinten, der ist im Zeichen von Pink vereint, Pink, genau. Es war heiß, es war so heiß, dass der Straßenbelag ein bisschen mitgekommen ist beim Wagen, das macht gerade ein bisschen Probleme.
1: Das haben wir aber auch gemerkt auf unsere Schlappen,
10: Da bin ich ja froh, dass ich da bleiben habe dürfen beim Stand.
1: Der ist geschmolzen, das Asphalt ist einfach schon geschmolzen.
0: Ja, voll.
10: Okay, na, aber erzähl mal.
0: Aber es war gute Partystimmung, also es ist
1: schon
0: voll.
1: Gell?
0: Also voll, wir haben gute Musik oben gehabt, DJs. Genau, und super Stimmung.
1: Super voll. Stimmung, es waren auch viele Leute für die Hits, oder?
0: Ja, voll, das habe ich mir eh gedacht, dass bei den Temperaturen vielleicht sich ein paar nicht trauen, ein paar vorsichtig, was ich aber auch nachvollziehen kann, muss ich sagen, weil man muss schon wirklich aufpassen, aber eben dafür ist es jetzt da wirklich, wirklich gut gerannt und wirklich super gelaufen.
1: Wie erlebst du die Stimmung jetzt da am OK-Platz? Wie ist da bei euch am Stand, was ist da los?
0: Ja, gut. Also die Flyer gingen gut weg. Unsere Mini-Rohrschacht-Tests, eben von der Outputs von den Kreativgruppen, die gingen auch gut weg. keine exklusive Häkelgruppe.
1: Das finde ich sehr cool.
10: Aber in Wahrheit geht es ja um Community und vielleicht steht dann gar nicht so sehr im Vordergrund, was man gemeinsam macht.
0: Genau, ja. Aber es ist trotzdem immer gut, wenn man ein bisschen was hat, was man gemeinsam macht, weil das lockert dann auch immer die Stimmung auf. Dann hat man ein bisschen schon Gesprächsthemen, über die man sich unterhalten hat. Das ist schon auch was Wichtiges, dass die, ja, das, die Leute, was da ist, ja, um die Leute zusammenzubringen.
1: So, ja. Richtig. Damit
0: voll,
1: die Leute
0: zusammenkommen. Aber ja, im Endeffekt geht's um die Community, geht's darum, dass man zusammensitzt, dass man was gemeinsam macht, dass man Spaß hat miteinander und
1: voll.
0: Und auch sich gegenseitig unterstützt, das ist schon auch wichtig. Das
1: absolut. Voll. Gerade in diesen Zeiten jetzt wieder, warum ist deiner oder eurer Meinung nach wichtig, dass es die Pride 2026 nur immer so in diesem Rahmen gibt?
0: Also grundsätzlich ist die Frage dann immer auch noch queere Rechte allgemein und die Absicherung von diesen Rechten. Und eben, da gibt es ja auch noch viele Forderungen, die noch offen sind. Also die größten Forderungen sind da ja, die auch schon im Koalitionsprogramm stehen, aber noch nicht umgesetzt worden sind von der Bundesregierung, wie das Verbot von sogenannten Konversionstherapien.
1: Ja.
0: Also wirklich eben teilweise wirklich psychischen Foltermethoden, die eingesetzt werden, um queere Menschen da, ja, normalisieren zu versuchen.
1: Mhm,
0: genau, und das ist halt schon was, also solange das erlaubt ist, braucht man eigentlich gar nicht diskutieren, ob die Pride noch notwendig ist. Aber das ist natürlich auch nicht die einzige Forderung. Also auch die Angleichung, also Zwangsangleichung von intergeschlechtlichen Babys, die auch in Österreich noch passieren darf aktuell, ist auch nicht verboten. Genau, also da gibt es schon viele Forderungen. Und selbst wenn alles wirklich umgesetzt wäre, merkt man ja schon auch einen gesellschaftlichen Backlash. Und für das ist es schon auch wichtig, dass die Prides, dass man halt die erkämpften Rechte dann auch behaltet und nicht gleich wieder verliert. Und das sehe ich da schon als sehr, sehr wichtig. Voll.
10: Also, dass man auch sichtbar bleibt.
0: Genau.
10: Mhm.
1: Ja, absolut. Voll. Mhm. Ja, was erwartest du dir heute noch von diesem wunderbaren Tag?
0: Ich meine, ich hoffe, dass jetzt das Temperaturmaximum schon vorbei ist und es wieder abkühlt. Und ja, dann, dass die Leute da jetzt noch auf der Pride gute Zeit haben, dass alles voll, dass alle genug trinken, also Wasser trinken. Und voll. Und dann Spaß haben und eine gute Zeit. Sich die ganzen Angebote anschauen, die es gibt. Das ist ja heute, es kommen ja gefühlt jedes Jahr mehr Infostände dazu.
1: Mhm.
0: Irgendwann braucht man noch einen dritten Standort für die Infostände. genau.
1: Was ja sehr schön ist.
0: Ein gutes Zeichen, dass sie wirklich was tut.
1: Ja.
0: Das ist.
1: Ja, wenn es mehr Angebot gibt, kann das ja nur gut sein, denke ich auch. Ja, voll.
0: Definitiv.
1: Absolut.
10: Apropos Angebot, die nächste Gruppe wartet schon.
1: Die nächste Gruppe wartet schon?
10: Ja.
1: Ja, genau. Super. Da ist schon die nächste Gruppe. Vielen Dank, Mel und United, dass du bei uns warst für das Interview.
0: Danke für die Einladung.
1: Hat uns sehr gefreut.
10: Danke auch, dass ihr beim Wagen mitorganisiert habt.
1: Gerne. Ja, und schönen Abend dir noch.
0: Ja. Happy Pride.
10: Happy Tag. Pride. Happy
1: danke.
10: Pride. Danke.
1: Ciao. Ja, wir setzen uns noch kurz die Kopfhörer alle auf, damit wir uns gegenseitig gut hören können hier. Ja, hallo, wer seid ihr und was erzählt es mir mal?
13: Ja, hallo, ich bin die Vio und...
14: Ich bin die Patricia und wir sind vom Summer Meeting.
13: Vom Summer Meeting, genau.
1: Summer Meeting. Was macht das Ding?
13: Im Grunde sind wir ein queeres Summercamp für junge Personen zwischen 16 und 27 Jahren, also... Wenn wer Lust hat, was Cooles zu erleben, soll bei uns vorbeikommen.
1: Fantastisch! Wo findet denn das Summer Meeting heuer statt?
14: Am Attersee in Weißenbach am Europacamp. Wir haben da die gesamte Jugendherberge nur für uns, also 50 bis 70 queere Menschen auf einem Haufen, eine ganze Woche. Es ist eine der schönsten Wochen in meinem ganzen Jahr, seit 5 Jahren jetzt inzwischen.
13: Und bei mir ist es das 10. Jahr.
1: Das 10?
13: Ja.
1: Ja, wow! Was passiert auf diesem Summercamp? So, wie kann man sich das vorstellen?
14: Mit eben so Workshops am Vormittag mit verschiedenen Themen. Wir haben einen Sportworkshop, einen Social Media Workshop, einen eher ruhigeren.
13: Wir haben auch einen Audio-Workshop, den eben eine Person bei uns macht, die auch sehr viel Erfahrung zum Beispiel auch hat. Und wir
14: einen
13: haben
14: Track and Track mit einer sehr erfahrenen Track-Queen.
1: Ja, super. Das klingt fantastisch. Und wunderschönen Attersee baden.
14: Genau. Also wir haben auch immer freiwilliges Nachmittagsprogramm mit verschiedenen Themen.
1: Ja.
14: Noch ein Spa-Day, der Service, also man hat immer die Möglichkeit, eben an den See zu gehen, also am Abend am Steg zu sitzen, in Sonnenuntergang anzuschauen. Highlight. Gänsehaut jedes Mal.
1: Das klingt wirklich fantastisch. Ja, wie lange gibt es das Summercamp schon?
14: 1997.
13: 97?
14: Ja.
1: 1997, ja, unglaublich. Schon lange, ja?
13: Ja. Genau, und wir sind so die 100. Generation, was das jetzt weiterführt eigentlich.
14: Genau.
1: Ja. Sehr schön. Ja, wie war für euch Linz?
14: Horst. Na, es war wie
1: beside
14: immer
1: that.
14: So schön, so viele queere Menschen auf einem Haufen zu sehen. Leute mal wohlfühlen, auf die Straße zu gehen, so wie sie sind.
1: Mhm.
14: Weil einfach in der Gruppe ist es einfach, fühlt man sich geschützter, fühlt man sich freier, selbstbewusster, einfach man selbst sein zu können. Ja. Das ist immer sehr, sehr schön. Egal, welche Pride das ist. Und Linz Pride ist für uns eigentlich inzwischen schon ein Fixpunkt. Es kommt immer aus Tirol her.
1: Schön, ja. Ja.
13: Ja. Ja, eben. Also ich bin immer sehr gerne da in Linz. Also ich hab schon sehr lange einfach an Linz-Bezug auch immer schon gehabt.
1: Ja.
13: Und eben Linz Pride ist auch für mich immer ein Highlight. Sehe viele bekannte Gesichter und eben viele mutige Menschen, die auf die Straße gehen, um für unsere Rechte auch einzutreten.
1: Ja, super. Wie erlebt ihr die Stimmung jetzt am OK-Platz? Was ist an eurem Stand los? Berichtet unseren Hörerinnen mal, was hier so los ist.
14: Die Leute sahen top motiviert. Das ist sehr schön.
1: Trotz der Hitze?
14: Ja, ja. Also das ist, haben wir schon im Volksgarten beim Warm-up positiv überrascht, wie viele Leute trotzdem kommen. Im August findet das statt.
13: Genau, ja.
1: Kann man sich noch anmelden?
13: Ja, ja.
1: Kann man noch. Ja, ja, super.
13: Genau.
1: Alles klar, wunderbar.
10: Ja, wir sind hier live.
1: Ja, noch immer.
10: Am OK-Platz.
1: Am OK-Platz, jawohl.
10: Bei der Linz Pride und wir warten auf Michi Müller
1: wir
10: von der
1: hier gerade
10: Osi auf ihn, Linz ja. Und haben.
1: Und ich habe jetzt aber ganz spontan hier jemanden zu einem Interview dazu geholt.
10: Ah, sehr schön. Ja,
1: ja.
10: Dann.
1: Ja,
15: kann ich das kurz jemandem geben?
12: Es ist ein bisschen.
1: Wir müssen jetzt kurz
12: unsere
1: wegen
12: Kabel
1: der Technik
12: sortieren.
1: Schauen, unsere Kabel sortieren. Dann machen wir ein
15: jetzt
1: Interview.
15: Die Kopfhörer auf vielleicht.
12: Okay. Ja.
15: Muss ich hängen da näher kommen, oder?
12: Ja, vielleicht einen Schritt näher kommen.
1: Oh Gott.
15: Ja, das wird ein bisschen schwer, oder?
12: Ja, sonst kannst du meine Kopfhörer nehmen.
15: Das wäre lieb.
12: Passt. Dann übergeben
1: okay.
12: wir hier einmal.
1: Wir übergeben hier einmal. Wir haben es gleich, liebe Zuhörerinnen. Und genau, wir haben ein bisschen einen Kabelsalat, weil ganz viele Kabel hier so am Start sind. Aber ja, wen haben wir denn jetzt hier bei uns zum Interview? Wer bist du?
16: Ihr habt das Gesicht von Linz bei euch beim Interview. Ich bin Lanosha Lanz.
1: Ja, sehr schön. Hallo, dass du jetzt, also schön, dass du jetzt hier bei uns am Stand bist und ein Interview mit uns machst.
16: Immer wieder gern, auch bei der Wales Pride. Ich weiß nicht, ob dich erinnert.
1: Natürlich.
16: Haben wir auch schon ein Interview gemacht.
1: Ja,
16: habe ich schon vermisst.
1: Ja, wirklich.
16: Ja, cool.
1: Wir dich auch, Darling. Super, dass du jetzt wieder da bei uns bist. Ja, wie war für dich die Pride jetzt heute 2026?
16: Es war so warm.
1: Oh ja.
16: Aber irgendwie auch, ich habe es mir viel schlimmer erwartet, aber im Endeffekt, das war so, so, so toll. Einer der besten Prides, glaube ich.
1: Ja.
16: Und es war so, für uns Queens, glaube ich, auf den Trucks war es definitiv so lustig, auch mit euch zu tanzen ein bisschen, die Leute so zu unterhalten.
1: Ja.
16: Also,
1: die mega. Stimmung war wirklich fantastisch.
16: Dankeschön.
1: Wir sind ja hinter eurem Truck nachgegangen.
16: Oh,
1: und
16: mega.
1: Es war so toll. Also mega. Wirklich, ihr habt ja auch voll die Stimmung gemacht und Entertainment pur. Es war richtig toll. Ja, warum ist es wichtig 2026, dass es noch immer eine Pride gibt hier in Linz?
16: Also auch wenn viele Leute auf uns achten, weil wir in dem Moment ein bisschen so die Hauptattraction sind, die Queens sehen so über alle Leute ein bisschen durch und sogar die Leute, die es nicht so sehr fühlen auf den Straßen, die dann natürlich komische Grimassen machen oder komische Anspielungen. Und das ist halt genau eben, wo wir dann merken, da müssen wir einfach viel mehr Sichtbarkeit schaffen. Also bei solchen Themen, ich bin fast glücklich, dass es so den Leuten, die bei uns sind, so mehr gar nicht auffällt, sondern eher auf uns fokussiert sind. Aber bei uns Queens am Truck fällt das halt schon sehr auf, dass die Leute ein bisschen unangenehm werden, vor allem wenn man durch die ganzen Straßen in der Stadt läuft.
1: Ja. Okay, was hast du da zum Beispiel schon erlebt oder kannst du da berichten?
16: Also mehr oder weniger, ich muss ehrlich zugeben, dass ich in Drag sehr spielig bin, so ein bisschen kann man sagen. Das heißt, ich nehme das gar nicht so ernst.
1: Ja.
16: Mehr oder weniger. Das heißt, wenn jemand mir da ein bisschen blöd kommt, komme ich einfach so mit ein bisschen so Humor zurück, weil das einfach für mich so eine natürliche Art ist, zu reagieren. Somit, ich nehme es gar nicht persönlich. Das darf man nicht persönlich nehmen.
1: Ja.
16: So, das ist Intoleranz, ist etwas, das kommt. Das ist sowas von beigebracht von anderen Menschen. Es ist nicht angeboren wie Liebe. Und somit, darauf kann man nur entweder mit Humor reagieren oder es ignorieren.
1: Das ist eine sehr gute Option. Ja, super. Okay. Und ja, wie ist hier die Stimmung am OK-Platz?
16: Also
1: OK-Platz.
16: Ja, genau.
1: Sorry, alles gut. Mich die ganze
16: alles
1: Zeit.
16: Okay.
1: Die Hitze.
16: Es ist mega Stimmung hier. Sogar noch besser wie bei der Pride.
1: Oder?
16: Es ist gerade mega hier. Leute haben Spaß, die Musik ist laut und es wird immer besser und besser. Und es kommt auch noch die Pride Night.
1: Ja.
16: Die offizielle dann, die dann auch noch, da gibt es ja auch noch eine Drag-Show tatsächlich. Und da mehr oder weniger performe ich auch. Da wurde ich auch gebucht.
1: Ach, super.
16: Deswegen freue ich mich mega. Ab 12 Uhr dürfte dann der Lano Chalant zuschauen, was sie vorbereitet schon seit mehreren Monaten.
1: Ja, fantastisch.
16: Ich
1: gut, dass wir das jetzt noch gehört haben, weil unser nächster Interviewgast ist jetzt bereits hier am Stand. Und ja, wir übergeben das Mikro. Vielen Dank, dass
16: ich
1: du bei uns warst.
16: Ich bedanke mich. Danke,
1: super.
16: danke.
1: Bis bald. Und schönen Abend noch. Danke. Ne? Danke.
10: Ja, jetzt ist Michael Müller von der Hose Linz da. Grüß dich, servus. So, ich muss nur hier. So, jetzt geht's.
17: Perfekt, ja, hallo Christi.
1: Hallo Michi.
17: Ja, hallihallo.
1: Wie geht's dir denn?
17: Wir sind wahnsinnig gut vorbereitet in die Demo gegangen. Das Wetter hat uns natürlich ein bisschen Gedanken gemacht.
1: Ja.
17: Aber wir können eigentlich sagen, dass wir ohne Zwischenfälle durch die Demo gekommen sind. Bin jetzt da erst kürzlich auf die Pride City eingetroffen und bin einmal geflasht von all diesen Ständen, von der Stimmung, von den Eindrücken, die man da hat. Ihr seid schon länger da.
1: Ja.
17: Freut euch auch?
1: Es ist ein Traum. Also so ein toller Tag, finde ich. Richtig super organisiert. Die Stimmung ist gut. Es wurde auch im Vorhinein genug auf die Hitze hingewiesen, damit sich wirklich alle auch gut kümmern können um sich selber. Toll gemacht und es geht auf, finde ich.
17: Ja,
1: merkt man total.
17: Ja, voll. Danke sehr.
1: Ja, sehr.
17: Fährt uns ausgesprochen.
1: Super, voll gut. Ja, wie war die Vorbereitungszeit und alles am Vorbereiten? Wie habt ihr das heuer gestemmt?
17: Naja, die Pride startet im Prinzip, nachdem die alte aufgehört hat. Also so wirklich ins Arbeiten kommen wir zum Jahreswechsel und die ersten Vorbereitungen starten aber schon wieder im August. Also eigentlich kann man sagen, wir organisieren über 11 Monate hinweg diesen einen Tag.
1: Ja.
17: Plus dieses Jahr waren es so um die 40 Side-Events im Pride Month. Also wir haben jetzt im Juni ein Programm obergekurbelt, das sie sehen lassen hat können. Wer nicht viel davon mitgekriegt hat, ja, tut es mir halt sehr leid und denen gebe ich dann halt mit auf den Weg. Schaut nächstes Jahr auf der Website von Hose Linz, von Linz Pride und ins Booklet. Wir haben schon wieder ganz viele tolle neue Ideen und da ist der heutige Tag noch nicht einmal geschafft.
1: Ja, unglaublich. Was waren so die Highlights für die von diesem Programm?
17: Also ein Highlight war auf alle Fälle der Pride Rave im Last bei Schachermeier. Das war eine erstmalige Kooperation und ich denke, das wird nicht die letzte gewesen sein. Da haben wir 6 DJs, 7, wenn man die Back-to-Back rechnet. Also über 6 Stunden hinweg ein sehr breites Rave-Programm gehabt. Das Einzige, was ein bisschen ein Problem war, der war nämlich auch schon letzte Woche und da war es bereits auch sehr warm.
1: Ja.
17: Und ja, wer halt dann zu solchen Veranstaltungen geht und unter der Hitze leidet, also da ist auf alle Fälle nur etwas Luft nach oben. Was mich besonders sehr gefreut hat, ist, dass es heuer auf unsere Pride-Fahrrad-Tour geschafft hat, die P-Ride. Da sind wir zum Ichlinger Badesee gefahren Und das Schöne ist, dass man da auch mit dem Zug noch kommen kann. Also im Prinzip, das ist ein Pride-Picknick mit der Option auf. Wir fahren aber mit dem Rau hin. Das Pappquiz war toll. Die Auslosung habe ich heuer selbst moderiert mit der PP Play. Ja. Das hat mega Spaß gemacht auf der Bühne. Das hat mich auch viel gefreut, wie viele Gruppen anwesend waren und bei der Auslosung mitgemacht haben. Also wenn ich jetzt nicht bald aufhöre, ich konnte noch ewig lang dahin. Es war eigentlich alles die letzten Wochen so toll.
1: Voll schön. Das ist ja super, oder?
17: Es ist zwar anstrengend, also so ehrlich muss man auch sein, aber wenn man dann da steht und es entlädt sich schon langsam die Anspannung nicht, aber die ganze Energie, die man in das eingesteckt hat, und ich glaube, ich kann da stellvertretend für das ganze Team, für das Kernteam der Linz Pride sprechen, dass man jetzt ist, 5:45 am Abend.
1: Ja.
17: Wir sind jetzt schon mega happy und wenn es so weiter rennt, dann können wir auf einen wahnsinnig erfolgreichen Tag zurückblicken. Und
1: cool.
17: Genau.
1: Ja, richtig toll. Was erwartet heute das Publikum da noch?
17: Ja, das Publikum erwartet jetzt dann noch die Vorstellungen von allen Vereinen. Mhm. Es gibt regelmäßige Tanzeinlagen vom TSC Wechselschritt, der ja. Weich da ist. Ja. Infostände haben wir heuer, glaube ich, so viele wie überhaupt noch nie. Mhm. Also es wird einfach auch gezeigt, wie breit und wie divers die Community ist. Und das nicht nur alles Vereine aus Linz, sondern wir haben auch unsere Kolleginnen von, wir sagen, die Regionalangebote haben wir eingeladen. Die Innviertel Pride ist da.
1: Ja.
17: Salzkammerquer hat sich leider entschuldigen müssen. Aber wir schauen halt auch, dass wir einfach nicht nur in Linz das feiern, was wir sind, sondern auch unsere Geschwistervereine und Einrichtungen aus der Umgebung mitnehmen.
1: Super.
17: Ja, und dann am Abend ab 21 Uhr starten wir dann in die Pride Night.
1: Ja.
17: Wieder im vierten Stock, da hier im offenen Kunsthaus, Kulturhaus.
1: Ja.
17: Auf alle Fälle im OK, im Mediendeck gibt es dann Fett Party und dann feiern wir nochmal. Und kleiner Hinweis, der Raum ist gut klimatisiert.
1: Das ist vielleicht einer der wichtigsten Hinweise heute. Ja. Ja, warum ist die Pride 2026 nun immer wichtig, dass wir auf die Straßen gehen?
17: Ja, wir haben es halt auch wieder ein bisschen gesehen. Ich habe ja vorher gesagt, wir haben keine wirklichen Zwischenfälle gehabt, aber was man schon merkt, sind merkwürdige Blicke. Mhm. Gelegentliche depperte Wortmeldungen kriegt man auch immer wieder zum Hören. Ich hätte mal gesagt, eines der wichtigsten Anliegen, was eine Pride mit sich bringt, sind einerseits natürlich, es ist eine politische Demonstration, wir haben große bundespolitische Forderungen, die auch über ganz Österreich mit der Community abgestimmt sind, aber wir haben auch einen regionalen Anspruch und wir möchten einfach, dass Menschen so sein können und dürfen, wie sie einfach sind.
1: Ja.
17: Und da gibt es jetzt ein paar, die schauen sehr unauffällig aus, ja, die verschwinden quasi in der, sage ich mal unter Anführungszeichen, Mehrheitsgesellschaft. Mhm. Die haben jetzt nicht so ein gesellschaftliches Problem.
1: Ja.
17: Die auf der anderen Seite, die sich dazu entscheiden oder die einfach so sind, dass sie sichtbar anders wirken,
1: ja. Ja,
17: kriegen sehr oft einfach einen Hate und mittlerweile auch schon sehr oft auf offener Straße über. Und da ist nicht einmal ausschlaggebend, ob man jetzt dann tatsächlich Teil von der Community ist oder nicht, aber man hat also ein gewisses Stereotyp erzeugt über die Politik und Social Media über die letzten Jahre, die einfach ein gewisses Feindbild für ein bestimmtes Klientel sind.
1: Mhm.
17: Und dass man dann so ein Zeichen setzt und mit 10.000 Leuten durch die Linzer Innenstadt zieht und dann einfach sagt, wie bunt und divers man tatsächlich ist als Bevölkerung. Soll ich einfach dann auch denen sagen, dass sie mit ihrem gestrigen Denken einfach keinen Schutz mehr haben.
1: Ja, absolut. Ich glaube auch, dass das ganz, ganz wichtig ist. Gell?
10: Und du bist heute Pride-Besucherin.
18: Ja, auf jeden Fall.
10: Warum bist du heute da?
18: Auf jeden Fall für das, dass wir sie einsetzen für Menschenrechte, für das, dass jeder leben kann, wie er will. Also keiner soll verurteilt werden irgendwie für das, was er macht oder was er vorleben hat. Solange es nicht irgendwie in die falsche Richtung geht, ist eigentlich alles okay und es geht auch halt auch eigentlich keinem was an.
1: Ja. Ja. Ja, das klingt doch wirklich sehr Pride-mäßig. Das ist super.
18: Ja.
1: Wie hat dir die Pride gesagt?
18: Komplett. Also wir sind erst später dazugestoßen, wenn ich ehrlich bin. Mhm. Aber es war super. Wir waren in Wien auch schon. In Wien war es halt ein bisschen mehr. Aber deswegen müssen wir nur umso lauter in Linz und wo weniger Leute sind, müssen wir umso lauter dabei sein und unsere Stimme hergeben und einfach, dass wir sagen, wir sind da, wir stehen auch für das und so ist.
10: Was hast du heute noch so geplant?
18: Ich weiß nicht, mein Bruder ist aus Wien da, vielleicht gehen wir heute nur aftern und so und einfach die Pride genießen.
1: Das klingt fantastisch.
10: Klingt super. Ja. Ja. Interessierst du dich speziell für Radio, weil du da zu unserem Stand hergekommen bist? Oder was hat dich da interessiert?
18: Nicht
10: das Mikrofon. Das Mikrofon.
18: Nein, nicht wirklich. Ich habe damals, also ich habe eine Ausbildung als Tippleger angefangen und da war ich auch schon öfters im Radio und sowas.
10: Ah, wirklich?
18: Ja, voll. Okay. Und deswegen habe ich mir gedacht, das ist wirklich was für mich. Ich kann gut reden und ja, mein Standpunkt sagen.
10: Ja, ja, deine Freundinnen haben auch gleich gesagt, mach gut aus, du redest
18: voll.
10: Für uns.
18: Ja, voll. Ich bin immer die Offene und die, was halt einfach sagen kann, wie es ist und so. Und deswegen schicke ich mich dann meistens vor.
1: Wir freuen uns sehr, dass du zu uns gekommen bist.
18: Hey, auf jeden Fall. Ich freue mich auch voll.
10: Möchtest du unseren Hörern und Hörerinnen nur irgendwas sagen? Wir sind ja gerade live drauf.
18: Ja, stay gay, stay your personality und so auf jeden Fall. Sei so, wie du bist. Und let the people talk. Es ist so egal, sie werden immer reden, egal was man macht. Deswegen einfach leben, leben und einfach, dass für jeden selber passt und der Rest ist wurscht.
1: Super cool.
10: Super Statement. Ja. Bist du ein Song Contest-Fan?
18: Also ich habe das Jahr nicht geschaut, sage ich ganz ehrlich. Aber ich habe JJ Live-Performance gesehen bei der Wiener Pride.
10: Ja, genau.
18: Es war Gänsehaut, also wirklich. Also ja, aber so nicht ganz wirklich.
1: Super.
10: So, wer ist denn jetzt bei mir?
19: Also ich bin der liebe Knicki, ein Papi.
10: Okay.
19: Bin aus Oberösterreich und 21, ja.
10: Okay, und du bist heute Linz Pride-Ordner.
19: Genau. Ich war heute bei der Hose Linz mit dabei auf der Linz Pride. Und ja, ich glaube, wir reden einfach mal ein wenig drüber.
10: Ja, wie war es heute auf der Parade?
19: Eigentlich zum Glück ganz ruhig und voll schön und
10: nicht zu heiß.
19: Nicht zu heiß, gutes Wort. Also mega heiß.
10: Okay. Was ist denn ein Papi? Du hast gesagt, du bist ein Papi.
19: Genau. Also ein Papi ist natürlich. Erklärt man es am besten. Eine Bärhut, also man hat eine Hut um.
10: Ja, eine Maske.
19: Genau, eine Papi-Hut. Und ja, dazu gibt es auch einen Hundenamen tatsächlich.
10: Mhm.
19: So wie es bei mir ist, ich habe einen Hundenamen, der ist Knicki. Und bin seit ungefähr, seit dem 19. Lebensjahr, also ungefähr seit 3 Jahren Papi. Daher ist auch mein Papi 3 Jahre und doch ein Welpe, ziemlich jung. Und es gibt auch in der Form auch Händler, es gibt auch Streuner, so wie einfach Dächenhunde.
10: Okay, und was macht man da als Papi so?
19: Also für mich ist jetzt mal, ich muss jetzt mal für mich, Papi reden.
10: Ja, klar.
19: einfach ein Ausschluss aus der Gesellschaft, ein Wegbleiben von dem großen Alltag. Wenn man so formuliert.
10: Ja, okay, also man ist in seiner eigenen Welt.
19: Genau.
10: Mhm.
19: Und ich bin da ein ziemlich großes Kuschelmonster. Man mittlerweile kennen mich auch sehr viele. Ich bin auch im Großraum Wien, tatsächlich Linz, Oberösterreich, unterwegs und kleine Abstreifer so nach München, Graz, je nachdem, wo die Leute her und findest und kennst.
10: Mhm. Und gibt es da viele Papis?
19: Es gibt sehr, sehr viele.
10: Okay. Ja, und was ist das Besondere am Papi-Sein?
19: Das Besondere am Papi-Sein ist eigentlich, dass man sich echt frei fühlen kann und sollte auch, weil es auch keine Scham ist, finde ich, in meiner Sicht.
10: Okay. Und was sagst du, wenn Leute sagen, Papis auf so Pride-Paraden und so, das ist eher komisch oder da...
19: Nee. Wieso? Es ist genauso dazu... Wie alles andere ist einfach willkommen. Es ist zwar ein gewisses, manche haben Fetisch, manche leben es auch so ohne Fetisch. Ich lebe es halt in beiden Varianten.
10: Mhm. Und hast du dann auch viele andere Papi-Freunde?
19: Ja, ich habe auch viele Papi-Freunde. Also 2 sind aus Niederösterreich. Das ist einmal Yuki Boy, dann gibt es einmal Byte, auch aus Niederösterreich. Dann gibt es in Wien noch zahlreich, ich meine, ich bin auch in 4 verschiedene Gruppen drinnen und da gehst du den Namen überblick.
10: Mhm. Und da gibt es dann eine ganze Community drumherum, oder wie funktioniert das? Man trifft sich regelmäßig oder wie kommst du zu den anderen?
19: Genau, es gibt Stammtische, es gibt, man trifft sich einfach so im Freundeskreis oder es entsteht eine Freundschaft. Es gibt auch tatsächlich auch diese Freundschaft, also F-Plus-Varianten.
10: Ja, aber das ist jetzt nichts Spezifisches vom Pappi-Sein, vermutlich.
19: Nee, aber es hat auch immer diese Abstreifer.
10: Mhm. Okay, und ja, wo gehst du da so hin als Pappi?
19: Als Pappi ganz tatsächlich ein Stammtisch gibt es in Wien.
10: Mhm.
19: Das ist das Hive. Gibt es auch Pappi-Abende oder so Treffen mit Freunden als Pappi oder je nachdem.
10: Mhm.
19: Oder in Oberösterreich ganz einfach mal nach Linz.
10: Gibt es auch einen Pappi-Stammtisch?
19: Gibt es auch einen Pappi-Stammtisch, genau.
10: Bei der Rosi Linz, okay. Ja, und wenn man sich jetzt denkt, das interessiert mich, wie fängt man da an?
19: Anfangen kannst du wie Lust und Laune. Also ich habe damals angefangen, ich habe es bei Freunden gesehen, habe mir gedacht, so mega cute, mega süß. Es war überhaupt nichts Böses dran. Wie es halt viele immer von außen sagen oder sehen.
10: Mhm.
19: Das finde ich ja so, es ist einfach was Niedliches in meinen Augen.
10: Ja, es sind auch heute schon ein paar Pappis herumgelaufen, also
19: genau.
10: Menschen mit einer Hundemaske.
19: Ja.
10: Aus Neopren meistens.
19: Neopren
10: und sieht eigentlich auch sehr cute aus.
19: Ich habe heute auch selber auch eine mit. Wir können es uns mal anschauen gemeinsam.
10: Ja, aber du müsstest das dann beschreiben, weil sonst funktioniert das im Radio nicht.
19: Ja, beschreiben wir.
10: Ja.
19: Also meine ist aus Textil.
10: Okay.
19: Ich habe eine Neoprenschnauze vorne dran, also eine bunte Farbenkollektion daraus. Sie ist lila, schwarz, Öhrchen sind lila, also schwarz-lila.
10: Ja, hast du die dir dann individuell anfertigen lassen?
19: Genau,
10: oder?
19: Das ist eine Kastenmaske.
10: Okay, das heißt, das ist dann sozusagen dein Charakter oder
19: genau.
10: Diese verschiedene Farbenkombination.
19: Genau, ich mag es eigentlich richtig schön bunt und helle Farben und so gemischte. So dieses Schwarz-Weiß ist auch wieder für jeder, wie will. Farben sind unterschiedlich.
10: Okay, und deinen Namen hast du dann auch selbst gewählt oder wie funktioniert das?
19: Knicki leitet sich von Knicko ab, jeder hat es halt so mal so, Jakari auch mal gesehen, da gibt es ja den Hund Knicko.
10: Ah, okay.
19: Dann war halt so random, meine Öhrchen bei der ersten Hut, die ich je hatte, die haben Amazon gekauft, die hat nur so 15 Euro gekostet, daher wieder auch zu deiner Frage, wie man das anfängt.
10: Ja.
19: Natürlich, auf Amazon hast du dann gesucht, so wo kriege ich solche Masken her. War halt so Neopren, 15 Euro, mal schnellere. Dann natürlich sagen die auch immer die anderen, du kannst das auf Mr. S bestellen oder auf Pubstore.
10: Okay.
19: Ja, und da machst du halt deine, ist halt natürlich auch wieder Kostenfrage.
10: Okay, also da gibt es von bis alle möglichen Größenordnungen.
19: Genau. Und
10: ja.
19: Einfach mal probieren, Halsband, natürlich gibt es auch, kann man sie auch individuell machen oder man kauft sich einfach ganz normal vom Fressnapf, geht auch.
10: Okay, und du läufst dann mit dem Fressnapf-Halsband herum sozusagen.
19: Genau.
10: Okay, ja cool, dann noch viel Spaß heute bei der Pride.
19: Ja, danke dir.
10: Danke.
1: Ja, hallo.
20: Hallo.
1: Wer bist du und was machst du heute?
20: Ich bin der Alex Brückel, ich bin von der Innviertler Pride da, genau.
1: Ja, super. Die Innviertler Pride. Erzähl uns doch mal ein bisschen was über die.
20: Also wir haben dieses Jahr die zweite Pride im Innviertel in Ried im Innkreis am 18. Juli. Wir machen aber auch gemeinsame Ausflüge, wir haben einmal im Monat einen Stammtisch, wir haben jetzt seit neuestem auch Poli-Treffs. An Spaziergang einmal im Monat. In der Regel, es weicht halt immer wieder mal ein bisschen ab. Genau, das sind so die Hauptsachen, was wir machen und wir sind einfach für ein Miteinander am Land.
1: Voll schön. Wie kann man euch erreichen? Wie kann man denn zu euch dazukommen?
20: Ja, also wir sind seit einem Jahr jetzt ein offizieller Verein. Man kann ein Vereinsmitglied werden. Die ganzen Infos findet man auf Instagram. Genau, unter Innviertel Pride. Da findet man eigentlich alles, was man wissen muss.
1: Sehr gut. Nur, dass unsere Hörerinnen auch wissen, wie man zu euch kommen kann. Und ja, wie hat euch die Parade heute in Linz gefallen?
20: sehr gut. Ich bin nicht überall mitgegangen, weil es einfach so warm war, aber ich war das erste Mal jetzt an den Linz und es war sehr cool.
1: Ja, super. Und ihr habt ja einen Stand im Pride, in der Pride City da, gell?
20: Genau.
1: Wie war da so, was war da heute so los?
20: Ja, sehr viele nette Interaktionen. Wir haben sehr viele Personen kennengelernt, haben einiges an Infos ausgegeben und hoffentlich einige BesucherInnen angeworben.
1: Das glaube ich ganz sicher. Super. Ja, was erwartet euch heute noch am Abend? Habt ihr heute noch was vor?
20: Wir sind nur beim Infostand da. Mhm. Wir wissen noch nicht genau, wie lang. So ja. Bis 20, 21 Uhr sowas. Ja.
1: Dann wird abgebaut und ab
20: genau,
1: nach Hause,
20: und
1: oder?
20: Ab nach Hause, ja.
1: Unter die Dusche am besten, oder? Unter die kalte Dusche.
20: Ja.
1: Ja, super. Hey, dann vielen Dank fürs Interview.
20: Sehr gerne.
1: Und ja, schönen Abend noch.

0: Wir haben einen Cha-Cha-Cha vorher hier gesehen, oder? Nebenbei.
1: Ja, da war ein Cha-Cha-Cha.
0: Beim PSC-Wechselschritt, genau.
1: Richtig, richtig. Ja.
0: Aber wer ist denn jetzt bei uns?
1: Wer ist jetzt bei uns? Hallo.
2: Ja, hallo. Wir sind Quack, queere Studierende und Universitätsangehörige. Und wir haben heute zum ersten Mal gemeinsam mit Hochschulen und ÖHs auf der Pride teilgenommen.
1: Ja, fantastisch. Wie war's für euch?
2: Heiß. Also ja. Es hat uns sehr gefreut, es war sehr cool, aber es war doch durchgehend heiß. Wir haben sehr viel Wasser mitgenommen, es ist sehr viel weggegangen und werden es auch beibehalten.
1: Ja, es war wirklich unglaublich heiß heute. Wie habt ihr die Pride sonst erlebt? Was hat euch taugt?
2: Grundsätzlich, die Organisation war ganz cool. Es hat uns gefallen, dass wir es geschafft haben, eben so große Gruppe aufzutreten und mit doch 6 ÖHs, 2 Unis und nur einem Wiener Verein. Das ist zum Organisieren gar nicht so leicht gewesen. Generell auch der Ablauf. Die Boxen waren dieses Mal wieder geiler. Also
1: ja. Was gut ist. Boxen,
2: ja.
1: Gute Boxen sind immer geil. Ja, warum ist es 2026 wichtig, dass wir noch immer eine Parade haben und auf die Straße gehen?
2: Weil vor allem jetzt wieder eigentlich unsere Rechte verschwinden. Man braucht nicht einmal nach Amerika schauen, man kann in Europa bleiben und sieht ständig irgendwelche Probleme oder wo Rechte wieder weggenommen werden. In Deutschland reden es gerade wieder darüber, ob sie pinke Listen einführen wollen. In Ungarn wurden die Prides verboten. Es fängt wieder an, rückwärts zu gehen und wir müssen laut bleiben und wir müssen dranbleiben.
1: Ja, auf jeden Fall. Michael, was schaust du?
0: Ich lese mir gerade euren Quack-Flyer an, durch und bin über den Namen fasziniert.
2: Über Quack?
0: Ja.
2: Ja, der ist in einem gemeinsamen Meeting entstanden. Wir sind aus der ÖH TNF entstanden, also der Fakultätsvertretung TNF an der JKU.
0: Mhm. Was heißt TNF?
2: Technisch-Naturwissenschaftliche Fakultät.
0: Ich glaube, das wissen die wenigsten,
2: ja, das ist
0: vermutlich.
2: Fair.
0: Also,
1: ich gar nicht gewusst.
0: Ich kenne den TNF-Turm, aber das ist halt auch schon lange her. Genau, ja, okay. Und wie kam es dann zu Quack?
2: Das muss ich gestehen, ich weiß nicht mehr, wer das genau vorgeschlagen hat. Wir haben ein Meeting gehabt mit, wir wollen jetzt die ganze Uni ansprechen und auch generell überuniversitätsgreifend ansprechen und haben einen neuen Namen gebracht, weil GNF war dann nicht mehr so passend, wenn es nicht mehr die TNF ist.
1: Ja.
2: Und Quack war der Vorschlag und bei Quack sind wir geblieben, weil es war der Mehrheitsentscheid.
0: Okay, aber es ist keine Abkürzung oder so.
2: Alle Abkürzungen, die du passend zu Queer und Uni reinkriegst, sind valid.
0: Okay.
2: Das, was ich heute gesagt habe, ist Queere und andere coole Kids.
0: Queere und andere coole Kids, wow.
1: Das finde ich aber sehr lässig. Ja.
0: Von welchen Unis seid ihr?
2: Wir sind aktuell noch hauptsächlich JKU-basiert, arbeiten auch mit anderen Unis zusammen. Heute waren viele dabei, ich glaube, wenn ich es jetzt aufzähle, wird es langweilig zum Zuhören. Aber wir möchten expandieren, wir brauchen nur noch einmal Leute, die mit organisieren wollen, weil das ist immer das Schwierigste am Ganzen.
1: Mhm. Ja.
0: Wie seid ihr da dazu gekommen?
2: Wozu gekommen?
0: Zum generell, dass ihr sagt, hey, wir machen eine queere Gruppe auf der Uni.
2: Also die Ursprungsgeschichte ist vor meiner Zeit entstanden.
0: Na, aber ich meine jetzt ihr persönlich.
2: Und ich bin dann dazu gekommen, ich habe die Idee cool gefunden und wollte es eben weiter ausbauen und habe es dann jetzt durch einen Vorstand und Vorsitz geschafft. Wir haben es so einen Verein gemacht und jetzt sind wir eben auf der Pride zum ersten Mal und sind weit gekommen, sind auch schon gut vernetzt. Also ich bin stolz auf uns. Wir sind wirklich schon in dieser kurzen Zeit jetzt eigentlich doch relativ weit gekommen.
1: Mhm.
2: Und einfach Interesse und vor allem in der JKU, oder nicht, vor allem in der JKU, generell an Unis gibt es immer noch Probleme, vor allem im Bereich von freier Namenswahl für Transstudierende.
1: Mhm.
2: Und das war dann ein Thema, das uns auch inspiriert hat, dass wir eben weiterkämpfen und weitermachen.
0: Ja, wie ist das generell an den Unis? Werden da queere Rechte akzeptiert, Transrechte akzeptiert, auch zum Beispiel von den Professoren, Professorinnen? Also ich kenne es zum Beispiel, ich weiß von manchen Schulen, wo es dann, was weiß ich, die Lehrer, Lehrerinnen, die Leute mit dem falschen Pronomen oder so ansprechen. Wie ist es denn an den Unis? Sind die da mittlerweile offener?
2: Also ich weiß, dass unser Rektor relativ offen ist. Wir haben mit dem vor kurzem eine Podiumsdiskussion gehabt, was uns sehr gefreut hat, öffentliche.
0: Mhm.
2: Es kommt drauf an. Es ist ein Problem zum Beispiel bei Transstudierenden, dass halt die Namen falsch im System stehen oder nicht die Wunschnamen im System stehen, sondern die Namen, die noch legal sind oder nicht mehr aktuell sind.
1: Mhm.
2: Und dann kann es passieren, dass ein Prof, ohne das jetzt böswillig zu meinen, halt diesen Namen kriegt und diesen Namen vorliest und diesen Namen anspricht. Das heißt, das ist, wo wir schauen, ob wir eine Lösung finden können, dass zum Beispiel die Nachnamen dastehen und dass man Namen, Wunschnamen eintragen kann. Das ist ja die Bundes-ÖH, wir arbeiten mit der Bundes-ÖH öfter gemeinsam zusammen, die kämpfen auch schon seit Jahren dafür, dass es in internen Hochschulsystemen freie Namenswahl gibt. Es ist ein langer Prozess, es kostet Geld und die Unis wollen nicht immer.
0: Aber es ist zumindest mal ein Bewusstsein da, sozusagen.
2: Ja, also wer ist an die JKU, von der kann ich reden.
0: Ja klar,
2: genau.
0: Also für die anderen.
2: Unser Rektor ist sie bewusst und hat sie uns auch angehört und hat uns eigentlich ein sehr offenes Ohr gegeben. Wir haben uns da sehr gefreut.
1: Mhm. Ja, das ist aber ja schon einiges wert, ne?
2: Ja, auf jeden Fall. Also wir waren super sehr positiv überrascht, wie unsere Einladung angenommen hat auf eine öffentliche Podiumsdiskussion ums Thema Trans an der Uni. Und er ist da gesessen mit 3 Transpersonen.
1: Ja.
2: Also, dass er sich diesem gegeben hat, sind sehr froh und dann sehr positiv gestimmt ihm gegenüber.
1: Wie war die Podiumsdiskussion? Was war da der Titel und wie ist das gelaufen?
2: Der Titel.
1: Hoppa! Ah.
2: Der Titel war eben Trans an der Uni. Wir haben davor einen Film angeschaut, das waren 20.000 Arten von Bienen. Mhm. Und dann auch immer Podiumsdiskussionen, wo es um unter anderem freie Namenswahl gegangen ist. Generell, wie ist das Klima an der Uni, was kann man machen, um mehr Awareness zu schaffen? Mhm. Wie wird das im Onboarding-Prozess von Mitarbeitern behandelt? Wie lange wird das behandelt? Und wir waren positiv überrascht, wir haben knapp 60 Zuschauende gehabt, was für unsere Events sehr gut ist. Und ist ja gut angekommen, also wir haben viel positives Feedback gekriegt.
1: Super, ja, das klingt fantastisch.
0: Habt
1: sehr gut.
0: Habt ihr einen Stammtisch oder irgend sowas oder wie vernetzt ihr euch?
2: Wir schauen, dass wir einmal im Monat ein Event machen. Aktuell, wie gesagt, leider noch nicht. Ich möchte expandieren, ich kann nicht überall sein.
0: Aber ihr seid einmal da, das genau, ist schon mal toll.
2: Wir haben einen Eventkalender, wir haben ein Instagram, wir haben eine Webseite, wir haben einen RSS-Feed für die Menschen, denen das noch was sagt. Also wir versuchen, viele Events zu machen. Ich glaube, jetzt im Juni haben wir auch wieder sehr viele gehabt. Jetzt die letzten 3 Tage eigentlich durchgehend ein Event. Also Donnerstag, Freitag, Samstag. Es war viel, ich freue mich auf die Pause. Aber mindestens ein Event pro Monat ist unser Plan.
0: Quack.lgbt.
2: Genau.
1: Ja.
0: Ist die Website.
2: Genau, da
0: lese ich auf eurem Flyer.
2: Infos. Ja, genau. Da cool. Finden wir die meisten Infos drauf. Das ist Instagram, Kalender, alles dabei.
1: Mhm. Der wartet euch halt nur. Wie schaut der Abend aus?
2: Wir hoffen, dass wir nur einige Leute zu Gesicht bekommen. Wir stehen mit Buttons da, mit noch Wasser und mit Stickern und hoffen, dass wir noch ein paar Leute besuchen, und vielleicht sogar ein oder zwei neue Mitglieder kriegen.
1: Super, ja. Genau, das wünschen wir euch auf
2: Dankeschön.
1: Jeden Fall. Genau. Gibt es noch eine Party, die für euch heute ansteht oder wie verbringt ihr den Abend dann?
2: Also für mich persönlich, ich bin jetzt dann fertig. Ich werde jetzt dann nach Hause gehen, in den Pool gehen und dann schlafen, super, bis ich irgendwann wieder aufwache. Mhm.
0: Man muss auch dazu sagen, euer Stand ist im Innenhof,
2: genau,
0: vom Ursulinenhof. Da ist es ganz besonders heiß. Wir stehen ja seit 12 Uhr mittags hier im Schatten.
2: Ja, wir haben gemessen, also auch jetzt hat der Boden gerade noch bei den 40 Grad.
1: 40?
2: Ja.
1: Euer Wahnsinn.
2: Oder es waren 36 jetzt dann, aber es ist warm.
1: Unglaublich, es fliegen hier mittlerweile schon Herzen in der Luft herum. Mhm. Es wird cozy.
0: Ja, wir senden heute live von der Linz Pride. Wir sind hier am OK, vor dem offenen Kulturhaus und unsere nächste Interviewgästin ist da. Hallo.
1: Hallo. Hallo. Ja, wer bist du? Magst du dich kurz vorstellen, bitte? Und was machst du heute hier?
3: Ja, ich bin die Sarah. Ich bin hier für die ehrenamtliche Amnesty International Gruppe in Linz und ich betreue den Infostand trotz der Hitze.
1: Trotz der Hitze?
3: Ja.
1: Trotz der Hitze, warst du auch bei der Parade selbst dabei?
3: Nein.
1: Nein, aha, naja, macht nichts. Und was für Impressionen hast du jetzt beim OK-Platz für dich mitgenommen? Wie ist die Stimmung hier so?
3: Es ist so nett, trotz der Hitze, um mich zu wiederholen, ist es total entspannt und schön und so viele bunte Leute und nette, nett angezogene Leute und bunt angemalte Leute, es ist so schön. Ja. Ich bin so froh, dass ich hier bin.
1: Schön. Was hast du mit Amnesty International für einen Link zur Parade, zur Pride?
3: Ja, wir von Amnesty International wollen alle Menschenrechte für alle Menschen und queere Menschen sind auch Menschen, hat man mir erzählt. Und wir setzen uns ein dafür, dass wirklich alle Menschenrechte auch für queere Menschen auf der ganzen Welt umgesetzt werden. Es gibt auch noch in Österreich kleinere Probleme, aber weltweit wesentlich größere. Ja. Wir haben Länder, wo es die Todesstrafe gibt für homosexuellen Sex. Und wir von Amnesty International wollen das ändern durch friedliche Petitionen, die wir schicken an die Leute. Ja.
1: Ihr habt ja auch eine kleine Gruppe, die sich abgespalten hat als Queer Amnesty, ne?
3: Ja,
1: die gibt es in Wien.
3: Also abgespalten ist voll, das gehört halt zu Amnesty International dazu, aber es gibt halt ein paar Aktivisten, die sich besonders für diese Themen einsetzen und die sich halt dann ab und zu treffen und diese Themen besonders arbeiten. Wir hier in Linz, dadurch, dass wir nicht in Wien sind, sondern weit weg, übernehmen dann aber auch Aktionen von diesen speziellen Gruppen. Da gibt es mehrere. Queer Amnesty ist eine davon. Aber es gibt auch das Netzwerk für Arbeit und soziale Rechte, die haben sehr viele Gewerkschaftssachen und es gibt noch andere Netzwerke, die halt alle in Wien sitzen, weil da mehr Leute sind, die sich spezialisieren können, während wir in Linz quasi alles machen.
1: Ja. Warum ist wichtig, dass queere Menschen heute auch noch diese Sichtbarkeit einfordern mit einer Pride?
3: Weil nur Sichtbarkeit Akzeptanz bringt. Das ist einfach so, das sehen wir bei allen menschenrechtlichen Themen. Mhm. Je sichtbarer die Leute sind, je selbstverständlicher die Leute sind, desto wichtiger ist es auch für die Regierungen, und wir appellieren ja hauptsächlich an Regierungen, diese Leute einzubinden und ihnen die Rechte zu geben, weil es einfach Arsch ausschaut, wenn man die schlecht behandelt. Und das fällt aber nur auf, wenn die auch gesehen werden.
1: Ja, absolut. Ja.
0: Wir reden ja hier mit einer Radiokollegin.
3: Das ist richtig.
0: Und zwar schon seit vielen Jahren, oder?
3: Ja, ja. Die ehrenamtliche Amnesty-Gruppe Linz macht, glaube ich, seit über 25 Jahren, seit Beginn von Radio Froh, einmal im Monat eine Radiosendung, und die machen momentan mein Mann und ich einmal im Monat.
0: Seit wie vielen Jahren schon?
3: Ich mache jetzt, seitdem ich in Linz bin, und Moment, das ist 2009, das haben wir jetzt, also 17 Jahre ungefähr.
0: 17 Jahre bei ja. Radio Froh und immer ja. noch dabei, das ja, ist gerne. Auch, kann man auch mal lobend erwähnen, genau. Und ihr seid immer am Montagabend da, oder? Genau, also einmal im Monat.
3: Wir sind am zweiten Montag im Monat am Abend da, und wir werden auch wiederholt, aber ich merke mir nie unseren Wiederholungstermin, aber wir werden wiederholt.
0: Genau. Um welche Uhrzeit?
3: Um 19 Uhr.
0: Um 19 Uhr, genau. Und die Wiederholung gibt es dann immer tags drauf um 14 Uhr.
3: Ja, ich hoffe, du weißt das.
0: Ja, ich weiß das natürlich. Gleich dann nach dem Frosin sozusagen. Ja. Ja, und macht euch nach wie vor noch Spaß, die Sendung zu machen. Worum geht es denn da? Also ich hoffe mal, sie macht euch noch Spaß, sonst würde sie nicht machen, ja. Ehrenamtlich.
3: Es macht uns natürlich Spaß, es macht uns sehr Spaß. Es gibt manchmal meine verdammt nächste Woche die Sendung und wir haben noch nichts, da macht es gerade ein bisschen weniger Spaß. Aber wir versuchen, aktuelle Menschenrechtsthemen aufzugreifen und darüber zu informieren. Also es ist wirklich eine Informationssendung. Nicht so spaßig wie eine Sendung von der Breit, aber wir bemühen uns, über aktuelle Menschenrechtsprobleme oder auch Erfolge aufzuklären im Radio.
1: Richtig, richtig.
0: Mich würde interessieren, weil du ja gesagt hast, du bist von der quasi Amnesty-Gruppe Linz. Das heißt, es gibt in jeder größeren Stadt eine eigene Amnesty-Gruppe, oder wie funktioniert das?
3: Aha, das hätten wir gerne. Es gibt in Österreich, und jetzt müsste ich lügen, wenn ich die genaue Zahl sage, aber in Wien halt mehrere Gruppen, und dann gibt es ein paar Gruppen, regionale Gruppen. Es gibt zum Beispiel eine in Amstetten, es gibt eine in Salzburg, es gibt eine in Graz, aber wir haben zum Beispiel keine in Innsbruck und wir haben überhaupt keine in Kärnten. Also es ist sehr unregelmäßig verteilt. Mhm. Wir haben eine in Vorarlberg, das weiß ich, weil das sind nette Menschen, überall sind nette Menschen, aber auch.
0: Ja, klar. Ja. Mhm.
3: Also es ist sehr unterschiedlich, wo sich halt Leute gebildet haben und das auch weitergetragen über die Jahrzehnte, weil die meisten Amnesty-Gruppen sind schon vor 50, 60 Jahren gegründet worden.
0: Okay, und wie funktioniert das dann, dass man da so Teil der Amnesty-Gruppe wird?
3: Ja, man kommt einfach vorbei, wenn wir uns treffen. Wir treffen uns alle drei Wochen an einem Mittwoch, einfach eine E-Mail schreiben wegen genauen Ort. Wir treffen uns bei einem anderen Verein, dessen Vereinslokal ist, aber das ist nicht so groß.
1: Ja.
3: Und wir treffen uns und da planen wir, was wir machen. Und wenn wir was machen, wie eben die Breit, dann dabei sind. Es gibt ein paar Leute, die kommen wirklich immer nur, also hauptsächlich zu den Treffen. Es gibt auch Leute, die sind fast nur bei den Aktionen dabei und informieren sich dann halt über unsere Dinge, was wir machen, und sind dann da dabei. Also ganz unterschiedlich.
0: Super. Was für Aktionen sind das zum Beispiel?
3: Ja, was wir machen zweimal im Jahr, ist der Bücherflohmarkt. Der ist in Linz recht bekannt und beliebt unter lesenden Menschen. Wir machen zweimal im Jahr einen großen Bücherflohmarkt, wo wir das Geld dann für Amnesty International spenden. Wir machen Infostände, man sieht uns manchmal auf der Landstraße, am Schillerplatz oder am Taubenmarkt. Wenn wir was anderes auftreiben, freuen wir uns auch. Wir haben auch mal ein Konzert organisiert, ein Benefizkonzert, aber das ist schon ein bisschen her. Also je nachdem, welche Leute aktiv sind, man kann bei uns auch wirklich aktive Ideen einbringen, und wir machen das dann, wenn wir es irgendwie hinkriegen. Also alles, was Menschenrechte nach außen trägt, machen wir, versuchen wir zu machen.
0: Du hast einen Button, wo drauf steht, Bildung ist Menschenrecht.
3: Ja, danke. Den habe ich gebastelt.
0: Ah, bei uns kann man auch Buttons basteln.
3: Ja, ja,
0: sogar
3: ja.
0: Selber zeichnen.
3: Ja, ich mache das aus den alten Büchern, die uns beim Bücherflohmarkt überbleiben. Das ist aus einem alten Lexikon. Und
0: da ist eine Schnecke drauf?
3: Ja, ich mag Schnecken.
0: Mhm. Okay.
1: Super.
0: Ja. Cool. Wir mögen okay.

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0: genau so ein Fall. Kaum hörbar. Aber sie kann mehr als nur jucken. Sie gilt als potenzieller Überträger von Krankheiten, die man bisher vor allem nur aus tropischen Regionen kennt. Und sie ist längst angekommen. Auch in Linz. Im April 2026 lud die Stadt Linz ins neue Rathaus. Zwei Experten beleuchteten die Situation aus unterschiedlichen Perspektiven, von der Ausbreitung bis zu den gesundheitlichen Risiken. Erwin Wieser ist Experte für strategischen Infektionsschutz der Stadt Graz und beschäftigt sich seit einigen Jahren mit der asiatischen Tigermücke.
1: In Graz, da ist es ja so, begünstigt wahrscheinlich klimatisch vom Süden her, muss man sagen, das mediterrane Klima in Graz wird es wahrscheinlich der Tigermücke ein bisschen leichter machen als wir in Linz jetzt. Aber, wie der Kollege schon gesagt hat, es wird nicht Halt machen, es wird auch in Linz mehr passieren. Die Tigermücke, kurz erklärt, ist ein wunderschönes kleines Tier, 5 bis 10 mm groß, mir gefällt es sehr gut. Schaut aus wie ein Tiger, weil es ist so schwarz-weiß gestreift. Diese Längsstreifen sind wichtig am Oberkörper, am Kopf, da erkennt man sie, und die weißen Hinterbeine. Dann ist es eine asiatische Tigermücke, ansonsten könnte es nur eine koreanische Buschmücke oder eine andere Größenart sein, die ähnlich ausschaut. Was ist noch wichtig? Nur das Weibchen sticht, das ist mal das Erste. Also die Mandeln sind da relativ gechillt, die stechen nicht, das Weibchen sticht, braucht das Blut für die Eibildung, nicht für die Ernährung. Die Ernährung ist normaler Blütennektar, wie bei anderen Tieren auch. Sie ist lautlos. Deswegen, man hört sie nicht. Sie ist unterwegs, sie sticht und macht es dann für Kleinkinder, für ältere Personen. Wir haben sehr viele Probleme in Altersheimen. Die alten Leute werden heute nur mehr mit dem Rollwagen rausgestellt. Die stehen vor einem Altersheim draußen, können sie nicht bewegen, werden gestochen und schauen dementsprechend aus, weil sie hören sie ja nicht. Sie würden ja nicht einmal reagieren darauf. Du merkst das erst spätestens in dem Moment, wo sie gestochen hat.
0: Die asiatische Tigermücke ist mehr als nur lästig. Sie kann auch gesundheitliche Risiken mit sich bringen. Dr. Stefano Longato, Amtsarzt der Stadt Linz und erfahrener Reisemediziner, klärte über diesen Aspekt auf.
2: Was übertragen sie? Viele Krankheiten. Also die Liste ist da unten mit drei Pünktchen. Ewig viele Krankheiten. Man weiß, über 20 Krankheiten allein die Tigermücke, die übertragen kann. Wir haben drei große Krankheiten, die von Bedeutung sein können. Das ist das Westnil-Virus. Chikungunya ist eine Erkrankung, die zu uns hereinkommt, nach Europa. Und Dengue, derzeit noch eine Tropenkrankheit, aber auch hier in Zukunft durch die klimatischen Veränderungen wird das sicher sich auch in den europäischen Ländern, südlicher vielleicht vorher, nördlicher später, auch etablieren. Sie können Viren von einem infizierten Menschen aufnehmen und diese dann auch wieder auf einen neuen Menschen übertragen. Andere können das nicht so gut, zum Beispiel Culex kann jetzt vom Menschen fast nichts aufnehmen, aber von Tieren und die dann übertragen. Das heißt, hier haben wir noch einen Schutzmechanismus. Aber hier haben wir diesen Mensch zu Mücke, Mücke zu Mensch Transfer. Möglichkeit, das heißt, wenn ich einen Erkrankten habe oder einen Überträger habe und es kommt zu einer Tigermücke, die sticht ja auch öfters, dann kann im Endeffekt dieses Virus, dieser Krankheitserreger, auch auf einen neuen, noch nicht kranken oder infizierten Menschen übertragen werden.
1: Eingeschleppt von Südostasien 1979 schon Richtung Albanien. Das war aber relativ abgekapselt, nichts passiert. Und dann ist es von Amerika wieder zurückgekommen nach Genua, die ersten Sichtungen an 90. Und von dort ausgehend über den Güter- und Warentransport nach Mitteleuropa. Und in der Zwischenzeit schaut es dann schon so aus, dass in diesen roten Ländern sie fix etabliert ist. Ich sage, das wird sogar noch schlimmer sein, als was dargestellt ist. Viele wissen es ja gar nicht in Wirklichkeit, dass Tigermücken da sind und erkennen das gar nicht als das Problem noch. In Graz war es eben so, von einer Autobahn ausgehend, von Süden eben nach Norden und nahezu über das ganze Stadtgebiet in der Zwischenzeit verbreitet in den letzten Jahren. Deswegen wichtig, dass man gleich reagiert. Toll, die Veranstaltung, muss man wirklich sagen, Hut ab. Linz ist da Vorreiter. Es gibt andere Städte, die haben genauso Tigermückenprobleme, die schirmen das weg, die würden das nicht hören. Ist aber gut so, dass man es hört und dass man jetzt reagiert.

0: man soll reagieren, wenn es noch wenig ist, weil dann hat man auch wirklich vielleicht eine Chance, das zu unterbinden, wenn es einmal so ist wie in Graz. In diesen Gegenden von Graz werden erste Häuser verkauft. Da wächst nicht mehr wohnen. 25 Tigermücken gleichzeitig auf meinem Körper ist schon Rekord. In Graz in der Zwischenzeit schon. Und das ist nicht mehr wirklich angenehm. Da kannst du nicht mehr in den Garten gehen, ohne dass du wirklich zerstochen wirst.
1: Die Vermeidung von Brutstätten ist die wichtigste Aufgabe im Kampf gegen die asiatische Tigermücke.
0: Da könnt ihr aktiv sein zu Hause. Da können alle aktiv sein, Wasseransammlungen zu vermeiden im Garten. Klingt einfach, ist oft schwieriger. Aber Blumenuntersetzer, der Müll, der herumliegt teilweise, das brauche ich im Garten nicht wirklich. Das leere ich aus, drehe um oder eine Gießkanne stelle ich verkehrt hin, alles kein Thema. Das ist trocken und es kann nichts passieren. Das ist der erste Prozess, Wasservermeidung und die Wasserstellen praktisch unterbinden, die Brutstätten verhindern. Wenn es einmal geschlüpft ist, wenn es einmal den Zeitpunkt erreicht, dann habt ihr nicht mehr viel Zeit. Dann ist die Frage, in welchem Stadium, wenn ihr es schon seht da drin, ja, dann sind wir schon ganz knapp vor dem Schlüpfen, dann ist es schon sehr spät. Aber das sind eben so 7, 10, 14 Tage darüber und da muss man wirklich sofort aktiv werden. Wasser ausleeren, bitte nicht in den Kanal, dann freuen sich die Kollegen vom Kanalbeamt oder ich weiß nicht, wie es das bei euch heißt, da im Prinzip. Außerdem kriegt es der Nachbar Post, wenn er mit dem nächsten Schacht wieder zurück heraus. Also das bringt gar nichts. In die Wiese leeren, in den Kompost und es passiert nichts. Eine halbe Stunde drauf ist alles vorbei. Biotope, kein Problem. Der Pool ist im Betrieb auch kein Problem. Sobald Chlor drin ist, überhaupt kein Thema. Es ist nur die Phase, bis das Chlor reinkommt, bis der Pool wieder in Betrieb ist. Jetzt im Frühjahr, wenn es im Mai dann erst, da haben wir das Problem, da drinnen ist nichts. Natürliche Fressfeinde, sie meidet, das ist wieder Teufel, das Weihwasser. Deswegen, die Donau ist nicht schuld, der natürliche Gewässer da ist nicht schuld. In jedem Schwimmbiotop sind Fressfeinde drin. Das kannst du ja nicht wehren dagegen.
1: Bei größeren Wasserbehältern kann auch ein Larvizid eingesetzt werden. Ist die Tigermücke jedoch erst einmal geschlüpft, wird die Bekämpfung deutlich aufwendiger und kostenintensiver. Um die Ausbreitung der asiatischen Tigermücke im Blick zu behalten, empfehlen die Experten die Nutzung der Mosquito Alert App. Funde können dort per Foto gemeldet und direkt an die zuständigen Stellen übermittelt werden. Eine integrierte Kartenansicht hilft dabei, die Verbreitung zu beobachten und bei gehäuftem Auftreten gezielt Maßnahmen zu setzen. Die Tigermücke ist klein, doch ihre Wirkung kann groß sein. Die Stadt Linz setzt deshalb auf Aufklärung und auf Zusammenarbeit. Magister Ulrich Püschel, Direktor des Geschäftsbereichs Gesundheit und Sport am Magistrat Linz, sieht hier vor allem die gemeinsame Verantwortung von Stadt und Bevölkerung.
2: Die Abwehr invasiver Arten braucht einen mehrstufigen Ansatz. Entscheidend sind hier besonders Prävention, Früherkennung und gezielte Gegenmaßnahmen. Das gilt auch für die asiatische Tigermücke. Die Stadt Linz nimmt dieses Thema ernst. Wir beobachten die Entwicklungen genau. Wir stellen Fachwissen bereit und setzen mit Bekämpfungsmaßnahmen dort an, wo es notwendig ist. Gleichzeitig ist eines klar. Die Eindämmung der Tigermücke kann nicht alleine die Aufgabe der Stadtverwaltung sein. Das Thema braucht auch die Aufmerksamkeit der Bevölkerung. Nicht im Sinne von Sorge oder Alarmismus, sondern im Sinne eines wachen Blicks für das eigene Umfeld. Mir ist wichtig, dass wir dabei sachlich bleiben. Die Tigermücke ist ein neues Thema für unsere Stadt. Der Expertenvortrag im neuen Rathaus war deshalb ein erster wichtiger Schritt. Er hat gezeigt, worauf es ankommt und wie wir als Stadt gemeinsam mit Fachleuten gut vorbereitet bleiben. Ein solches Angebot ist wertvoll, weil es uns Wissen zugänglich macht und Fragen der Bevölkerung beantwortet. Mein Appell an alle Linzerinnen und Linzer ist daher, bleiben wir gemeinsam aufmerksam, informieren wir uns aus verlässlichen Quellen und tragen wir im Alltag dort etwas bei, wo es für uns möglich ist. Die Stadt Linz wird hier ihren Teil leisten und wenn viele mithelfen, entsteht daraus ein wirksamer Beitrag zum Schutz unserer Stadt.
1: Kleine Mücke. Großes Risiko? Eine Produktion des Geschäftsbereichs Gesundheit und Sport am Magistrat Linz.
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Der fröhliche Tralala-Wettbewerb hat wieder Saison. 70 Jahre jung wird der Eurovision Song Contest. Die erste Austragung fand 1956 statt mit einer Siegerin aus der Schweiz namens Liz Assia, die damals eine der beliebtesten Schlagersängerinnen des deutschsprachigen Raumes war. Und damit willkommen zum Schlager Countdown Special Edition hier auf Radio Y94.5. Und rundum am ganzen Erdenrund. Ja, der Eurovision Song Contest hatte schon sehr, sehr viele Gewinner und Gewinnerinnen gebracht. Und wir widmen uns in den kommenden 3 Stunden den österreichischen Beiträgen. Österreich nahm erstmals beim zweiten Wettbewerb 1957 teil und trat seither in den meisten Jahren an. Insgesamt 9-mal zwischen 1969 und 2009 verzichtete unser Land auf eine Teilnahme. 2-mal war es nach den seinerzeitigen Regeln nicht qualifiziert. Somit tritt Österreich am kommenden Samstag in der Wiener Stadthalle zum insgesamt 58. Mal beim Eurovision Song Contest an. 3-mal holten wir dabei den Sieg, nämlich 1966, 2014 und im vergangenen Jahr 2025. Und eben 1957 in Frankfurt am Main waren wir das allererste Mal mit dabei. Und damals nannte sich der ESC noch Grand Prix Eurovision de la Chanson. Damals vertrat der Sänger Bob Martin Österreich, landete aber mit dem Titel, den wir gleich hören werden, Wohin kleines Pony, auf dem letzten Platz mit 3 Punkten. Wir nahmen dann als Land spontan oder fortan konstant teil, erreichten aber keine großen Erfolge in den ersten Jahren. Die einzigen Ergebnisse in der oberen Tabellenhälfte erreichte Liane Augustin 1958 mit dem Titel Die ganze Welt braucht Liebe mit Platz 5 von 10 Teilnehmern oder 1963 Carmela Korren mit Platz 7 von insgesamt 16 Teilnehmern. 1961, 1962 wurde es nur der letzte Platz, den wir ex aequo mit einem anderen Land teilen. Und 1962 bekamen wir erstmals von insgesamt 4-mal 0 Punkte. Und diese ersten Jahre, wo Österreich beigetreten ist und mitgemacht hat bei diesem Liederwettbewerb, wo es geht um Gesang, um Musik, aber mittlerweile in den letzten Jahrzehnten eher um politische Statements oder auch um woke Bewegungen und Messages. Freuen Sie sich jetzt in den nächsten Minuten auf Interpreten und Innen, die wir vielleicht gar nicht mehr so kennen. Liane Augustin, Ferry Graf, Harry Winter, Eleonore Schwarz, Jimmy Markulis, der 1961 Österreich vertreten hat, wird Ihnen vielleicht noch ein Begriff sein. Er war einer der bekanntesten und beliebtesten Schlagersänger Ende der 50er Jahre. Ich sage nur, Gitarren gingen leise durch die Nacht. Aber wir starten mit Bob Martin, den wir schon erwähnt haben, und den Titel Wohin, kleines Pony.

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Carmela Korren vertrat Österreich 1963. Die Erfolge in den Anfangsjahren, die waren eher bescheidener Natur. Eine deutliche Verbesserung der österreichischen Ergebnisse ergab sich dann durch die drei Teilnahmen von Udo Jürgens. 1964 erreichte er Platz 6 und die bis dahin am eindeutigsten höchste Platzierung in der oberen Tabellenhälfte des Eurovision Song Contests. 1965 verbesserte er sich sogar auf den 4. Platz. Und 1966 bei seiner 3. Teilnahme, da haben wir zum ersten Mal, wie Andy Knoll so schön zu sagen pflegt, den Schaas gewonnen. Merci, Cherie begeisterte die Massen und in der Hofburg fand dann im Jahre darauf, 1967, der Eurovision Song Contest zum allerersten Mal in Österreich statt. Allerdings konnten nach dem Sieg des großartigen Kärntners die Erfolge nicht mehr fortgeführt werden und der Sänger Peter Horten, der 1967 antrat, erreichte nur Platz 14. Eine ähnliche Platzierung erreichte die goldene Stimme aus Prag. Ja, Karel Gott vertrat 1968 Österreich. 1969 nahmen wir beim Eurovision Song Contest in Madrid erstmals nach unserem Debüt nicht am Wettbewerb teil. Offiziell begründete man dies mit einem Mangel an geeigneten Künstlern. Gerüchte aber damals nannten einen Protest Österreichs gegen das in Spanien regierende Franco-Regime als tatsächlichen Grund. Auch 1970 verzichtete Österreich auf die Teilnahme gemeinsam mit Finnland, Norwegen, Portugal und Schweden, nachdem in Spanien 1969 4 Länder gleichzeitig als Sieger gekürt worden sind. Und in den nächsten Minuten, da hören Sie jene österreichischen Beiträge aus den 60er und Anfang der 70er Jahre. Und wir starten mit Merci, Cherie.

100 Punkte und Platz 5 1972 war die bislang höchste Platzierung nach Udos Gewinn 1966. Falter im Wind von den Milestones. Nachdem Österreich nach einer kurzen schöpferischen Pause aus diversen Gründen 1971 zum Wettbewerb zurückgekehrt ist, aber mit Marianne Menz' Song Musik nur drittletzter geworden ist, verzichtete man in Österreich trotz des Erfolges der Milestones von 1973 bis 75 aus Desinteresse auf eine Teilnahme beim Eurovision Song Contest oder auch damals noch Grand Prix de la Chanson genannt. Ja, das fröhliche Stell dich ein von Eintagsfliegen, bekannten Namen und Namen, die man schon längst wieder vergessen hat, das ging munter weiter. 1976 kehrten wir wieder zurück und wir konnten die Platzierung von 1972 mit Platz 5 wiederholen. Waterloo und Robinson gelang dieses Kunststück und die beiden hören wir auch gleich. Danach erreichte Österreich stark unterschiedliche, aber meist schlechte Platzierungen. 1977 landeten wir auf dem vorletzten Platz, 1978 mit Springtime nur auf Platz Nummer 15. 1977 noch sei erwähnt, bei den Schmetterlingen und dem Song Boom Boom Bumerang gab es im Backchor eine absolute Kultfigur, die leider schon verstorben ist. Willi Resetarits alias Ostbahn Kurti. 1979 wurden wir ex aequo letzter mit dem Titel von Christina Simon heute in Jerusalem. 1988 erreichte die Formation Blue Danube Platz 8, na immerhin. Aber ein Jahr später, 1981, gab es hingegen wieder nur Platz Nummer 17. Und die Titel aus den Jahren 1976 bis 1981, die hören wir jetzt. Hier sind Waterloo und Robinson, die den Anfang machen mit ihrer kleinen Welt.

Marti Brehm vertrat 1981 Österreich mit dem Song »Wenn du da bist«. Ja, wurden bislang die Songs von einer Jury der Experten und ihnen auserwählt. So gab es 1984 erstmals einen TV-Wettbewerb, wo das Publikum entscheiden sollte. Doch der Erfolg 1984, der hielt sich in Grenzen. Einen Punkt und der letzte Platz für Anita aus dem Burgenland. Sie war wirklich einfach weg mit diesem Song. Aber sie darf sich trösten. Denn in den Ö3 Austria Top 40 war sie 2 Wochen lang im Juni 1984 die Nummer 1. Und weiter im Song Contest 1982 und 83 belegten wir jeweils den 9. Platz. Die Formation Westend und das Duo Mess. Unter anderem mit Lissi Engstler und ihrem Song Sonntag, den wir gleich hören, der ebenfalls 2 Wochen lang an der Spitze der österreichischen Verkaufscharts gestanden ist. Nun, ein letzter Platz, der 1984 durch Anita, wie schon erwähnt, zustande gekommen ist, war das dann schon das 5. Mal, dass Österreich die rote Laterne innehatte. Ansonsten blieben die Erfolge bis 1988 überschaubar. 1985 erreichte Gary Lux mit seinen Kindern dieser Welt Platz 8, zwar eine gute Platzierung, allerdings wurde das Land 1986 und 1987 jeweils nur drittletzter. 1988 gab es wieder einmal 0 Punkte für Österreich. Der bekannte Austropopper Wilfried Scholz ging mit seiner Lisa Mona Lisa einfach baden. Eigentlich könnte man sagen, so ein richtiges Gschisti-Gschasti. Und diese musikalischen Beiträge von jenen Interpreten bis Platz Nummer 5 aus dem Jahre 1989, die hören wir jetzt.

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1989 engagierte der ORF-Produzent und Songwriter Dieter Bohlen, um für Österreich einen Song Contest-Beitrag zu schreiben. Und der deutsche Hitproduzent war in diesem Jahr sogar zweimal mit dabei. Für Österreich und mit Nino De Angelo für Deutschland. Platz 5 für Thomas Forstner und nur ein Lied den ehemaligen Sängerknaben. Damals mit seinen langen, föhnigen Haar. Heute würde man ihn kaum wiedererkennen. Glatze und einen Bart wie ja, der Mann aus der Milka-Werbung. Ey, it's cool. Man, ja, die 1990er Jahre, die waren auch wieder eher durchwachsen, was die Erfolge im Song Contest betrifft. Durch die Öffnung des Eisernen Vorhanges und dem dazu passenden Lied von Simone, Keine Mauern mehr, erreichte Österreich Platz 10, eine weitere Platzierung in den Top 10. Doch nur ein Jahr danach, als Thomas Forstner erneut für Österreich angetreten ist, wurde es wieder der letzte Platz. Sein Venedig ging wahrlich den Bach hinunter. 1992 und 1993, einmal mit Hilfe erneut von Dieter Bohlen, waren wir vorne und im guten Mittelfeld mit Platz 10 und 14 durch Tony Vegas vertreten. 94 und 95 erreichten wir nur das Mittelfeld, Platz 17 bzw. Platz 13. Der blinde George Nussbaumer erreichte wiederum eine Top-Platzierung 1996 mit seinem Song Böster, Good God. Und diese Songs von Simone bis George Nussbaumer, mit dabei auch Peter Frey und Stella Jones, die hören wir jetzt.

1997 wollten einige Teilnehmerländer, angeführt von den großen Mitgliedern der EBU, Spanien, Italien und Frankreich, die Sprache aufheben. Denn bislang, bis Ende 1996, musste es jedes Teilnehmerland in der Landessprache singen. Ab 1997 waren die Sprachen freigegeben und jedes Land durfte frei entscheiden, worin man singen möchte. Und für Österreich lief es einigermaßen gut, einigermaßen schlecht in den Jahren 97 bis 2005. 1997 wurden wir nur 21. Durch diese schlechte Platzierung durften wir 98 keinen Beitrag aufgrund der neuen Regelungen beim ESC einreichen. 1999 war es wieder soweit. Bobby Singer, die junge Nachwuchskünstlerin, erreichte mit ihrem Titel Reflection Platz 10. Im 2000er Jahr gab es wieder einen Platz im Mittelfeld, Platz 14. 2001 gab es wieder keinen Beitrag, aber 2002 durften wir wieder teilnehmen und wurden 18. Ja, Manuel Ortega hat es mit Say a Word gut hingebracht. Aber 2002, da schickte Österreich einen gewissen Alf Poyer. Kennen wir den noch? Er gibt von sich selbst an, er ist Künstler, er ist Schauspieler, er ist, was er immer noch, eigentlich ist er ein Urviech oder ein Selbstdarsteller, wie man ihn eigentlich sehen möchte. Und mit seinen Haarsalen, mit den roten Nasalen, holte er überraschend Platz 6, das bisher beste Ergebnis seit 1989. Mit 101 Punkten toppte Alf Poyer sogar die Höchstpunktezahl der Band Milestones aus dem Jahre 1972. Allerdings endete dieser Erfolg 2004, als die Boygroup Tiebreak nur Platz 21 erreichte. Doch diese schlechte Platzierung dieser Band musste 2005 oder 6 eigentlich wieder platziert werden, beziehungsweise wir mussten an einem Halbfinale teilnehmen. Die Global Grinner mit dem Hit Yassi, einer Mundartnummer, erreichte aber leider nur Platz 21 von 25 und verpasste somit das Grande Finale. Und hier jetzt die Jahrgänge 1997 bis 2005 begonnen, beziehungsweise angeführt von Bettina Soriat, One Step.

Tja, die Global Grinner aus dem Jahre 2005 waren Österreichs Beitrag, der sich nicht für das Finale qualifizieren konnte. Und daraufhin zog sich der ORF vom Wettbewerb zurück wegen schlechter Erfolgschancen und aus Kritik an der musikalischen Qualität des ESC wurde von der Teilnahme damals verzichtet. Der damalige Programmdirektor des ORF, Reinhard Skolik, sagte dazu, mittlerweile ist diese Veranstaltung zu einem reinen Skurrilitätenwettbewerb geworden, der für die heimische Musik

und wurde ernüchtert. Denn 2011, 2012 und 2013 erreichte man nicht das Finale und schied bereits im Semifinal aus. Aber 2014, da gelang der ganz große Wurf. Aber alles in ihrer Reihenfolge. Wir starten mit Get Alive von Eric Papaya.

Klingt wie ein James-Bond-Titel, aber 12-mal gab es 12 Points für Austria und insgesamt 290 Punkte. Das genügte für den Sieg beim ESC 2014. Rise like a Phoenix von Conchita Wurst. Wie schon 1967, im darauffolgenden Jahr 2015, war Österreich und erstmals die Wiener Stadthalle Veranstalter des Eurovision Song Contests. Und wie 1967 gab es erneut 0 Punkte. Erst 2018 erreichte Österreich wieder den dritten Platz mit dem Titel Nobody But You durch Caesar Samson.

Nach der Jurywertung lag er sogar auf Platz 1 damals. Am Ende reichte es für Platz 3 Caesar Samson mit seinem Beitrag für Österreich im Jahre 2018. In den Folgejahren bis 2025 hatten wir eher bescheidene Erfolge. Mal nicht qualifiziert fürs Finale, mal mit dabei, aber nichts Nennenswertes, außer ein paar wenige Punktchen am Konto. Und die Musik dazu von Lumix, Kalin oder von Paenda, die hören wir jetzt.

Entgegen aller Prognosen der Wettbüros gewann er völlig überraschend den Eurovision Song Contest im letzten Jahr für Österreich und damit zum dritten Mal JJ mit seinem Song Wasted Love. Tja, ich hoffe, Sie sind nicht nur wieder wie der Wiener Bürgermeister tanzscheinaffin, wie er in den letzten Tagen auf einigen Videos schon kundgetan hat, sondern können wirklich die einzelnen Schritte um unseren Act Cosmo aktiv zu unterstützen. Vielleicht gelingt ja doch das Wunder und Akten. Aktuell liegt er bei allen Wettbüros auf dem letzten Platz. Werden Sie tanzscheinaffin und schaffen wir das Wunder eines erneuten Sieges für Österreich. Und mit diesem Song sage ich danke fürs Zuhören im Vorfeld, wünsche Ihnen noch eine schöne Zeit, einen wunderschönen Eurovision Song Contest und schalten Sie bitte nicht gleich ab nach dem Tanzschein, denn es gibt noch einen Nachschlag von österreichischen Vertretern, die mehr als einmal mit dabei waren. Servus, Ihre Sarah Fuchs.

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3: Herzlich willkommen zu einer neuen Ausgabe vom Frohsinn. Heute berichten wir von der Linz Pride, die am 27.06. stattgefunden hat. Über 10.000 Menschen haben der Hitze getrotzt und sich schillernd, farbenfroh und laut auf die Straßen begeben, um Menschenrechte rund um den Regenbogen einzufordern. Sie hören Interviews mit TeilnehmerInnen sowie mit Vereinen und Organisationen aus der LGBTIQ+-Community. Hallo, wie geht's euch denn?
4: Heiß, aber gut.
5: Ja.
3: Okay, wie heißt ihr denn und wer seid ihr und was macht ihr heute hier?
4: Mein Name ist Albrasina und ich bin heute auf dem Truck und sorge für die Musik.
3: Cool.
4: Ja.
5: Hi, ich bin die Xenia Leffergeiz. Ich bin einfach da.
3: Super schön.
4: Blessing us.
3: Blessing you. Was bedeutet es für euch, heute bei der Pride dabei zu sein?
4: Für unsere Rechte einzustehen und Präsenz zeigen. Dass es auch in Linz eine LGBTQ-Szene gibt, die vertreten werden soll und darf.
5: Genau, weil ich finde, besonders als junge Person ist es sehr was Wichtigeres, weil öfters, ich bin auch sehr feminin präsentierend außerhalb von Drag und bei mir ist es einfach wichtig, dass wenn ich durch Linz laufe, wie ich mich präsentiere, dass ich da nicht attackiert werde oder irgendwas. Deswegen bin ich hier, um das zu zeigen, dass ich stärker bin als die meisten.
3: Super, ja, Happy Pride, ihr Lieben.
4: Happy Pride, Happy Pride.
3: Hallo, wer seid ihr und was macht ihr heute hier?
6: Ich bin die Julia und ich bin heute mit Mani da. Ja. Und ich bin als Ally da zum ersten Mal in Linz bei der Pride.
3: Schön, super.
6: Ich freue mich.
7: Ich bin der Manuel und ich bin heute zusammen mit der Deborah Zina, DJ auf Wagen 3, glaube ich.
3: Sehr schön. Was bedeuten eure Gewänder? Habt ihr da irgendwie euch was Besonderes überlegt zur Pride oder ja?
7: Nein, nicht wirklich. Ich nutze einfach jegliche Gelegenheit, die es gibt, um mir einfach nuttig anzuziehen und voll so den eigenen Body zu reclaimen.
6: Und ich habe das Perlen-Theme einfach beim Mani ein bisschen abgeschaut.
3: Ja. Super.
6: Und ja, damit es dazu passt.
3: Ja, super, voll
6: und
3: gut.
6: Ja, ich bin auch dafür, dass die Leute ein bisschen mehr freizügiger anziehen und dass das normalisiert wird, weil es ist lustig.
3: Ja, voll gut. Was macht ihr gegen diese extreme Hitze heute?
6: Wir haben gefrorene Wasserflaschen dabei.
3: Gescheit.
6: Und nehmen die dann überall hin mit und gehen im Schatten.
3: Ja.
7: Ja, das hast du eh ziemlich gut auf den Punkt gebracht. Am Truck sind wir überdacht zum Glück.
3: Ja.
7: Aber schauen wir mal, wie sehr sich das alles rundherum dann aufheizt dann natürlich. Aber ja, Schatten, genug trinken,
6: langsam
7: so wenig
6: tanzen
7: wie möglich bewegen.
6: Slow-mo.
3: Slow-mo. Okay,
7: quasi.
3: Voll gut. Und warum ist eine Pride 2026 noch wichtig?
6: Weil sie immer wichtig ist. Also man merkt es ja, dass noch immer diese Stimmung nicht ganz passt. Vor allem in... Also ich komme aus der Steiermark, ich merke es in der Steiermark, es ist in Oberösterreich so, es ist überall so. Also da kann man in einer Großstadt sein und es ist noch nicht ganz richtig, wie es sein soll, finde ich.
3: Voll.
7: Und man muss ja eh nur so die Social-Media-Beiträge anschauen, sobald es irgendwas

0: Richtig.
1: Da braucht man eigentlich gar nichts mehr zu erklären. Es zeigt sich einfach von selbst, dass wir einfach immer noch nicht genauso hingenommen werden, ob wir jetzt ganz normal da sitzen, einen Kaffee trinken oder... Ja.
0: Ja, ja. Warum ist die Pride wichtig?
2: Es passiert immer noch so viel Hate und es passiert immer so viele schlechte Sachen, dass wir einfach zeigen müssen, dass wir immer noch da sind und dass wir immer noch proud sind, wer wir sind.
0: Voll gut. Jawohl. Sehr gut. Warum sagt ihr, gibt es die Pride noch immer? Warum ist das wichtig?
3: Weil wir eben natürlich nicht alle Rechte noch haben. Das merkt man in verschiedensten Ländern. Es werden Leute getötet, weil sie lieben, wen sie lieben. Das ist nicht okay. Es ist auch hier, wird man komisch angeschaut, wenn man zum Beispiel, wenn ich jetzt eine Freundin hätte und ich würde in der Öffentlichkeit mit ihr herumgehen, ich würde auch noch angestarrt werden. Das soll nicht sein.
0: Ja, ja.
4: Flinters werden immer nur unterdrückt und müssen halt für Sichtbarkeit schaffen und Toleranz. Es ist egal, wem du liebst, wie du liebst, solange jeder sein Konsens gibt, ist das Scherne auch. Liebe ist ja was Wunderschönes, deswegen finde ich so, Pride ist wichtig, weil wir existieren und wir sind sichtbar und wir dann nichts. Also, wir sind friedlich.
0: Ja, ja. Urschön. Was sagst du?
5: Ich finde, es ist vor allem jetzt momentan wichtig, Sichtbarkeit zu zeigen, weil in vielen Ländern verlieren wir momentan unsere Rechte. Und es wird an vielen Orten daherin schon immer schlechter für uns. Und ich finde, deswegen ist es wichtig, vor allem dieses Jahr aufzutreten und da zu sein.
0: Super. Hey, vielen Dank fürs Interview. Happy Pride euch.
6: Hallo.
7: Hi, grüß dich.
0: Was machst du heute hier?
7: Ich bin der Lukas Dornitzuber und bin im Vorstand von der HOSI und im Hauptorga-Team von der Linz Pride.
0: Super. Und was passiert hier heute?
7: Wir gehen für die Rechte von queeren Menschen auf die Straßen, auch bei dieser Affenhitze, um einfach zu demonstrieren für Sachen, die was wir gekriegt haben, die was uns weggenommen werden sollten und auch für Rechte, was wir noch nicht haben, weil wir wollen nicht mehr, sondern wir wollen das Gleiche wie alle anderen. Einfach frei lieben und uns offen zeigen.
0: Warum ist es 2026 noch immer wichtig, auf die Straße zu gehen?
7: Nein, man sieht es nicht nur in Europa, sondern auf der ganzen Welt passiert ein Rechtsruck, die was auch die Rechten von Frauen und von vielen Menschen einfach beschneiden wollen und wieder zurück ab um ein Jahrhundert oder zwei. Und dagegen stehen wir und sind laut.
0: Mhm. Super, was sind deine Tipps jetzt noch gegen diese Affenhitze?
7: Tragt Kapperl, tragt Sonnencreme, viel Wasser trinken oder zuckerhaltige Getränke, einen Snack zwischendurch und Schatten suchen. Und man muss nicht die ganze Parade mitgehen, um ein Teil zu sein. Also nur ein Stück reicht auch. Genau.
0: Alrighty. Yeah.
8: Herzlich willkommen vom OK-Platz von der Linz Pride, von der Pride City.
0: Von der Pride City. Heute war in Linz 2026 die Pride und ja, wir können berichten, Arena, we can tell, how was the Pride for you today?
9: It was amazing.
0: Yeah.
9: The parade and now the Pride City, everything's super awesome.
0: That's amazing. What did you see? What have you experienced the last hours?
9: I think I saw a lot of really diverse people who really expressed themselves. Mm-hmm. It was really exciting to see all kind of different sexualities, outfits, drag queens.
0: Yeah.
9: It's super awesome. Everybody expresses themselves the way they want to, and I think that's beautiful.
0: Beautiful. That's a really good word for today, I think.
9: Definitely.
0: Amazing. How... Was it at our Radio Froh Stand, liebe Annetta?
10: Ja, hier am Stand haben wir vor allem, glaube ich, sehr viel Aufmerksamkeit durch unsere Buttons-Maschine oder sind immer noch dabei, Menschen zu uns zu ziehen, gerade jetzt im Moment.
8: Hier setzen sich auch die Nächsten schon hin. Genau, ihr könnt gerne eure eigenen Buttons nehmen, Buttonmaschine. Und Annetta ist die Buttonmaschinen-Expertin, die hat da schon einen Bizeps vom Buttonmaschinen runterdrücken bekommen.
10: Ja, ich hoffe doch, dass sich das lohnt, Bizeps. Nein, es ist wirklich, viele Leute kommen, malen sehr unterschiedliche Sachen.
8: Es war.
0: Ja. Was haben wir, what have Arena just said, how amazing it was.
8: Ja.
0: Es war sehr vielfältig auch, was ich vom Publikum her mitbekommen habe. Sehr politisch auch, finde ich. Die Ansprachen, die vor dem Paradenstart im Volksgarten stattgefunden haben. War ein schön buntes Programm, auch das Warm-up im Volksgarten, sehr cool, trotz der Hitze sehr cool und ja, das muss man auch mal schaffen.

0: Und ja, wir sind dann losgezogen über die Landstraße. Da war es schon wirklich sehr, sehr heiß. Aber es gab auch genug Wasser. Wir hatten genug Wasser mit und haben uns da gut versorgt und haben da gut auf uns aufgepasst. Darum war es wirklich ein wunderschöner Marsch für Menschenrechte.
1: Ja. Okay, ja, und die erste Gruppe, die uns dann besuchen wird, ist United. Wir haben schon ein bisschen einen Faden hier live von der, vom OK-Platz, von der Pride City. Mich wundert ja tatsächlich, dass trotz Hitze so viele Leute hier sind.
0: Genau. Ja, das stimmt. Es ist, es wuselt.
1: Es wuselt.
0: Ja, doch. Ist schon wirklich einiges los hier. Gute Musik ist auch am Start.
1: Ich weiß auf jeden Fall, dass es hier am Platz noch bis 22 Uhr Programm gibt. Danach gibt es sozusagen Pride After Partys und zwar mehrere sogar. Mhm. Also es gibt hier am OK-Deck oben im glaub vierten Stock ist das, gibt es auf jeden Fall After Party. In der Capo gibt es auch eine After Party.
0: Ja, habe ich gelesen.
1: In der Blue Heaven Bar. Also das sind so die drei offiziellen.
0: Mhm.
1: Genau. Und
0: super nice. Ja, herzlich willkommen Mel von United.
2: Hallo.
0: Schön, dass du bei uns am Stand vorbeischaust und uns ein Interview gibst.
2: Ja, danke für die Einladung.
0: Es freut uns sehr. Was macht United?
2: Also wir sind Verein für alle queeren Menschen in Linz. Also wir machen verschiedene Community-Angebote.
0: Mhm.
2: Es ist zu Hause, man kann bei der Temperatur nicht ordentlich denken.
0: Ich weiß. Kein Problem.
2: Genau, Community-Angebote, Freizeitangebote. Wir haben eine Jugendgruppe, wir haben andere Gruppen ohne Altersbeschränkung. Wir haben eine Bewegungsgruppe, explizit nicht Sportgruppe für die Unsportlichen. genau, aber auch so Kunst- und Kultursachen. Wiederkehrenderen Angebote, genau, also alles Mögliche, halt generell, dass queere Menschen einen Raum haben zum, zum sich treffen, auch sich gegenseitig unterstützen, beraten, genau.
0: Super.
1: Wo kann man euch denn treffen?
2: Also grundsätzlich unter united.cc auf der Webseite, also United geschrieben mit YOU. Und dann United.
0: Yes.
2: Genau, da sind alle unsere Termine drauf. Genau, also die Location variiert immer, je nachdem. Also die Jugendgruppe ist zum Beispiel immer im NNPET im Jugendzentrum drinnen. Also wenn es drinnen ist, ab und zu auch einfach auf der Donaulände draußen bei dem Wetter. Genau, aber vorher die Häkelgruppe war lang im Wissensturm, genau, aber genau. Und die Bewegungsgruppe ist natürlich draußen. Das haben wir im Süden von Linz, in Ebelsberg, Bichling, genau.
0: Sehr schön. Wart ihr auch bei der Pride, also bei der Parade selbst mit dabei?
2: Ja, wir haben heuer gemeinsam mit anderen Vereinen einen Wagen organisiert, einen vierten Wagen ganz hinten, der ist im Zeichen von Pink, vereint Pink, genau. Es war heiß, es war so heiß, dass der Straßenbelag ein bisschen mitgekommen ist beim Wagen, das macht gerade ein bisschen Probleme.
0: Das haben wir aber auch gemerkt auf unsere Schlappen,
2: Ja.
1: Da bin ich ja froh, dass ich da bleiben habe dürfen beim Stand.
0: Der ist geschmolzen, das Asphalt ist einfach schon geschmolzen.
2: Ja, voll.
1: Okay, na, aber erzähl mal.
2: Aber es war gute Partystimmung, also es ist
0: schon
2: voll.
0: Gell?
2: Also voll, wir haben gute Musik oben gehabt, DJs. Genau, und super Stimmung.
0: Super voll. Stimmung, es waren auch viele Leute für die Hits, oder?
2: Ja, voll, das habe ich mir eh gedacht, dass bei den Temperaturen vielleicht sich ein paar nicht trauen, ein paar vorsichtig, was ich aber auch nachvollziehen kann, muss ich sagen, weil man muss schon wirklich aufpassen, aber eben dafür ist es jetzt da wirklich, wirklich gut getrennt und wirklich super gelaufen.
0: Wie erlebst du die Stimmung jetzt da am OK-Platz? Wie ist da bei euch am Stand, was ist da los?
2: Ja, gut. Also die Flyer gingen gut weg. Unsere Mini-Rorschach-Tests, eben von der Outputs von den Kreativgruppen, die gingen auch gut weg. keine exklusive Häkelgruppe.
0: Das finde ich sehr cool.
1: Aber in Wahrheit geht es ja um Community und vielleicht steht dann gar nicht so sehr im Vordergrund, was man gemeinsam macht.
2: Genau, ja. Aber es ist trotzdem immer gut, wenn man ein bisschen was hat, was man gemeinsam macht, weil das lockert dann auch immer die Stimmung auf. Dann hat man ein bisschen schon Gesprächsthemen, über die man sich unterhalten hat. das ist schon auch was Wichtiges, dass die, ja,
0: das, die
2: was
0: halt,
2: da ist,
0: ja,
2: um die Leute zusammenzubringen.
0: So, ja, richtig, richtig, damit
2: voll,
0: die Leute zusammenkommen.
2: Aber ja, im Endeffekt geht's um die Community, geht's darum, dass man zusammensitzt, dass man was gemeinsam macht, dass man Spaß hat miteinander und
0: voll.
2: Und auch sich gegenseitig unterstützt, das ist schon auch wichtig. Das
0: absolut. Voll. Gerade in diesen Zeiten jetzt wieder, warum ist deiner oder eurer Meinung nach wichtig, dass es die Pride 2026 noch immer so in diesem Rahmen gibt?
2: Also grundsätzlich ist die Frage dann immer auch noch queere Rechte allgemein und die Absicherung von diesen Rechten. Und eben, da gibt es ja auch noch viele Forderungen, die noch offen sind. Also die größten Forderungen sind da ja die, auch schon im Koalitionsprogramm stehen, aber noch nicht umgesetzt worden sind von der Bundesregierung, wie das Verbot von sogenannten Konversionstherapien,
0: ja,
2: also wirklich eben teilweise wirklich psychischen Foltermethoden, die eingesetzt werden, um queere Menschen da ja normalisieren zu versuchen.
0: Mhm,
2: genau, und das ist halt schon was, also solange das erlaubt ist, braucht man eigentlich gar nicht diskutieren, ob die Pride noch notwendig ist. Aber das ist natürlich auch nicht die einzige Forderung. Also auch die,
0: ja,
2: Angleichung, also Zwangsangleichung von intergeschlechtlichen Babys, die auch in Österreich noch passieren darf aktuell, ist auch nicht verboten. Genau, also da gibt es schon viele Forderungen. Und selbst wenn alles wirklich umgesetzt wäre, merkt man ja schon auch einen gesellschaftlichen Backlash. Und für das ist es schon auch wichtig, dass die Prides, dass man halt die erkämpften Rechte dann auch behaltet und nicht gleich wieder verliert. Und das seh ich da schon als sehr, sehr wichtig. Voll.
1: Also dass man auch sichtbar bleibt.
2: Genau, genau.
1: Mhm.
0: Ja, absolut. Voll. Mhm. Ja, was erwartest du dir heute noch von diesem wunderbaren Tag?
2: Ich meine, ich hoffe, dass jetzt das Temperaturmaximum schon vorbei ist und es wieder abkühlt. Und ja, dann, dass die Leute da jetzt noch auf der Pride gute Zeit haben, dass alles voll, dass alle genug trinken, also Wasser trinken. Und einen Spaß haben und eine gute Zeit, sich die ganzen Angebote anschauen, die es gibt. Das ist ja heute, es kommen ja gefühlt jedes Jahr mehr Infostände dazu.
0: Mhm.
2: Irgendwann braucht man noch einen dritten Standort für die Infostände. genau.
0: Was ja sehr schön ist.
2: Ein gutes Zeichen,
0: gutes,
2: ja, voll,
0: Zeichen,
2: dass,
0: ne?
2: dass sie wirklich was tut.
0: Ja.
2: Das ist voll.
0: Ja, wenn es mehr Angebot gibt, kann das ja nur gut sein, denke ich auch. Ja, voll.
2: Definitiv.
0: Absolut.
1: Apropos Angebot, die nächste Gruppe wartet schon.
0: Die nächste Gruppe wartet schon?
1: Ja.
0: Ja,
1: genau.
0: Super. Da ist schon die nächste Gruppe. Vielen Dank, Mel und United, dass du bei uns warst für das Interview.
2: Danke für die Einladung.
0: Hat uns sehr gefreut.
1: Danke auch, dass ihr beim Wagen mitorganisiert habt.
0: Gerne. Ja, und schönen Abend dir noch.
2: Ja. Happy Pride.
1: Schönen
0: Happy
1: Tag.
0: Pride.
1: Happy
0: Danke.
1: Pride. Danke.
0: Ciao. Ja, wir setzen uns noch kurz die Kopfhörer alle auf, damit wir uns gegenseitig gut hören können hier. Ja, hallo, wer seid ihr und was erzählt mir mal?
3: Ja, hallo, ich bin die Vio und...
4: Ich bin die Patricia und wir sind vom Summer Meeting.
3: Vom Summer Meeting,
0: vom,
3: genau.
0: Summer Meeting. Was macht das Ding?
3: Im Grunde sind wir ein queeres Summercamp für junge Personen zwischen 16 und 27 Jahren. Also, wenn wer Lust hat, was Cooles zu erleben, soll bei uns vorbeikommen.
0: Fantastisch! Wo findet denn das Summer Meeting heuer statt?
4: Am Attersee in Weißenbach am Europacamp. Wir haben da die gesamte Jugendherberge nur für uns, also 50 bis 70 queere Menschen auf einen Haufen, eine ganze Woche. Es ist eine der schönsten Wochen in meinem ganzen Jahr, seit 5 Jahren jetzt inzwischen.
3: Und bei mir ist es das 10. Jahr.
0: Das 10.
3: Ja.
0: Ja, wow. Was passiert auf diesen Summercamps? So, wie kann man sich das vorstellen?
4: Mit eben so Workshops am Vormittag mit verschiedenen Themen. Wir haben einen Sportworkshop, einen Social Media Workshop, einen eher ruhigeren.
3: Wir haben auch einen Audio Workshop, den eben eine Person bei uns macht, die auch sehr viel Erfahrung zum Beispiel auch hat. Und wir
4: einen
3: haben
4: Track and Track mit einer sehr erfahrenen Track-Queen.
0: Ja, super. Das klingt fantastisch. Und wunderschönen Attersee-Baden.
4: Genau. Also wir haben auch immer freiwilliges Nachmittagsprogramm mit verschiedenen Themen. Ja. Und noch ein Spa-Day, der Service. Also man hat immer die Möglichkeit, immer an den See zu gehen, also am Abend am Steg zu sitzen, in Sonnenuntergang anzuschauen. Highlight. Mm. Gänsehaut jedes Mal.
0: Das klingt wirklich fantastisch. Ja, wie lange gibt es das Summercamp schon?
4: 1997.
3: 97?
4: Ja.
0: 1997, ja, unglaublich. Schon lange, ja.
3: Ja. Genau, und wir sind so die 100. Generation, was das jetzt weiterführt eigentlich.
4: Genau.
0: Ja. Sehr schön. Ja, wie war für euch Linz?
4: Horst. Nein, es war wie
0: beside
4: immer
0: that.
4: So schön, so viele queere Menschen auf einem Haufen zu sehen. Leute mal wohlfühlen, auf die Straße zu gehen, so wie sie sind, weil einfach in der Gruppe ist es einfach, fühlt man sich geschützter, fühlt man sich freier, selbstbewusster, einfach man selbst sein zu können. Ja. Das ist immer sehr, sehr schön. Egal welche Pride das ist, und Linz Pride ist für uns eigentlich inzwischen schon ein Fixpunkt. Also kommt man aus Tirol her.
0: Genau. Okay, schön, ja.
3: Ja, eben. Also ich bin immer sehr gerne da in Linz. Also Ich habe schon sehr lange einfach an Linz-Bezug auch immer schon gehabt. Ja. Und eben Linz-Pride ist auch für mich immer ein Highlight. Sehe viele bekannte Gesichter und eben viele mutige Menschen, die auf die Straße gehen, um für unsere Rechte auch einzutreten.
0: Ja, super. Wie erlebt ihr die Stimmung jetzt am OK-Platz? Was ist in eurem Stand los? Berichtet unseren Hörerinnen mal, was hier so los ist.
4: Die Leute sahen top motiviert. Das ist sehr schön.
0: Trotz der Hitze?
4: Ja. Also das ist, haben wir schon im Volksgarten beim Warm-up positiv überrascht, wie viele Leute trotzdem kommen. Im August findet das
3: statt. Genau, ja.
0: Kann man sich noch anmelden?
4: Ja.
0: Kann man noch. Ja, ja, super.
3: Genau.
0: Alles klar, wunderbar.
1: Ja, wir sind hier live.
0: Ja, noch immer.
1: Am OK-Platz,
0: jawohl.
1: Bei der Linz Pride und wir warten auf Michi Müller von der
0: Wir warten hier gerade
1: Osi
0: auf ihn.
1: Linz und haben...
0: Und ich habe jetzt aber ganz spontan hier jemanden zu einem Interview dazu geholt.
1: Ah, sehr schön. Ja. Dann.
5: Kann ich das kurz jemandem geben?
6: Es ist ein bisschen.
0: Wir müssen jetzt kurz wegen der
6: Kabel
0: Technik
6: sortieren.
0: Schauen, unsere Kabel sortieren. Dann machen wir ein Interview.
5: Die Kopfhörer auf vielleicht?
6: Okay. Ja.
0: Die hängen da
5: kommen, oder?
6: Ja, vielleicht einen Schritt näher kommen.
0: Oh Gott.
5: Ja, das wird ein bisschen schwer, oder?
6: Ja, sonst kannst du meine Kopfhörer nehmen.
5: Das wäre lieb.
6: Passt. Dann übergeben wir hier einmal.
0: Wir übergeben hier einmal. Wir haben es gleich, liebe Zuhörerinnen. Und genau, wir haben ein bisschen einen Kabelsalat, weil ganz viele Kabel hier so am Start sind. Aber ja, wen haben wir denn jetzt hier bei uns zum Interview? Wer bist du?
7: Ihr habt das Gesicht von Linz bei euch beim Interview. Ich bin Lanosha Lanz.
0: Ja, sehr schön. Hallo, schön, dass du jetzt hier bei uns am Stand bist und ein Interview mit uns machst.
7: Immer wieder gern, auch bei der Wales Pride. Ich weiß nicht, ob dich erinnert.
0: Natürlich.
7: Haben wir auch schon ein Interview gemacht.
0: Ja,
7: habe ich schon vermisst.
0: Ja, wirklich.
7: Ja, cool.
0: Wir dich auch, Darling. Super, dass du jetzt wieder da bei uns bist. Ja, wie war für dich die Pride jetzt heute 2026?
7: Es war so warm.
0: Oh ja.
7: Aber irgendwie auch... Ich habe es mir viel schlimmer erwartet, aber im Endeffekt, das war so, so, so toll. Einer der besten Prides, glaube ich.
0: Ja.
7: Und es war so, für uns Queens, glaube ich, auf den Trucks war es definitiv so lustig, auch mit euch zu tanzen ein bisschen, die Leute so zu unterhalten.
0: Ja.
7: Also,
0: die Stimmung war wirklich fantastisch.
7: Dankeschön.
0: Wir sind ja hinter eurem Truck nachgegangen.
7: Oh,
0: und es
7: mega.
0: War so toll. Also mega. Wirklich, ihr habt ja auch voll die Stimmung gemacht und Entertainment pur, es war richtig toll. Ja, warum ist es wichtig 2026, dass es noch immer eine Pride gibt hier in Linz?
7: Also auch wenn viele Leute auf uns achten, weil wir in dem Moment ein bisschen die Hauptattraction sind, die Queens sehen so über alle Leute ein bisschen durch und sogar die Leute, die es nicht so sehr fühlen auf den Straßen, die dann natürlich komische Grimassen machen oder komische Anspielungen. Und das ist halt genau eben, wo wir dann merken, da müssen wir einfach viel mehr Sichtbarkeit schaffen. Also bei solchen Themen, ich bin fast glücklich, dass es so den Leuten, die bei uns sind, so mehr gar nicht auffällt, sondern eher auf uns fokussiert sind. Aber bei uns Queens am Truck fällt das halt schon sehr auf, dass die Leute ein bisschen unangenehm werden, vor allem wenn man durch die ganzen Straßen in der Stadt läuft.
0: Ja, Okay, was hast du da zum Beispiel schon erlebt oder kannst du da berichten?
7: Also mehr oder weniger, ich muss ehrlich zugeben, dass ich in Drag sehr spielig bin, so ein bisschen kann man sagen. Das heißt, ich nehme das gar nicht so ernst.
0: Ja.
7: Mehr oder weniger. Das heißt, wenn jemand mir da ein bisschen blöd kommt, komme ich einfach so mit ein bisschen so Humor zurück, weil das einfach für mich so eine natürliche Art ist, zu reagieren. Somit, ich nehme es gar nicht persönlich. Das darf man nicht persönlich nehmen.
0: Ja.
7: So, das ist Intoleranz, ist etwas, das kommt. Das ist sowas von beigebracht von anderen Menschen. Es ist nicht angeboren wie Liebe. Und somit, darauf kann man nur entweder mit Humor reagieren oder es ignorieren.
0: Das ist eine sehr gute Option. Ja, super. Okay. Und ja, wie ist hier die Stimmung am OK-Platz?
7: Also
0: OK-Platz.
7: Ja, genau.
0: Sorry, alles gut. Mich die ganze
7: alles
0: Zeit.
7: Okay.
0: Die Hitze.
7: Es ist mega Stimmung hier. Sogar noch besser wie bei der Pride.
0: Oder?
7: Es ist gerade mega hier. Leute haben Spaß. Die Musik ist laut. Und es wird immer besser und besser. Und es kommt auch noch die Pride Night.
0: Ja.
7: Die offizielle dann. Die dann auch noch. Da gibt es ja auch noch eine Drag-Show tatsächlich. Und da mehr oder weniger performe ich auch, da wurde ich auch gebucht.
0: Ach, super.
7: Deswegen, ich freue mich mega. Ab 12 Uhr dürfte dann der La Nonchalant zuschauen, was sie vorbereitet schon seit mehreren Monaten.
0: Ja, fantastisch.
7: Ich
0: gut, dass wir das jetzt noch gehört haben, weil unser nächster Interviewgast ist jetzt bereits hier am Stand. Und ja, wir übergeben das Mikro. Vielen Dank, dass
7: ich
0: du bei uns warst.
7: Ich bedanke mich. Danke,
0: super.
7: danke.
0: Bis bald. Und schönen Abend noch. Danke. Ne? Danke.
1: Ja, jetzt ist Michael Müller von der Hose Linz da. Grüß dich, servus. So, ich muss nur hier. So, jetzt geht's.
8: Perfekt, ja, hallo Christi.
0: Hallo Michi.
8: Ja, hallihallo.
0: Wie geht's dir denn?
8: Wir sind wahnsinnig gut vorbereitet in die Demo gegangen. Das Wetter hat uns natürlich ein bisschen Gedanken gemacht.
0: Ja.
8: Aber wir können eigentlich sagen, dass wir ohne Zwischenfälle durch die Demo gekommen sind. Bin jetzt da erst kürzlich auf die Pride City eingetroffen und bin einmal geflasht von all diesen Ständen, von der Stimmung, von den Eindrücken, die man da hat. Ihr seid schon länger da.
0: Ja.
8: Freut euch auch?
0: Es ist ein Traum. Also so ein toller Tag, finde ich. Richtig super organisiert. Die Stimmung ist gut. Es wurde auch im Vorhinein genug auf die Hitze hingewiesen, damit sich wirklich alle auch gut kümmern können um sich selber. Toll gemacht und es geht auf, finde ich.
8: Ja,
0: merkt man total.
8: Ja, voll. Danke sehr.
0: Ja, sehr.
8: Fährt uns ausgesprochen.
0: Super, voll gut. Ja, wie war die Vorbereitungszeit und alles am Vorbereiten? Wie habt ihr das heuer gestemmt?
8: Naja, die Pride startet im Prinzip, nachdem die alte aufgehört hat. Also so wirklich ins Arbeiten kommen wir zum Jahreswechsel und die ersten Vorbereitungen starten aber schon wieder im August. Also eigentlich kann man sagen, wir organisieren über 11 Monate hinweg diesen einen Tag.
0: Ja.
8: Plus dieses Jahr waren es so um die 40 Side-Events im Pride Month. Also wir haben jetzt im Juni ein Programm obergekurbelt, das sie sehen lassen hat können. Wer nicht viel davon mitgekriegt hat, ja, tut es mir halt sehr leid und denen gebe ich dann halt mit auf den Weg. Schaut nächstes Jahr auf der Website von Hose Linz, von Linz Pride und ins Booklet. Wir haben schon wieder ganz viele tolle neue Ideen und da ist der heutige Tag noch nicht einmal geschafft.
0: Ja, unglaublich. Was waren so die Highlights für die von diesem Programm?
8: Also ein Highlight war auf alle Fälle der Pride Rave im Last bei Schachermeier. Das war eine erstmalige Kooperation und ich denke, das wird nicht die letzte gewesen sein. Da haben wir 6 DJs, 7, wenn man die Back-to-Back rechnet. Also über 6 Stunden hinweg ein sehr breites Rave-Programm gehabt. Das Einzige, was ein bisschen ein Problem war, der war nämlich auch schon letzte Woche und da war es bereits auch sehr warm.
0: Ja.
8: Und ja, wer halt dann zu solchen Veranstaltungen geht und unter der Hitze leidet, also da ist auf alle Fälle nur etwas Luft nach oben. Was mich besonders sehr gefreut hat, ist, dass es heuer auf unsere Pride-Fahrrad-Tour geschafft hat, die P-Ride. Da sind wir zum Ichlinger Badesee gefahren und das Schöne ist, dass man da auch mit dem Zug nachkommen kann, also im Prinzip, das ist ein Pride-Picknick mit der Option auf, wir fahren aber mit dem Rau hin. Das Pappis war toll, die Auslosung habe ich heuer selbst moderiert mit der PP Play. Das hat mega Spaß gemacht auf der Bühne und es hat mich auch viel gefreut, wie viele Gruppen anwesend waren und bei der Auslosung mitgemacht haben. Also wenn ich jetzt nicht bald aufhöre, ich konnte noch ewig lang dahin. Es war eigentlich alles die letzten Wochen so toll.
0: Voll schön. Das ist ja super, oder?
8: Es ist zwar anstrengend, also so ehrlich muss man auch sein, aber wenn man dann da steht und es entlädt sich schon langsam die Anspannung nicht, aber die ganze Energie, die man in das eingesteckt hat, und ich glaube, ich kann da stellvertretend für das ganze Team, für das Kernteam der Linz Pride sprechen, dass man jetzt ist, 5:45 am Abend.
0: Ja.
8: Wir sind jetzt schon mega happy, und wenn es so weiterrennt, dann können wir auf einen wahnsinnig erfolgreichen Tag zurückblicken. Und
0: cool.
8: Genau.
0: Ja, richtig toll. Was erwartet heute das Publikum da noch?
8: Ja, das Publikum erwartet jetzt dann noch die Vorstellungen von allen Vereinen. Mhm. Es gibt regelmäßige Tanzeinlagen vom TSC Wechselschritt, der ja. leichter ist.
0: Ja.
8: Infostände haben wir heuer, glaube ich, so viele wie überhaupt noch nie. Mhm. Also es wird einfach auch gezeigt, wie breit und wie divers die Community ist. Und das nicht nur alles Vereine aus Linz, sondern wir haben auch unsere Kolleginnen von, wir sagen, die Regionalangebote haben wir eingeladen. Die Umviertel Pride ist da.
0: Ja.
8: Salzkammer wird sich leider entschuldigen müssen. Aber wir schauen halt auch, dass wir einfach nicht nur in Linz das feiern, was wir sind, sondern auch unsere Geschwistervereine und Einrichtungen aus der Umgebung mitnehmen.
0: Super.
8: Ja, und dann am Abend ab 21 Uhr starten wir dann in die Pride Night.
0: Ja.
8: Wieder im vierten Stock, da hier im offenen Kunsthaus, Kulturhaus.
0: Ja.
8: Auf alle Fälle im OK. Im Mediendeck gibt es dann fette Party, und dann feiern wir nochmal. Und kleiner Hinweis, der Raum ist gut klimatisiert.
0: Das ist vielleicht einer der wichtigsten Hinweise heute. Ja, warum ist die Pride 2026 nun immer wichtig, dass wir auf die Straßen gehen?
8: Ja, wir haben es halt auch wieder ein bisschen gesehen. Ich habe ja vorher gesagt, wir haben keine wirklichen Zwischenfälle gehabt, aber was man schon auch merkt, sind merkwürdige Blicke. Mhm. Gelegentliche depperte Wortmeldungen kriegt man auch immer wieder zum Hören. Ich hätte mal gesagt, eines der wichtigsten Anliegen, was eine Pride mit sich bringt, sind einerseits natürlich, es ist eine politische Demonstration, wir haben große bundespolitische Forderungen, die auch über ganz Österreich mit der Community abgestimmt sind, aber wir haben auch einen regionalen Anspruch, und wir möchten einfach, dass Menschen so sein können und dürfen, wie sie einfach sind.
0: Ja.
8: Und da gibt es jetzt ein paar, die schauen sehr unauffällig aus, ja, die verschwinden quasi in der, sage ich mal unter Anführungszeichen, Mehrheitsgesellschaft.
0: Mhm.
8: Die haben jetzt nicht so ein gesellschaftliches Problem.
0: Ja.
8: Die auf der anderen Seite, die sich dazu entscheiden oder die einfach so sind, dass sie sichtbar anders wirken,
0: ja.
8: Ja, kriegen sehr oft einfach einen Hate und mittlerweile auch schon sehr oft auf offener Straße.
0: Mhm.
8: Über, und da ist nicht einmal ausschlaggebend, ob man jetzt dann tatsächlich Teil von der Community ist oder nicht, aber man hat also ein gewisses Stereotyp erzeugt über die Politik und Social Media über die letzten Jahre, die einfach ein gewisses Feindbild für ein bestimmtes Klientel sind.
0: Mhm.
8: Und dass man dann so ein Zeichen setzt und mit 10.000 Leuten durch die Linzer Innenstadt zieht und dann einfach sagt, wie bunt und divers man tatsächlich ist als Bevölkerung. Soll ich einfach dann auch denen sagen, dass sie mit ihrem gestrigen Denken einfach keinen Schuld mehr haben.
0: Ja, absolut. Ich glaube auch, dass das ganz, ganz wichtig ist. Boah.
1: Und du bist heute Pride-Besucherin.
9: Ja, auf jeden Fall.
1: Warum bist du heute da?
9: Auf jeden Fall für das, dass wir sie einsetzen für Menschenrechte, für das, dass jeder leben kann, wie er will. Also keiner soll verurteilt werden irgendwie für das, was er macht oder was er vorleben hat. Solange es nicht irgendwie in die falsche Richtung geht, ist eigentlich alles okay, und es geht auch halt auch eigentlich keinem was an.
0: Ja, das klingt doch wirklich sehr Pride-mäßig. Das ist super.
9: Ja.
0: Wie hat dir die Pride gesagt?
9: Komplett. Also wir sind erst später dazu gestoßen, wenn ich ehrlich bin. Aber es war super. Wir waren in Wien auch schon. In Wien war es halt ein bisschen mehr. Aber deswegen müssen wir nur umso lauter in Linz, und wo weniger Leute sind, müssen wir umso lauter dabei sein und unsere Stimme hergeben und einfach, dass wir sagen, wir sind da, wir stehen für das und so ist.
1: Was hast du heute noch so geplant?
9: Ich weiß nicht, mein Bruder ist aus Wien da, vielleicht gehen wir heute nur aftern und so und einfach die Pride genießen.
0: Das klingt fantastisch.
1: Super. Ja, interessierst du dich speziell für Radio, weil du da zu unserem Stand hergekommen bist? Oder was hat dich da interessiert?
9: Nicht
0: wirklich. Das Mikrofon.
9: Nein, nicht wirklich. Ich habe damals, ich habe eine Ausbildung als Tippliger angefangen, und da war ich auch schon öfters im Radio und sowas.
1: Ah, wirklich?
9: Ja, voll. Okay. Und deswegen habe ich mir gedacht, das ist wirklich was für mich. Ich kann gut reden und mein Standpunkt sagen.
1: Ja, deine Freundinnen haben auch gleich gesagt, mach gut aus, du redest
9: voll.
1: Für
9: mich. Ja, voll. Ich bin immer die Offene und die, was halt einfach sagen kann, wie es ist und so. Und deswegen schicke ich mich dann meistens vor.
0: Wir freuen uns sehr, dass du zu uns gekommen bist.
9: Hey, voll
0: auf jeden
9: gerne.
0: Fall.
9: Ich freue mich auch voll.
1: Möchtest du unseren Hörern und Hörerinnen nur irgendwas sagen? Wir sind ja gerade live drauf.
10: ja, stay gay, stay your personality und so auf jeden Fall. Sei so, wie du bist und let the people talk. Es ist so egal, sie werden immer reden, egal was man macht. Deswegen einfach leben, leben und einfach, dass für jeden selber passt und der Rest ist wurscht.
0: Super cool.
1: Super Statement. Ja. Bist, bist du ein Song Contest-Fan?
10: Also ich habe dieses Jahr nicht geschaut, sage ich ganz ehrlich, aber ich habe JJ Live-Performance gesehen bei der Wiener Pride.
1: Ja, genau.
10: Es war Gänsehaut, also wirklich, also ja, aber so nicht ganz wirklich.
0: Super.
1: So, wer ist denn jetzt bei mir?
11: Also ich bin der liebe Knicki, ein Papi.
1: Okay.
11: Bin aus Oberösterreich und 21, ja.
1: Okay. Und du bist heute Linz Pride Ordner.
11: Genau. Ich war heute bei der Hose Linz mit dabei auf der Linz Pride. Und ja, ich glaube, wir reden einfach mal ein wenig drüber.
1: Ja, wie war es heute auf der Parade?
11: Eigentlich zum Glück ganz ruhig und voll schön und
1: nicht zu heiß.
11: Nicht zu heiß, gutes Wort. Also mega heiß.
1: Okay. Was ist denn ein Papi? Du hast gesagt, du bist ein Papi.
11: Genau. Also ein Papi ist natürlich, erklärt man es am besten, eine Bärhut, also man hat eine Hut um.
1: Ja, eine Maske.
11: Genau, eine Papi-Hut. Und ja, dazu gibt es auch einen Hundenamen tatsächlich, so wie es bei mir ist. Ich habe einen Hundenamen, der ist Knicki und bin seit ungefähr, seit dem 19. Lebensjahr, also ungefähr seit 3 Jahren Papi. Daher ist auch mein Papi 3 Jahre und doch ein Welpe, ziemlich jung. Und es gibt auch in der Form auch Händler, es gibt auch Streuner, so wie einfach Dächenhunde.
1: Okay, und was macht man da als Papi so?
11: Also für mich ist jetzt mal, ich muss jetzt mal für Papi reden.
1: Ja, klar.
11: einfach ein Ausschluss aus der Gesellschaft, ein Wegbleiben von dem großen Alltag, wenn man so formuliert.
1: Ja, okay, also man ist in seiner eigenen Welt.
11: Genau.
1: Mhm.
11: Und ich bin da ein ziemlich großes Kuschelmonster. Man mittlerweile kennen mich auch sehr viele. Ich bin auch im Großraum Wien, tatsächlich Linz, Oberösterreich, unterwegs und kleine Abstreifer so nach München, Graz, je nachdem, wo die Leute her und findest und kennst.
1: Mhm. Und gibt es da viele Papis?
11: Es gibt sehr, sehr viele.
1: Okay. Ja, und was ist das Besondere am Papi-Sein?
11: Das Besondere am Papi-Sein ist eigentlich, dass man sich echt frei fühlen kann und sollte auch, weil es auch keine Scham ist, finde ich, in meiner Sicht.
1: Okay. Und was sagst du, wenn Leute sagen, Papis auf so Pride-Paraden und so, das ist eher komisch oder da...
11: Nee. Wieso? Es ist, gehört genauso dazu, wie alles andere ist einfach willkommen. Es ist zwar ein gewisses, manche haben Fetisch, manche leben es auch so ohne Fetisch. Ich lebe es halt in beiden Varianten.
1: Mhm. Und hast du dann auch viele andere Papi-Freunde?
11: Ja, ich habe auch viele Papi-Freunde. Also 2 sind aus Niederösterreich. Das ist einmal Yuki Boy, dann gibt es einmal Byte, auch aus Niederösterreich. Dann gibt es in Wien noch zahlreich, ich meine, bin auch in vier verschiedene Gruppen drinnen und da vergisst du den Namen überblick.
1: Mhm. Und da gibt es dann eine ganze Community drumherum, oder wie funktioniert das? Man trifft sich regelmäßig oder genau. Wie kommst du zu den anderen?
11: Genau, es gibt Stammtische, es gibt, man trifft sich einfach so im Freundeskreis oder es entsteht eine Freundschaft. Es gibt auch tatsächlich auch diese Freundschaft, also F-Plus-Varianten.
1: Ja, aber das ist jetzt nichts Spezifisches vom Papi-Sein vermutlich.
11: Nee, aber es hat auch immer diese Abstreifer.
1: Mhm. Okay, und ja, wo gehst du da so hin als Papi?
11: Als Papi ganz tatsächlich ein Stammtisch gibt es in Wien.
1: Mhm.
11: Das ist das Hive. Gibt es auch Papi-Abende oder so Treffen mit Freunden als Papi oder je nachdem.
1: Mhm.
11: Oder in Oberösterreich ganz einfach mal nach Linz.
1: Gibt es gibt's auch am Papi-Stammtisch.
11: Gibt's auch am Papi-Stammtisch, genau.
1: Bei der Rosi Linz, okay. Ja, und wenn man sich jetzt denkt, das interessiert mich, wie fängt man da an?
11: Anfangen kannst du wie Lust und Laune. Also ich habe damals angefangen, ich habe es bei Freunden gesehen, habe mir gedacht, so mega cute, mega süß, es war überhaupt nichts Böses dran. Wie es halt viele immer von Aussehen sagen oder sehen. Mhm. Das finde ich ja so, es ist einfach was Niedliches in meinen Augen.
1: Ja, es sind auch heute schon ein paar Puppies herumgelaufen, also
11: genau.
1: Menschen mit einer Hundemaske.
11: Ja.
1: Aus Neopren meistens.
11: Neopren
1: und sieht eigentlich auch sehr cute aus.
11: Ich habe heute auch selber auch eine mit. Wir können es uns mal anschauen gemeinsam.
1: Ja, aber du müsstest das dann beschreiben, weil sonst funktioniert das im Radio nicht.
11: Ja, beschreiben wir.
1: Ja.
11: Also meine ist aus Textil.
1: Okay.
11: Ich habe eine Neoprenschnauze vorne dran, also eine bunte Farbenkollektion daraus. Sie ist lila, schwarz, Öhrchen sind lila, also schwarz-lila.
1: Ja, hast du die dir dann individuell anfertigen lassen?
11: Genau, oder? Das ist eine Kastenmaske.
1: Okay, das heißt, das ist dann sozusagen dein Charakter oder
11: genau.
1: Diese verschiedene Farbenkombination.
11: Genau, ich mag es eigentlich richtig schön bunt und helle Farben und so gemischte. So dieses Schwarz, weil ist auch wieder für jeder wie will. Farben sind unterschiedlich.
1: Okay, und deinen Namen hast du dann auch selbst gewählt oder wie funktioniert das?
11: Knicki leitet sich von Knicko ab, jeder hat es halt so mal so, Jakari auch mal gesehen, da gibt es ja den Hund Knicko.
1: Ah, okay.
11: Dann war halt so random, meine Öhrchen bei der ersten Hut, die ich je hatte, die haben Amazon gekauft, die hat nur so 15 Euro gekostet, daher wieder auch zu deiner Frage, wie man das so anfängt.
1: Ja.
11: Natürlich, auf Amazon hast du dann gesucht, so, wo kriege ich solche Masken her? War halt so Neopren, 15 Euro, mal schnellere. Dann natürlich sagen die auch immer die anderen, du kannst das auf Mr. S bestellen oder auf Pub Store.
1: Okay.
11: Ja, und da machst du halt deine, ist halt natürlich auch wieder Kostenfrage.
1: Okay, also da gibt es von bis alle möglichen Größenordnungen.
11: Genau. Und
1: ja.
11: Einfach mal probieren, Halsband, natürlich gibt es auch, kann man sie auch individuell machen oder man kauft sich einfach ganz normal von Fressnapf, geht auch.
1: Okay, und du läufst dann mit dem Fressnapf-Halsband herum, sozusagen.
11: Genau.
1: Okay, ja cool, dann noch viel Spaß heute bei der Pride.
11: Ja, danke dir.
1: Danke.
0: Ja, hallo.
12: Hallo.
0: Wer bist du und was machst du heute?
12: Ich bin der Alex Brückel, ich bin von der Innviertler Pride da, genau.
0: Ja, super. Die Innviertler Pride. Erzähl uns doch mal ein bisschen was über die.
12: Also wir haben dieses Jahr die zweite Pride im Innviertel in Ried im Innkreis am 18. Juli. Wir machen aber auch gemeinsame Ausflüge, wir haben einmal im Monat einen Stammtisch, wir haben jetzt seit neuestem auch Poli-Treffs. An Spaziergang einmal im Monat in der Regel, es weicht halt immer wieder mal ein bisschen ab. Genau, das sind so die Hauptsachen, was wir machen und wir sind einfach für ein Miteinander am Land.
0: Voll schön. Wie kann man euch erreichen? Wie kann man denn zu euch dazukommen?
12: Ja, also wir sind seit einem Jahr jetzt ein offizieller Verein. Man kann ein Vereinsmitglied werden. Die ganzen Infos findet man auf Instagram. Genau, unter Innviertel Pride. Da findet man eigentlich alles, was man wissen muss.
0: Sehr gut. Nur, dass unsere Hörerinnen auch wissen, wie man zu euch kommen kann. Und ja, wie hat euch die Parade heute in Linz gefallen?
12: Sehr gut. Ich bin nicht überall mitgegangen, weil es einfach so warm war, aber ich war das erste Mal jetzt in Linz und es war sehr cool.
0: Ja, super. Und ihr habt ja einen Stand in der Pride City da, gell?
12: Genau.
0: Wie war da so, was war da heute so los?
12: Ja, sehr viele nette Interaktionen. Wir haben sehr viele Personen kennengelernt, haben einiges an Infos ausgegeben und hoffentlich einige BesucherInnen angeworben.
0: Das glaube ich ganz sicher. Super. Ja, was erwartet euch heute noch am Abend? Habt ihr heute noch was vor?
12: Wir sind nur beim Infostand da. Mhm. Wir wissen noch nicht genau, wie lang. So
0: ja.
12: Bis 20, 21 Uhr sowas. Ja.
0: Dann wird abgebaut und ab
12: genau,
0: nach Hause,
12: dann
0: oder?
12: Ab nach Hause, ja.
0: Unter die Dusche am besten, oder? Unter
12: genau.
0: Die kalte Dusche.
12: Ja.
0: Ja, super. Hey, dann vielen Dank fürs Interview.
12: Sehr gerne.
0: Und ja, schönen Abend noch.

0: Wir haben einen Cha-Cha-Cha vorher hier gesehen, oder? Nebenbei.
1: Ja, da war ein Cha-Cha-Cha.
0: Beim PSC-Wechselschritt, genau.
1: Richtig, richtig. Ja.
0: Aber wer ist denn jetzt bei uns?
1: Wer ist jetzt bei uns? Hallo.
2: Ja, hallo. Wir sind Quack, queere Studierende und Universitätsangehörige. Und wir haben heute zum ersten Mal gemeinsam mit Hochschulen und ÖHs auf der Pride teilgenommen.
1: Ja, fantastisch. Wie war's für euch?
2: Heiß. Also ja. Es war sehr gefreut, es war sehr cool, aber es war doch durchgehend heiß. Wir haben sehr viel Wasser mitgenommen, es ist sehr viel weggegangen und wir werden es auch beibehalten.
1: Ja, es war wirklich unglaublich heiß heute. Wie habt ihr die Pride sonst erlebt? Was hat euch taugt?
2: Grundsätzlich, die Organisation war ganz cool. Es hat uns gefallen, dass wir es geschafft haben, eben so große Gruppe aufzutreten und mit doch 6 ÖHs, 2 Unis und nur einem Wiener Verein. Das ist zum Organisieren gar nicht so leicht gewesen. Generell auch der Ablauf. Die Boxen waren dieses Mal wieder geiler. Also
1: ja. Was gut ist. Boxen,
2: ja.
1: Gute Boxen sind immer geil. Ja, warum ist es 2026 wichtig, dass wir noch immer eine Parade haben und auf die Straße gehen?
2: Weil vor allem jetzt wieder eigentlich unsere Rechte verschwinden. Man braucht nicht einmal nach Amerika schauen, man kann in Europa bleiben und sieht ständig irgendwelche Probleme oder wo Rechte wieder weggenommen werden. In Deutschland reden sie gerade wieder darüber, ob sie pinke Listen einführen wollen. In Ungarn wurden die Prides verboten. Es fängt wieder an, rückwärts zu gehen und wir müssen laut bleiben und wir müssen dranbleiben.
1: Ja, auf jeden Fall. Michael, was schaust du?
0: Ich lese mir gerade euren Quack-Flyer an, durch und bin über den Namen fasziniert.
2: Über Quack?
0: Ja.
2: Ja, der ist in einem gemeinsamen Meeting entstanden. Wir sind aus der ÖH TNF entstanden, also der Fakultätsvertretung TNF an der JKU.
0: Mhm. Was heißt TNF?
2: Technisch-Naturwissenschaftliche Fakultät.
0: Ich glaube, das wissen die wenigsten,
2: ja, das ist
0: vermutlich.
2: Fair.
1: Ich hätte gar nicht gewusst.
0: Ich kenne den TNF-Turm, aber das ist halt auch schon lange her. Genau, ja, okay. Und wie kam es dann zu Quack?
2: Das muss ich gestehen, ich weiß nicht mehr, wer das genau vorgeschlagen hat. Wir haben ein Meeting gehabt mit, wir wollen jetzt die ganze Uni ansprechen und auch generell überuniversitätsgreifend ansprechen und haben einen neuen Namen gebracht, weil GNF war dann nicht mehr so passend, wenn es nicht mehr die TNF ist.
1: Ja.
2: Und Quack war der Vorschlag und bei Quack sind wir geblieben, weil es war der Mehrheitsentscheid.
0: Okay, aber es ist keine Abkürzung oder so.
2: Alle Abkürzungen, die du passend zu queer und Uni reinkriegst, sind valid.
0: Okay.
2: Das, was ich heute gesagt habe, ist queere und andere coole Kids.
0: Queere und andere coole Kids, wow.
1: Das finde ich aber sehr lässig. Ja.
0: Von welchen Unis seid ihr?
2: Wir sind aktuell noch hauptsächlich JKU-basiert, arbeiten auch mit anderen Unis zusammen. Heute waren viele dabei, ich glaube, wenn ich es aufzähle, wird es langweilig zum Zuhören. Aber wir möchten expandieren, wir brauchen nur noch einmal Leute, die mit organisieren wollen, weil das ist immer das Schwierigste am Ganzen.
1: Mhm. Ja.
0: Wie seid ihr da dazu gekommen?
2: Wozu gekommen?
0: Generell, dass ihr sagt, hey, wir machen eine queere Gruppe auf der Uni.
2: Also die Ursprungsgeschichte ist vor meiner Zeit entstanden.
0: Ja, aber ich meine jetzt ihr persönlich.
2: Und ich bin dann dazu gekommen, ich habe die Idee cool gefunden und wollte sie beide ausbauen und habe es dann jetzt durch einen Vorstand und Vorsitz geschafft. Wir haben es so einen Verein gemacht und jetzt sind wir immer auf der Pride zum ersten Mal und sind weit gekommen, sind auch schon gut vernetzt. Also ich bin stolz auf uns. Wir sind wirklich schon in dieser kurzen Zeit jetzt eigentlich doch relativ weit gekommen. Mhm. Und einfach Interesse und vor allem in der JKU, oder nicht vor allem in der JKU, generell an Unis gibt es immer noch Probleme, vor allem im Bereich von freier Namenswahl für Transstudierende. Mhm. Und das war dann ein Thema, das uns auch inspiriert hat, dass wir eben weiterkämpfen und weitermachen.
0: Ja, wie ist das generell an den Unis? Werden da queere Rechte akzeptiert, Transrechte akzeptiert, auch zum Beispiel von den Professoren, Professorinnen? Also ich kenne es zum Beispiel, ich weiß von manchen Schulen, wo es dann, die Lehrer, Lehrerinnen, die Leute mit dem falschen Pronomen oder so ansprechen. Wie ist es denn an den Unis? Sind die da mittlerweile offener?
2: Also ich weiß, dass unser Rektor relativ offen ist. Wir haben mit dem vor kurzem eine Podiumsdiskussion gehabt, was uns sehr gefreut hat, der Öffentliche.
0: Mhm.
2: Es kommt drauf an. Es ist ein Problem, zum Beispiel bei Transstudierenden, dass halt die Namen falsch im System stehen oder nicht die Wunschnamen im System stehen, sondern die Namen, die noch legal sind oder nicht mehr aktuell sind.
1: Mhm.
2: Und dann kann es passieren, dass ein Prof, ohne das jetzt böswillig zu meinen, halt diesen Namen kriegt und diesen Namen vorliest und diesen Namen anspricht. Das heißt, das ist, wo wir schauen, ob wir eine Lösung finden können, dass zum Beispiel die Nachnamen dastehen und dass man Wunschnamen eintragen kann. Da ist ja die Bundes-ÖH, wir arbeiten mit der Bundes-ÖH öfter gemeinsam zusammen, die kämpfen auch schon seit Jahren dafür, dass es in internen Hochschulsystemen freie Namenswahl gibt. Es ist ein langer Prozess, es kostet Geld und die Unis wollen nicht immer.
1: Mhm.
0: Aber es ist zumindest mal ein Bewusstsein da, sozusagen.
2: Ja, also wer ist an der JKU, von der kann ich reden.
0: Ja klar,
2: genau.
0: Also für die anderen.
2: Unser Rektor ist sie bewusst und hat sie uns auch angehört und hat uns eigentlich ein sehr offenes Ohr gegeben. Wir haben uns da sehr gefreut.
1: Mhm. Ja, das ist aber ja schon einiges wert, ne?
2: Ja, auf jeden Fall. Also wir waren sehr positiv überrascht, wie unsere Einladung angenommen hat auf eine öffentliche Podiumsdiskussion ums Thema Trans an der Uni. Und er ist da gesessen mit 3 Transpersonen.
1: Ja.
2: Also, dass er sich diesem gegeben hat, wir sind sehr froh und sind sehr positiv gestimmt ihm gegenüber.
1: Wie war die Podiumsdiskussion? Was war da der Titel und wie ist das gelaufen?
2: Der Titel.
1: Hoppa!
2: Der Titel war eben Trans an der Uni. Wir haben davor einen Film angeschaut, das waren 20.000 Arten von Bienen. Mhm. Und dann auch immer Podiumsdiskussion, wo es um unter anderem freie Namenswahl gegangen ist. Generell, wie ist das Klima an der Uni, was kann man machen, um mehr Awareness zu schaffen? Mhm. Wie wird das im Onboarding-Prozess von Mitarbeitern behandelt? Wie lange wird das behandelt? Und wir waren positiv überrascht, wir haben knapp 60 Zuschauende gehabt, was für unsere Events sehr gut ist. Und ist ja gut angekommen, also wir haben viel positives Feedback gekriegt.
1: Super, ja, das klingt fantastisch.
0: Habt
1: sehr gut.
0: Ihr einen Stammtisch oder irgend sowas? Oder wie vernetzt ihr euch?
2: Wir schauen, dass wir einmal im Monat ein Event machen. Aktuell, wie gesagt, leider noch eine JQ. Ich möchte expandieren, ich kann nicht überall sein.
0: Aber ihr seid einmal da, das ist schon mal toll.
2: Wir haben einen Eventkalender, wir haben ein Instagram, wir haben eine Webseite, wir haben ein RSS-Feed für die Menschen, denen das noch was sagt. Also wir versuchen, viele Events zu machen. Ich glaube, jetzt im Juni haben wir auch wieder sehr viele gehabt. Jetzt die letzten 3 Tage eigentlich durchgehend ein Event. Also Donnerstag, Freitag, Samstag. Es war viel, ich freue mich auf die Pause. Aber mindestens ein Event pro Monat ist unser Plan.
0: Quack.lgbt.
2: Genau.
1: Ja.
0: Ist die Website.
2: Genau, da
0: findet man
2: die meisten
0: Flyer.
2: Infos. Ja, genau. Da findet man die meisten Infos drauf. Das ist Instagram, Kalender, alles dabei.
1: Mhm. Der wartet echt halt nur. Wie schaut der Abend aus?
2: Wir hoffen, dass wir nur einige Leute zu Gesicht bekommen. Wir stehen mit Buttons da, mit noch Wasser und mit Stickern und hoffen, dass wir noch ein paar Leute besuchen, dass uns noch ein paar Leute besuchen und vielleicht sogar ein oder zwei neue Mitglieder kriegen.
1: Super, ja. Genau, das wünschen wir euch auf
2: Dankeschön.
1: Jeden Fall. Genau. Gibt es noch eine Party, die für euch halt ansteht oder wie verbringt ihr den Abend dann?
2: Also für mich persönlich, ich bin jetzt dann fertig. Ich werde jetzt dann nach Hause gehen, in den Pool gehen und dann schlafen, super. Bis ich irgendwann wieder aufwache. Mhm.
0: Man muss da dazu sagen, euer Stand ist im Innenhof,
2: genau,
0: vom Ursulinenhof. Da ist es ganz besonders heiß. Wir stehen ja seit 12 Uhr mittags hier im Schatten.
2: Ja, wir haben gemessen, also auch jetzt hat der Boden gerade noch bei den 40 Grad.
1: 40?
2: Ja.
1: Oh ja, da Wahnsinn.
2: Oder es waren 36 jetzt, dann, aber es ist warm.
1: Unglaublich, es fliegen hier mittlerweile schon Herzen in der Luft herum. Mhm. Es wird cozy.
0: Ja, wir senden heute live von der Linz Pride. Wir sind hier am OK, vor dem offenen Kulturhaus und unsere nächste Interviewgästin ist da. Hallo.
1: Hallo. Hallo. Ja, wer bist du? Magst du dich kurz vorstellen, bitte? Und was machst du heute hier?
3: Ja, ich bin die Sarah. Ich bin hier für die ehrenamtliche Amnesty International Gruppe in Linz und ich betreue den Infostand trotz der Hitze.
1: Trotz der Hitze?
3: Ja.
1: Trotz der Hitze, warst du auch bei der Parade selbst dabei?
3: Nein.
1: Nein? Aha, naja, macht nichts. Und was für Impressionen hast du jetzt beim OK-Platz für dich mitgenommen? Wie ist die Stimmung hier so?
3: Es ist so nett, trotz der Hitze, um mich zu wiederholen, ist es total entspannt und schön und so viele bunte Leute und nette, nett angezogene Leute und bunt angemalte Leute, es ist so schön.
1: Ja.
3: Ich bin so froh, dass ich hier bin.
1: Schön. Was hast du mit Amnesty International für einen Link zur Parade, zur Pride?
3: Ja, wir von Amnesty International wollen alle Menschenrechte für alle Menschen und queere Menschen sind auch Menschen, hat man mir erzählt. Und wir setzen uns ein dafür, dass wirklich alle Menschenrechte auch für queere Menschen auf der ganzen Welt umgesetzt werden. Es gibt auch noch in Österreich kleinere Probleme, aber weltweit wesentlich größere.
1: Ja.
3: Wir haben Länder, wo es die Todesstrafe gibt für homosexuellen Sex. Und wir von Amnesty International wollen das ändern durch friedliche Petitionen, die wir schicken an die Leute. Ja.
1: Ihr habt ja auch eine kleine Gruppe, die sich abgespalten hat als Queer Amnesty, ne?
3: Ja,
1: die gibt es in Wien.
3: Also abgespalten ist voll, das gehört halt zu Amnesty International dazu, aber es gibt halt ein paar Aktivisten, die sich besonders für diese Themen einsetzen und die sich halt dann ab und zu treffen und diese Themen besonders arbeiten. Wir hier in Linz, dadurch, dass wir nicht in Wien sind, sondern weit weg, übernehmen dann aber auch Aktionen von diesen speziellen Gruppen. Da gibt es mehrere. Queer Amnesty ist eine davon. Aber es gibt auch das Netzwerk für Arbeit und soziale Rechte, die haben sehr viele Gewerkschaftssachen und es gibt noch andere Netzwerke, die halt alle in Wien sitzen, weil da mehr Leute sind, die sich spezialisieren können, während wir in Linz quasi alles machen.
1: Ja. Warum ist wichtig, dass queere Menschen heute auch noch diese Sichtbarkeit einfordern mit einer Pride?
3: Weil nur Sichtbarkeit, Akzeptanz bringt. Das ist einfach so, das sehen wir bei allen menschenrechtlichen Themen. Mhm. Je sichtbarer die Leute sind, je selbstverständlicher die Leute sind, desto wichtiger ist es auch für die Regierungen, und wir appellieren ja hauptsächlich an Regierungen, diese Leute einzubinden und ihnen die Rechte zu geben, weil es einfach Arsch ausschaut, wenn man die schlecht behandelt. Und das fällt aber nur auf, wenn die auch gesehen werden.
1: Ja, absolut.
0: Ja. Wir reden ja hier mit einer Radiokollegin.
3: Das ist richtig.
0: Und zwar schon seit vielen Jahren, oder?
3: Ja, ja. Die ehrenamtliche Amnesty-Gruppe Linz macht, glaube ich, seit über 25 Jahren, seit Beginn von Radio Froh, einmal im Monat eine Radiosendung, und die machen momentan mein Mann und ich einmal im Monat.
0: Seit wie vielen Jahren schon?
3: Ich mache jetzt, seitdem ich in Linz bin, und Moment, das ist 2009, das haben wir jetzt, also 17 Jahre ungefähr.
0: 17 Jahre bei ja. Radio Froh und immer ja. noch dabei, das ja, ist gerne. Auch, kann man auch mal lobend erwähnen, genau. Und ihr seid immer am Montagabend da, oder? Genau, also einmal im Monat.
3: Wir sind am zweiten Montag im Monat am Abend da, und wir werden auch wiederholt, aber ich merke nie unseren Wiederholungstermin, aber wir werden wiederholt.
0: Genau. Um welche Uhrzeit?
3: Um 19 Uhr.
0: Um 19 Uhr, genau. Und die Wiederholung gibt es dann immer tags drauf um 14 Uhr.
3: Ah, sehr gut. So, du weißt das.
0: Ja, ich weiß das natürlich. Gleich dann nach dem Frosin sozusagen. Ja. Ja, und macht euch nach wie vor noch Spaß, die Sendung zu machen. Worum geht's denn da? Also ich hoffe mal, sie macht euch noch Spaß, sonst würde sie nicht machen, ja, ehrenamtlich.
3: Es macht uns natürlich Spaß, es macht uns sehr Spaß. Es gibt manchmal eine verdammt nächste Woche ist Sendung und wir haben noch nichts, da macht es gerade ein bisschen weniger Spaß. Aber wir versuchen, aktuelle Menschenrechtsthemen aufzugreifen und darüber zu informieren. Also es ist wirklich eine Informationssendung. Nicht so spaßig wie eine Sendung von der Breit, aber wir bemühen uns, über aktuelle Menschenrechtsprobleme oder auch Erfolge aufzuklären im Radio.
1: Richtig, richtig.
0: Mich würde interessieren, weil du ja gesagt hast, du bist von der quasi Amnesty-Gruppe Linz. Das heißt, es gibt in jeder größeren Stadt eine eigene Amnesty-Gruppe, oder wie funktioniert das?
3: Aha, das hätten wir gerne. Es gibt in Österreich, und jetzt müsste ich lügen, wenn ich die genaue Zahl sage, aber in Wien halt mehrere Gruppen, und dann gibt es ein paar Gruppen, Regionalgruppen. Es gibt zum Beispiel eine in Amstetten, es gibt eine in Salzburg, es gibt eine in Graz, aber wir haben zum Beispiel keine in Innsbruck und wir haben überhaupt keine in Kärnten. Also es ist sehr unregelmäßig verteilt. Wir haben eine in Vorarlberg, das weiß ich, weil das sind nette Menschen, überall sind nette Menschen, aber auch.
0: Ja, klar.
3: Ja. Also es ist sehr unterschiedlich, wo sich halt Leute gebildet haben und das auch weitergetragen über die Jahrzehnte, weil die meisten Amnesty-Gruppen sind schon vor 50, 60 Jahren gegründet worden.
0: Okay, und wie funktioniert das dann, dass man da so Teil der Amnesty-Gruppe wird?
3: Ja, man kommt einfach vorbei, wenn wir vorbei? Uns treffen. Wir treffen uns alle drei Wochen an einem Mittwoch, einfach ein E-Mail schreiben wegen genauen Ort. Wir treffen uns bei einem anderen Verein, dessen Vereinslokal ist, aber das ist nicht so groß.
1: Ja.
3: Und wir treffen uns und da planen wir, was wir machen. Und wenn wir was machen, wie eben die Breit, dann dabei sein. Es gibt ein paar Leute, die kommen wirklich immer nur, also hauptsächlich zu den Treffen. Es gibt auch Leute, die sind fast nur bei den Aktionen dabei und informieren sich dann halt über unsere Dinge, was wir machen, und sind dann da dabei. Also ganz unterschiedlich.
0: Super. Was für Aktionen sind das zum Beispiel?
3: Ja, was wir machen zweimal im Jahr, ist der Bücherflohmarkt, der ist in Linz recht bekannt und beliebt unter lesenden Menschen. Wir machen zweimal im Jahr einen großen Bücherflohmarkt, wo wir das Geld dann für Amnesty International spenden. Wir machen Infostände, man sieht uns manchmal auf der Landstraße, am Schillerplatz oder am Taubenmarkt. Wenn wir was anderes oft treiben, freuen wir uns auch. Wir haben auch mal ein Konzert organisiert, ein Benefizkonzert, aber das ist schon ein bisschen her. Also je nachdem, welche Leute aktiv sind, man kann bei uns auch wirklich aktive Ideen einbringen. Und wir machen das dann, wenn wir es irgendwie hinkriegen. Also alles, was Menschenrechte nach außen trägt, machen wir. Versuchen wir zu machen.
0: Du hast einen Button, wo drauf steht, Bildung ist Menschenrecht.
3: Ja, danke. Den habe ich gebastelt.
0: Ah, bei uns kann man auch Buttons basteln.
3: Ja.
0: Sogar selber zeichnen.
3: Ja, ich mache das aus den alten Büchern, die uns beim Bücherflohmarkt überbleiben. Das ist aus einem alten Lexikon. Und
0: da ist eine Schnecke drauf.
3: Ja, ich mag Schnecken.
0: Mhm. Okay.
3: Super.
0: Ja. Cool. Wir mögen okay. Frösche.
3: Ja, ja.
0: Und gerade waren Quack da, die mögen Enten.
3: Ja, die passen gut zu euch. Gell? Die sind bei uns neben Infostand. Und die passt natürlich auch.
1: Ja, ja. Es passt sehr gut zusammen. Wir sind alle auch tierlieb, ja. Wie es ausschaut.
0: Ja, wir Viele. Setzen uns, glaube ich, für Menschenwürde und auch für ja. Tierwohl oder generell ein. Ja, ja.
3: Wenn man sich generell für Menschen einsetzt, dann respektiert man Leben, oder?
1: Ich hoffe ja. das, ja, das stimmt.
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0: Herzlich willkommen zur heutigen Ausgabe von No Handicap. Mit mir im Studio sind meiner Wenigkeit Andreas Anderle,
1: Tobias Huber
0: und Harald Schatzl an der Technik.
1: Wir haben heute die Selma und die Serena da als Studiogäste. Die haben von dem Verein Alltagsheldinnen. Und es wird uns da heute ein bisschen was verzöhnen in den nächsten 60 Minuten, gell?
2: Genau.
0: Wie seid ihr überhaupt auf die Idee gekommen?
2: Das ist eine ganz lustige Geschichte. Das war eigentlich von der Hamas. Da haben wir überlegt, okay, wir sind beide in der Branche drin in Pflege. Als persönliche Assistenz, genauso wie medizinische Schwester. Und irgendwie wollten wir das alles zusammen da, dass wir was Selbstständiges einfach nur mal dazu haben, was Eigenes. Und dann hat sie mal ihre Geschichten erzählt, was sie so im Alltag tut, in der Arbeit, dann ich meine. Und so hat sich das eigentlich das Ganze dann entwickelt. Und wir haben dann den Schritt gewagt. Zuerst war ja die Frage, ob es ein Verein oder eine Firma wird. Im Endeffekt ist doch jetzt noch eine Firma geworden.
3: Genau, ja.
2: Und ja, jetzt haben wir mal gestartet und schauen wir, was die Zukunft so bringt.
0: Wen unterstützt ihr hauptsächlich?
2: Wir unterstützen vor allem ältere Menschen, Menschen mit Beeinträchtigung, sowie Personen, die im Alltag vorübergehend oder dauerhaft Unterstützung brauchen. Oft

0: welche Hilfe ihr mit Menschen mit Beeinträchtigung?
1: Ja, genau. Das ist eigentlich unsere erste. Das war eigentlich unsere erste Arbeit. Wir haben erst als persönliche Assistentinnen gearbeitet und dann sind wir auch auf die Idee gekommen, dass wir unterstützen auch die Eltern mit den Kindern, die haben wie zum Beispiel Autismus oder irgendwelche geistige, sagen wir so, Behinderung. Aber ja, wir unterstützen auch.
2: Euer Klientel ist breit gefächert.
3: Gell? Breit gefächert, ja, sehr breit gefächert.
2: Von alt bis jung und alles egal dabei. Auch was, ja, für Beeinträchtigung.
3: Genau.
2: Finde ich sehr nice. Ja. Und ich würde sagen, bevor es uns jetzt die nächsten Fragen alle beantwortet, gehen wir nochmal kurz ab ans Plattenteller. Ich bin gespannt, was er auswirft.

0: Selma, ihr habt ja, ist eure Unterstützung eher eine praktische oder auch eine menschliche?
1: Unsere Unterstützung ist beides. Natürlich helfen wir praktisch im Alltag, aber der menschliche Aspekt ist zumindest genauso wichtig. Viele Menschen brauchen jemanden, der zuhört, Verständnis zeigt und einfach Zeit mit ihnen verbringt. Also wie ich vorhin schon erwähnt habe,

0: Vertrauen und Menschlichkeit stehen bei uns eigentlich im Mittelpunkt.
1: Genau, weil heutzutage leben wir in einer verrückten Zeit, wo keiner so viel Zeit hat, mit jemandem zu sitzen und einfach drüber reden, was da los ist und wie zu die Oma geht, sagen wir so, oder zu die Tante. Also wir sind auch da, für eine persönliche Gespräche durchzuführen.
2: Und was unterscheidet euch von Pflegekräften?
1: Also uns unterscheidet eigentlich das, dass wir machen keine Pflege, keine medizinischen Aufgaben, einfach das ist eine andere Fach, also nicht unsere. Wir sind da für etwas anderes, also das Leben schöner zu machen.
0: Einfach die Alltagsbegleitung.
1: Genau.
2: Und wie rennt dann sowas ab, wenn jetzt zum Beispiel ein Patient neben bei euch anruft? Oder wie gibt es da zuerst einmal ein Kennenlernen oder wie?
1: Ja, da gibt es quasi Aufnahmegespräch, wo wir alles besprechen, den Bedürftige eigentlich kennenlernen, was er braucht, was sind deine Bedürfnisse, was will er eigentlich von uns, und dann sagen wir ja, du bist für uns, oder nein, wir machen das nicht.
0: Es kommt einfach auf beides, genau. ob wir das auch wirklich ausüben können, was der Klient von uns braucht, und ob überhaupt der Klient sich das vorstellen kann mit der Zusammenarbeit bei uns. Das ist natürlich auch wichtig, es sind beide Seiten wichtig. Also es müssen beide ja sagen, damit das auch dann über die Runden rennt.
3: Und da rufen wir unterschiedliche Leute bei euch an, egal ob jetzt beeinträchtigt
0: oder ganz unterschiedlich, ja, weil es ist wirklich komplett verschieden, weil die Leute brauchen bei verschiedenen Sachen Unterstützung. Es ist halt nicht immer dasselbe. Und das macht auch das Ganze so lustig für uns, einfach, dass wir auch Spaß dabei haben bei der Arbeit, weil es halt für, wie soll ich da am besten sagen?
1: Ja, das Leben ist unterschiedlich, und zum Beispiel jüngere Leute brauchen etwas anderes, wie zum Beispiel spielen oder in Disco gehen oder irgendwelche Sachen, die eigentlich betrifft nur jüngere Menschen. Also Mittlerjährige brauchen dann schon seriöse Gespräche, und ältere Menschen dann brauchen schon eine gute Unterstützung, wie zum Beispiel im Haushalt oder begleiten bis Billerspar oder irgendwo. Also ja, es ist schon unterschiedlich. Aber wir sind spontan, wir.
0: Das auf jeden Fall, ja.
1: Wir schaffen das.
3: Und ich glaube ja auch, dass das einfach auch den Reiz ausmacht. Man lernt so viele Leute kennen, gell?
0: Es ist ja voll spannend, ja.
3: Man lernt so viele Leute kennen, und man lernt auch so viele Lebenssituationen kennen. Wie lebt der Mensch? Was hat er gerade? Oder was braucht er gerade?
0: Man setzt sich mit vielen auseinander, was zum Beispiel die anderen Menschen. Kurz Beispiel, du gehst jetzt durch die Stadt, schaust die Leute, und für die ist ja eigentlich alles, ja, mein Tag ist jetzt so und bei jedem rennt es jetzt so. In Wirklichkeit, wenn du da bei dir vorhin das Ganze reinschaust, ist das eigentlich komplett eine andere Welt. Jeder hat im Alltag mit was anderes zu kämpfen, andere Sorgen, und das Spannendste eigentlich ist bei dem Ganzen, bei den älteren Menschen, andere Geschichten von damals.
1: Genau.
0: Man lernt viel eigentlich dazu, und was eigentlich Sinn ist im Leben, was man eigentlich so im Alltag gar nicht wahrnimmt.
3: Und was man auch viel zurückkriegt, das ist Dankbarkeit, oder?
0: Das auf jeden Fall. Und genau das macht den Job auch so, exklusiv für uns, einfach so, so besonders, dass wir sagen, das ist das, was wir unbedingt haben wollen.
1: Genau, ja.
3: Und warum ist eure Arbeit gerade für ältere Menschen so wichtig?
1: Ja, weil meiner Meinung nach viele ältere Menschen fühlen sich schon sagen wir so, nicht glücklich, weil die sind einfach so von Familie auf Seite gelassen, weil natürlich alle müssen jetzt arbeiten, und dann sind wir da und wir bringen die Glücklichkeit wieder zurück, wir bringen das Leben wieder in Ordnung, also ja, es ist sehr wichtig für ältere Menschen, dass auch solche Menschen wie wir gibt's, weil ohne uns ist, sagen wir so, letzte Station dann Altersheim oder Seniorenwohnheim.
3: Wir alle brauchen Aufmerksamkeit, gell? Jeder genau. Mensch ist einzigartig.
1: Ja. Das auch,
3: und jeder
1: ja.
3: Jeder Mensch hat seine Geschichte, gell?
0: Genau. So ist es.
1: Ja. Und viele, viele andere Menschen wollen eigentlich so lang wie möglich zu Hause bleiben.
3: Und das versucht ihr,
0: genau, zu unterstützen.
3: Den Klientel oder den euren Klienten zu ermöglichen. Ne?
1: Genau.
3: Dass sie einfach so lang wie es geht zu Hause in der gewohnten Umgebung leben können und nicht ins Seniorenheim oder ins Wohnhaus zu müssen, sage ich jetzt einmal. Ne?
1: Ja. Ja, weil Wohnungen oder Häuser oder unsere eigentlich Wohnbereichen sind für uns sehr wichtig, aber wir als junge Menschen, wir verstehen das gerade nicht, aber als altes Mensch verstehst du das schon, weil da hast du deine Babys bekommen, da war der erste Schultag, der erste Hochzeit, also meine Wohnumgebung ist sehr wichtig, für mich auch, für ältere Menschen.
3: Und wenn man dann eine gewisse Bindung zu den Klienten aufgebaut hat, gell, dann verzögert es auch so viel.
0: Das auf jeden Fall.
1: Ja.
0: Das auf jeden Fall, ja. Aber das ist ja das Spannende bei dem Ganzen. Man öffnet sich den Menschen dann eigentlich und man baut das Vertrauen, das Gemeinsame auf. Und natürlich ist der Arbeitsalltag dann auch viel leichter für uns. Weil dann ist es halt nicht... Jeder kennt das, erster Arbeitstag, du kommst in die Firma, Chef schaut, ja, du bist angespannt, mache ich das jetzt richtig, mache ich das nicht, ist das das, was der möchte? Und wenn du mal eine Zeit lang mit wem arbeitest zum Beispiel,
3: ja,
0: kennst den Menschen in- und auswendig und das rennt dann geschmiert, das funktioniert dann einwandfrei und das sind beide Seiten eigentlich komplett zufrieden dann und genau das ist das Ziel.
1: Genau.
2: Ja, das klingt sehr, sehr interessant.
1: Und es ist auch sehr interessant.
2: Bevor wir im... Bevor wir eben weiter interessante Themen oder bevor wir weiter mit dem interessanten
3: Thema
2: machen,
3: gehen wir nochmal ab
2: ans Plattenteller.
3: Herr Harald Schatzl, bitte hauen Sie in die Tasse.

0: Milas.
1: Herzlich willkommen zurück bei uns hier auf Radio Froh. Heute bei uns im Studio bei No Handicap sind Selma und
2: Serena,
1: genau. Die beiden sind von uns, von dem Verein Alltagshelden, und sie erzählen uns heute die nächsten 38 Minuten noch, wo sie so dann in diesem Verein oder in dieser Firma.
3: Genau. Welche Aufgaben Sanden übernimmt es dann konkret?
2: Also konkret übernehmen wir Einkäufe, Haushaltshilfe, also Haushaltunterstützung. Wir führen Gespräche durch, wir gehen spazieren mit unseren Klienten, wir unterstützen bei organisatorischen Dingen, wie zum Beispiel Urlaub planen, organisieren, Büchern und so weiter. Oder einfach Gesellschaft zu leisten. Dann wir machen auch Begleitung zu den Terminen, Hausärzte, Freundinnen treffen oder Freunde treffen oder Pensionisten.
4: Genau. Es ist viel dabei. Es ist eigentlich alles, was man im Alltag so macht, und jeder, was jetzt hier komplett alleine fühlt oder sagt, hey, ich möchte jetzt unbedingt, dass da mehr wärmer hilft, weil ich kann das nicht alleine. Oder wenn jetzt zum Beispiel wer Gespräch hat und der hat jetzt Riesenpanik, dass er da jetzt auf das hingeht, und sagen wir, okay, passt, wir gehen mit dir mit, du bist nicht alleine, wir sind da mit dir. Und
1: einfach, dass er Sicherheit hat, gell?
4: Genau.
2: So ist es. Ja. Weil viele Menschen sind sehr unsicher.
4: Ja. Durch die Unsicherheit verliert man viel im Leben, wenn wir sehr ehrlich sind. Und genau das sollte nicht. Wir sind einfach da, dass wir sagen, wir geben einfach den Leuten den Schubs her, und das schaffst du und das kannst du.
3: Und so baut man halt dann auch das Vertrauen wahrscheinlich auf,
4: oder? Das auf jeden Fall.
2: Genau, ja.
1: Selma, jetzt habe ich noch eine Frage an euch zwei. Was war bis jetzt das Schönste, was mit einem Klienten erlebt habt?
2: Also ich kann nicht jetzt genau sagen, was war das Schönste, aber ich kann sagen, dass für mich das Schönste ist, wenn ich merke, dass das Person glücklich ist.
4: Das auf jeden Fall.
2: Wenn es alles vorbei ist, zum Beispiel Pensionisten treffen, es ist vorbei, ich hole die Person ab und sie ist so glücklich, sie ist so stolz auf sich selber, dass sie ist aus dem Haus rausgekommen ist und ältere Freundinnen oder Freunde gesehen hat. Ja, das ist das.
4: Die Leute merken sich das auch.
1: Ja.
2: Genau.
4: Die Leute merken sich das. Das heißt nicht, ja, wir haben jetzt einen Tag miteinander verbracht und das war's, sondern die erzählen dann auch weiter, hey, du, ich war jetzt mit den Alltagsheldinnen unterwegs, die sind voll klasse und das hat sich voll ausgezahlt und ich habe voll die schöne Zeit gehabt und das ist das, was eigentlich uns voll erfüllt.
2: Genau.
1: Ja. Viele ältere Menschen wollen Hilfe. Wie geht ihr damit um?
4: Magst du?
2: So, wollen keine Hilfe wahrscheinlich.
1: Wollen keine Hilfe, ja, genau.
2: Ja, da gehe ich erstmal mit Verständnis, weil ich fange von mich selber an und ich mache vieles von mich selber an, wie wird das dann für mich sein? Und wenn er sagt, nein, ich will keine Unterstützung mit Geschirr abwaschen, dann sage ich, ja, dann machen wir zusammen. Und wir machen das zusammen. Und ich unterstütze so viel wie möglich. Und wo wirklich nicht weitergeht, dann sage ich, ja, kann ich dich jetzt unterstützen? Da kriege ich meistens die Antwort, ja.
4: Die Leute sind ja so programmiert, dass sie haben ein ganzes Leben lang für sich selber was gemacht. Das heißt, egal in was für einer Form der Mensch jetzt ist, beeinträchtigt, nicht beeinträchtigt, es gibt einfach gewisse Sachen, die erledigt man einfach vorne alleine. Und irgendwann kommt dann der Zeitpunkt, wo man das dann nicht mehr alleine machen kann. Ja. Und dann fühlt man sich eigentlich, man weiß, man kann es nicht, aber man ist es gewohnt. Und das ist dann der Punkt,
2: wo Frustration kommt.
4: Genau.
2: Und wenn man frustriert ist, dann...
4: Da bringt es ja nichts jetzt, wenn zu sagen, hey, das müssen wir jetzt machen, weil du das nicht kannst. Genau, wir machen das Gegenteil. Wir schauen, dass die Person das trotzdem selbstständig machen kann.
1: Ich kann dich dabei unterstützen, dass du das vielleicht wieder schaffst.
4: Genau,
1: so ist es. Oder dass du das schaffst.
4: Genau.
1: Es gibt kein Vielleicht, sondern es wird gemacht, dass er es macht.
2: Genau.
4: Geht nicht, gibt es nicht, haben wir immer gesagt.
3: Können auch Angehörige, also... Können auch Angehörige
1: euch beauftragen?
4: Ja, sehr oft sogar. Sehr oft sogar dann das Angehörige. Es sind auch viele Kinder von den...
2: Also Angehörige sind genau. meistens sehr überfordert. Sehr überfordert. Mit der Arbeit, mit eigenem Leben, mit den Kindern und auch dazu kommt Mama und Papa und die brauchen schon Unterstützung, die brauchen große Hilfe, aber das schafft man nicht. Der Tag ist zu kurz
4: der
2: einfach.
4: Der Tag ist eindeutig zu kurz.
2: Genau, ja. Und dann springen wir ein.
1: Hat es dann auch öfter nur so tageweise da oder hat es dann auch öfter mal so, dass man sagt, okay, ich brauche ich jetzt für eine Woche? Oder so tageweise?
4: Das ist individuell, das kommt drauf an.
1: Genau.
4: Also wenn die Person sagt, okay, ich möchte jetzt jeden zweiten Tag sehen und wenn sie das mit den anderen, also wir machen ja die Pläne selber und wir teilen sie das alles selber ein.
2: Ja.
4: Und wenn wir sagen, okay, die Zeit, die können wir jetzt für die nutzen, wir geben einer ja zum Beispiel konkrete Zeitpläne, wenn es für uns am besten war. Und wenn wir da Einigung finden, dann sind wir natürlich auf Dauer natürlich auch bei den Menschen dabei.
2: Ja.
4: Also es muss nur ein Tag sein oder zwei, aber, sondern es kann auch dauerhaft da sein.
2: Aber wir sind auch da für kürzere Betreuung, wie zum Beispiel nach der Operation, nach dem Krankenhaus, genau. dass man wieder auf die Füße kommt. Also wir sind auch für da sein. Oder stundenweise Betreuung auch, das machen wir.
4: Auf jeden
2: natürlich
4: Fall.
2: Natürlich auch. Also wir sind sehr flexibel.
1: Wie flexibel ist eure Unterstützung?
2: Ja, wie gesagt, also es kommt drauf an auf unsere Klienten, die wir schon vorher haben. Und wenn wer kommt, sagt, hey, ich brauche jemanden sieben Tage lang, dann sagen wir, okay, wir machen was aus. Dann übernimmt die selber meine Kunden und ich fokussiere mich nur an die Person, dass die wieder einfach selbstständig leben kann oder wir schauen, wir planen einfach, wir reden mit den Angehörigen und mit den Menschen, was ist der nächste Schritt.
1: Wechselt ihr euch ab,
2: ja.
1: die Klienten?
2: Ja,
4: wir wechseln
1: also
4: sie ja.
1: Dass ein Tag einmal die Serena da ist und ein Tag bei dem...
4: Ja, bei den Gesprächen lernen sie uns ja beide kennen.
2: Genau, okay. ja.
4: Also es geht nicht nur eine hin, ich meine, sicher kann mal passieren, dass einmal eine hingeht, weil die andere verhindert ist oder so, aber wir schauen immer, dass beide da sind, dass wir sie beide vorstellen, weil wir sind ja die gemeinsame Firma, wir tragen ja den Namen der Firma Alltagsheldinnen.
2: Genau.
4: Dabei sind wir nur zu zweit. Plan in Zukunft ist, dass wir mehr werden auf jeden Fall.
2: Mhm.
1: Also ihr sucht gerade Mitarbeiter?
4: Jetzt gerade noch nicht, aber natürlich mehr
2: mit
4: Aufträge
2: wird. Mit der Zeit wird kommen, ja.
4: Genau.
1: Ja, ich würde sagen, so bis zur nächsten Fragerunde gehen wir nochmal kurz ab ans Plattenteller.
3: Let's go.
1: Let's go.
2: Juhu.
1: Bisschen Abflug.

0: Was ist für euch der wichtigste Teil an eurer Arbeit?
1: Der wichtigste Teil bei unserer Arbeit ist, dass Menschen sich gesehen, verstanden und wertgeschätzt fühlen eigentlich. Ja. Es geht nicht nur darum, Aufgaben zu erledigen und schnell haben, sondern einfach die Lebensqualität, dass die in Würde gehalten wird. Für alle.
2: Genau, dass Lebensqualität und Lebensfrohe einfach wieder zurückzubringen und Menschen glücklicher zu machen.
3: Gibt es emotionale Momente in eurem Job?
1: Ja.
4: Ja.
1: Ja, sogar viele. Täglich. Es gibt sehr viele oft. Es sind auch sehr persönliche und berührende Momente, wo wir teilhaben dürfen. Naja, wie wir vorhin gesagt haben, am besondersten ist einfach, dass man weiß, den Menschen, den gefällt es, dass wir da sind, der fühlt sich erleichtert durch das, dass wir da sind. Es gingen teilweise Tränen mit, haben wir auch schon gehabt, dass es einfach wirklich so emotional war, dass wir mitgekriegt haben, mitgefühlt haben. Und wenn man doch alleine ist oder wen dabei hat, der das mit dir fühlt, es ist leichter.
3: Ja.
1: Es ist leichter.
0: Zusammen ist man einfach immer stärker.
1: Als das, keine Frage, das auf jeden Fall, ja.
3: Wie kann man euch kontaktieren?
1: Am Ende werden wir das dann nochmal dazugeben. Mhm. Die Telefonnummer gehen wir nachher nochmal durch. Und
0: Internetseite
1: gibt es auch, genau. Und gerade sind wir nur dabei, dass wir Visitenkarten ausstellen, die sieht man dann bei verschiedenen Ärzten.
2: Genau, ja. Apotheken.
1: Haben wir eigentlich alles dann dabei, aber das ist halt nur in Bearbeitung. Aber offizielle Seite gibt es von uns.
2: Genau, heißt alltagsheldin.at.
1: .com, glaube ich sogar.
0: .com.
1: Okay.
2: Ja, aber Telefonnummer von mir und von Selma, wir sind jederzeit erreichbar. Natürlich, wenn wir nicht beim Klienten sind, oder?
1: Genau.
0: Und es kann sich da jeder melden, gell?
1: Ganz jeder.
0: Egal.
1: Ganz egal.
0: Ganz egal wie alt oder ganz egal.
1: Genau, es gibt keine Altersbeschränkung. Ich meine, für minderjährige Kinder sind trotzdem nur die Eltern dafür zuständig.
0: Ja.
1: Für Leute, die eine Erwachsenenvertretung haben, natürlich die Erwachsenenvertretung. Und für alle anderen ist eigentlich jeder melden.
2: Ja, genau.
0: Also von 18 bis 99 ist alles drin?
1: Sogar über 99.
0: Okay.
1: Auch bettliegend.
3: Was ist so ein typischer Tag für euch?
2: Es gibt eigentlich keinen typischen Tag.
1: Es ist also individuell, unterschiedlich eigentlich.
2: Jeden Tag ist anders, jeden Tag neue Herausforderung, neue Erkenntnisse. Also es gibt keinen typischen Tag.
0: Jeder Tag ist individuell, gell?
2: Genau.
0: Jeder Tag ist irgendwas Neues. Jeden Tag lernt man wen kennen.
1: Das auf jeden Fall. Und man lernt nie aus, das sage ich. Man lernt einfach nie aus im Alltag.
0: Und was ich so interessant finde, die Leute können ja eher selber als Mensch noch was lernen, gell?
1: Das auf jeden Fall.
0: Wenn wir da jetzt zum Beispiel die alten Leute hernehmen, die haben ja Lebensweisheit, gell?
1: Ja. Und wie? Und man nimmt von dem so viel mit, das glaubt sonst gar nicht. Also wirklich, wo man denkt nicht einmal jetzt im Alltag drüber nach bei gewissen Sachen, aber wenn man dann im Nachhinein betrachtet, das hat alles einen Sinn. Es hat alles einen Sinn. Vielleicht können wir das alle von den Großeltern auch sagen, du wirst das sehen, wenn du mal in meinem Alter bist. Das habt ihr sicher schon mal gehört.
0: Ich hab früher immer darüber gelacht, aber mittlerweile verstehe ich es.
1: Genau, das ist es. Genau, das
2: ich
1: ist
2: auch.
1: Das.
2: Wie die 30er kommt, dann verstehe ich das sehr gut.
0: Jetzt habe ich noch eine ganz persönliche Frage an euch. Warum fällt es vielen Leuten so schwer, Hilfe anzunehmen?
1: Ja, wie wir vorhin gesagt haben, weil sie es nicht gewohnt sind. Weil sie nicht gewohnt sind, die Hilfe anzunehmen, weil sie es alles selber kennen oder weil sie sich einfach gewisse Zeit nicht trauen, dass sie sagen, hey, ich brauche da jetzt wen. Weil sie sich es soll ja nicht, wie soll ich das sagen?
0: So nach dem Motto, ich habe es früher alleine geschafft, wie soll
1: jetzt kann ich es, ja genau.
0: Wieso schaffe ich es denn jetzt?
1: Ja, richtig,
0: ne?
1: So ist es. Und es soll ja nicht heißen, dass der Mensch versorgt in dem, sondern einfach, dass man sagt,
0: dass er wieder Unterstützung kriegt, dass er es wieder schafft.
1: Genau,
2: ja.
1: Er soll die Lebensmotivation dadurch nicht verlieren einfach.
2: Das genau. Und unsere Gesellschaft ist, die haben solche Standarde, dass Wir müssen alles allein machen. Nein, müssen wir nicht. Wir
0: sind dafür da, dass es einfach hilft, gell?
4: Genau. Ja.
0: Dass die Leute einfach unterstützt und dass ihnen auch teilweise aus sehr depressiven Phasen einfach auch außerhilft, gell?
1: Mhm. Genau. So ist es.
0: Es gibt Leute, die so viel am Boden sind, vor allem jetzt in dem Alter, wo sie schon ein bisschen älter sind. Und da ist es einfach wieder mal so wunderschön, wenn man den Menschen dann einfach, der jetzt zum Beispiel 3 Monate schon immer gelacht hat, dass man dann einfach dann wieder mal lachen sagt oder so, oder dass er einfach sagt, Leute, schön, dass ihr da seid.
4: Ja. Ja.
0: Ich freue mich über das.
1: Ist so.
2: Ja? Genau, das ist unser Ziel eigentlich. Und ich sage so herrlich, aus meiner Erfahrung, Krise oder Phase, wo man in Krise kommt, ist 5 Jahre nach der Pension. Und dann fängt die Depression, dann fängt das allein zu sein, dann fängt das wirklich, dass man einige Dinge nicht allein erledigen kann, aber das akzeptiert man eigentlich nicht, weil, wie gesagt, Gesellschaft bringt uns so, dass wir alles allein machen müssen oder erledigen, aber das stimmt nicht. Also wir sind da.
0: Können es allein nicht machen, es hat es einfach da dafür, genau, dass es unterstützt.
2: Ja.
0: Dafür steht ja auch euch ein Name, gell?
1: Genau, so ist es.
0: Und jetzt habe ich noch mal eine Frage. Wie ist dieser Name eigentlich entstanden? Wie? Alltagshelden.
2: Genau.
0: Wie ist dieser Name entstanden?
2: Das war meine Idee eigentlich, weil ich wollte nicht sagen Pflege, weil wir sind das nicht.
1: Man fällt einfach in einen großen Topf rein, wo man sagt, genau, Pflegekräfte, ja, Krankenhaus, Altersheim.
3: Gibt's
1: ja mehr als genug, mehr als genug.
2: Und wenn man sagt Alltagsheldinnen, also Alltag, wir unterstützen Menschen in Alltag, alles was Alltag betrifft. Und wer sind wir? Ich kann nicht sagen Alltag, Serena und Selma, das geht nicht. Also ich habe uns Alltagsheldinnen genannt, weil wir erledigen das, was die Menschen nicht allein schaffen. Also,
0: ja. Und es hilft ihnen auch, dass sie nicht alleine sind. Gell?
1: Genau.
2: Ja.
0: Viele Leute leben ja wirklich einsam.
2: Ja.
0: Und freuen sich auch über gewisse Art von Gesellschaft.
2: Genau. Mhm.
0: Egal, ob es jetzt für kurz oder lang ist.
2: Richtig.
0: Also, ob man jetzt auf einen Café vorbeikommt oder ob man jetzt einfach tagelang da bleibt.
2: Ja.
0: Es geht einfach darum, dass sie mitkriegen, dass wer da ist,
2: genau,
0: und dass sie der Mensch verstanden fühlt,
2: so ist
0: und
2: es
0: sagt, Leidenheit ist wer da für mich, der macht auch wieder mal was mit mir.
1: Das ist, dass man fällt schnell in den grauen Alltag rein. Man fällt schnell in den grauen Alltag rein. Ja, es gibt halt bei den älteren Menschen sind halt die Kinder, die was für arbeiten, was Enkelkinder haben natürlich. Alles schön und gut, aber man fällt halt trotzdem sein Mitheim. Die haben die Leute dann einfach nicht. Und wenn sie es haben, wissen sie nicht richtig, was mit dir auffangen. Und wir sind halt da, okay, kommt ein frischer Wind, kommen
2: eine neue Person.
1: Ja, genau, es kommen neue Personen in Leben da und die bringen einen frischen Wind ein und sagen, hey, wir gehen jetzt da und da hin und das machen wir und was hältst du jetzt davon? Und dadurch merkt der Mensch einfach, es tut sich was.
2: Genau. Ja, da passiert sich was.
0: Viele Leute werden ja auch im Alter einfach auf die Seite geschoben, also
2: genau,
0: blöderweise auf die Seite geschoben. Ne?
2: Ja.
0: Wenn man jetzt so salopp gesagt das formuliert.
2: Genau.
0: Und viele Leute fühlen sich auch missverstanden. Gell? Und dafür seid ihr auch da, dass ihr die Leute einfach auch wieder zurückholt ins Leben.
2: Mhm, so, genau. Und bei uns, was uns charakterisiert, ist es so, dass wir nehmen uns Zeit. In Phase, dass eine Stunde ausgemacht würde und wir brauchen länger, dann nehmen wir uns Zeit.
3: Das ist sehr oft ein wichtiger Punkt, weil ich finde, dass das oft...
0: Zeit haben wir halt. Leider nicht mehr.
3: Zu wenig.
0: Nehmt euch Zeit für die
3: Leute. Zu wenig Nummer wird.
2: Genau, ja.
0: Und ich würde sagen, bevor wir jetzt zum letzten Frageblock kommen, hauen wir nochmal einen kurzen Musikblock rein und ich würde sagen mit Cat's Eyes, gell?
3: Los geht's, DJ.

0: Herzlich willkommen zurück aus dem kleinen Musikbreak auf Radio Froh. Heute bei uns zu Gast Selma und Serena, die uns die eigene Firma Alltagsheldinnen vorstellen. Und ihr zwei, ich habe euch jetzt noch zwei Fragen hätte ich noch. Wo würdet ihr den Angehörigen raten, die sich sorgen, oder was würdet ihr den Angehörigen raten von euch, euren Klienten, die sich gerade Sorgen machen?
1: Wir würden Angehörigen raten, frühzeitig offen über Unterstützung zu sprechen und Hilfe nicht erst nachzusuchen, wenn alles viel zu viel schon wird. Oft reichen schon kleine Entlastungen, um die Situation für alle Beteiligten deutlich zu verbessern, weil je später man das tut, wenn es dann eskaliert, wenn man sagt, der, was hilft, der ist schon überanstrengt und die Person, was Hilfe braucht, ist überanstrengt.
2: Mhm, genau. Und auch Familie, Beziehungen kommen dann in Probleme, wenn es einfach zu viel ist. Also rechtzeitig melden und Hilfe annehmen.
0: Also euch Appell ist lieber zu früh als zu spät, gell?
1: Auf jeden Fall, ja.
0: Und es habt ihr auch schon viel Leute damit geholfen, gell?
2: Ja, auch familiäre Beziehungen haben wir verbessert. Einfach Beziehungen zwischen Mutter und Tochter oder Mutter und Sohn, das haben wir auch wieder in die Reiche gekriegt.
0: Gibt's auch die Angehörigen, die dann einfach auf euch zukommen und sagen, hey, danke Leute, dass ihr es macht, weil so kann ich immer wieder ein bisschen Zeit für mich nehmen. Und dann auch wieder Kraft tanken, damit ihr ihm dann wieder, oder dass ich ihr oder ihm dann wieder helfen kann.
2: Mhm.
1: Das auf jeden Fall.
2: Ihr werdet nicht glauben. Also, wir kommen immer wieder mit neuen Ideen, wie man was lösen kann, irgendwelche Probleme oder Termine, zum Beispiel bei den Krankenhäusern, das erledigen wir auch ab und zu. Und die Angehörigen sagen einfach mal, danke, Dankeschön.
0: Danke, dass ich das
1: nicht machen
0: muss.
1: Ja, ist so. Wir sind selber Mütter, wir wissen selber, wie anstrengend der Alltag sein kann. Vor allem, weil man dann mehrere Kinder auch hat.
2: Mhm.
1: Der Partner arbeitet oder man ist generell alleinerziehend oder irgendwas. Das macht natürlich viel mehr Spaß, viel mehr Entlastung, wenn dann wer da ist, der sagt, hey, ruh dich mal aus, ich bin da, ich mache das jetzt für dich.
2: Ja.
1: Und genauso alleinerziehende Mütter, die sagen, hey, jetzt brauche ich Hilfe. Also viele haben zum Beispiel die Hilfe gar nicht. Die machen das alles alleine. Gibt es auch, haben wir auch schon gesehen.
2: Ja.
1: Miterleben dürfen, wie schwänglich so eine Situation ist. Und wenn man da wen hat, der sagt, hey, ich unterstütze da, ich nehme da mal das Kind an, ich unternehme mal mit dem Kind was. Nimm da mal Zeit für dich selber. Das macht viel aus. Weil in der Zeit hat das Kind Spaß. Und die Mutter selber oder der Vater, ist ja voll wurscht, wer jetzt da der Alleinerziehende ist. Der tankt neue Kraft, neue Emotionen, weil wenn man durchgehend nur alleine ist und das alleine macht, man fällt in eine gewisse Depression, wie wir vorhin gesagt haben, und man kommt schwer aus dem wieder raus. Und das ist dann nicht nur das Kind, was dann mit dem mitleidet, also nicht die Person selber, sondern das Kind natürlich danach, indirekt.
2: Ja. Und genau. Ihr werdet nicht glauben, wie das zum Beispiel ein Termin beim Hausarzt für eine Mutter wichtig ist, dass sie einfach allein dort ist und sie einfach klar denken kann, ohne dass das Kind da ist und sie muss tausende Sachen noch dazu erledigen. Sie ist einfach da für sich selbst und sie muss sich überhaupt nicht über das Kind kümmern oder sowas. Sie ist einfach da und sie hat ihre
1: genau,
2: Zeit.
1: Genau, das ist das Oktopus-System.
2: Ja.
1: Die Mama ist der Stamm und man hat einfach viel Tentakel, viel Hände und Füße, mit denen man beide arbeitet und der Kopf muss auch mitrattern.
0: Ja. Der Kopf spielt immer eine große Rolle.
1: Immer.
0: Ja, wie kann man euch erreichen? Oder wo sind eure Socials?
1: Wir sind vertreten über Facebook, Instagram. Unter Alltagsheldinnen. Und wir haben offizielle Webseiten, alltagsheldin.com.
2: Mhm. Facebook-Seite Seniorenhilfe, Alltagsheldin und persönliche Assistentinnen heißt es. Instagram-Seite heißt Alltagsheldin. Ja, und per WhatsApp oder telefonisch jederzeit erreichbar.
0: Was wollt ihr unseren Hörern nur mitgeben?
3: Genau.
1: Früh reagieren, früh agieren, schauen, nicht für, wenn man zum Beispiel jetzt Hilfe braucht, nicht dafür schämen, sondern wirklich aktiv Hilfe suchen. Mhm. Und nicht warten, bis es wirklich endgültig spät ist, bis man nicht mehr kann und nicht mehr weiter was, sondern wo man merkt, okay, bei den kleinsten Sachen, ich habe halt einen Einkauf zu erledigen, ich muss aber trotzdem nicht nur zum Arzt. Hey, es gibt Mädels, die erledigen das für mich, die machen das, die helfen mir.
2: Genau das. Also man kann sich an uns einfach
3: wenden.
1: Genau.
3: Und Hilfe braucht,
0: geht's auf www.alltagshelden.com.
1: Genau.
0: Und meldet euch bei der Serena und bei der Selma. Sie freuen sich auf euch und glaubt mir, sie sind echt gute Leute.
2: Danke.
1: Dankeschön.
3: Ja, leider sind wir ja schon wieder fast am Ende angelangt. Mhm. Ja, wir bedanken uns auf jeden Fall mal fürs Kommen und für die super und interessante Stunde.
1: Wir sagen danke, dass wir teilhaben dürfen, dass wir als Gäste kommen dürfen.
2: Ja, danke.
3: Dass es überhaupt sowas gibt, also das ist halt auch, glaube ich, einer der wichtigsten, weil, ja, man kann es gar nicht oft betonen, jeder Mensch braucht einmal Hilfe und jeder wird alt, also
1: ist
3: wird
1: so.
3: Nicht jünger, sondern öder. Also, ja.
2: Genau das. Genau.
0: Und ganz ehrlich, in diesem Moment seid ihr wirklich Alltagshelden. Und damit kommen wir zum Schluss von dieser heutigen Sendung.
3: Genau. Und wir sind dann ab Juni wieder da.
0: Genau.
3: Es wird dann halt rockig einer CD-Präsentation.
0: Albumpräsentation von einer mittlerweile alternden Band, aber. Sie haben nur immer Feuer unterm Hintern.
3: Lasst euch überraschen.
0: Lasst euch überraschen. Ja. Ich sage nur so viel, the show must go on. Jetzt geht's rotten bis zum nächsten Monat. bis zum 4. Juni habt ihr Zeit.
3: Genau.
0: Dann erfahrt ihr das nächste Thema dieser nächsten Sendung.
3: Genau. Wir wünschen euch bis dahin viel Spaß beim nachfolgenden Programm und noch einen schönen Abend.
0: Heute im Studio waren
3: Andreas Anderle,
0: Tobias Huber,
3: ach Gott, Fetzler an der Technik,
0: und Selma und Serena von der Firma Alltagshelden. Danke fürs Kommen.
2: Dankeschön.
1: Bitte.
0: Und jetzt gehen wir nochmal ganz kurz ab ans Plattenteller. Ich bin gespannt, was er noch aus.

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5: Du, wir sind ein geiles Institut.
6: Ja, und das schon seit über 25 Jahren.
5: Ach so, ja.
6: Also die Radiofabrik. Also,
5: ja, da okay, ja.
6: Also klar. Vielleicht sogar noch länger.
5: Wir hat also mehrere Schattierungen.
6: Immer.
5: Auch.
6: Nur.
5: Ja, sofort. Was?
6: Niemals.
5: Ja, Marketenderin, ja. Um hier einen völlig unpassenden Vergleich einzufügen. Ne? Ja, aber stimmt, wir sind ja schon mal in jedem von uns die verschiedenen Persönlichkeitsanteile und die verschiedenen Gestalten,
6: Aspekte,
5: und Figuren, und,
6: Stimmchen.
5: Dann wir als wir beide.
6: Als Duo.
5: Also,
6: diese Sendung, die da heißt Artarium,
5: und das ist
6: etwas
5: beide, andere
6: Kunstbiotop.
5: Die wir da heißen
6: Norbert Kunz
5: und Christopher Schmal.
6: Gestalten. Ja?
5: Diese Sendung heute zum Titel Rund um den Radioschorsch.
6: Ja.
5: Ich habe das anfangs, hat sich so aufgedrängt.
6: Die Alliteration, die
5: letzte muss. Rund um den Perschmannhof, jetzt auf der Rhythmus, rund um den Radioschorsch.
6: Ja, ja? Alles ein Gedicht.
5: Die ganze Welt ist ein Gedicht.
6: Ja, manchmal eins, was man nicht lesen möchte.
5: Aber. Die meisten merken es leider nicht oder viel zu oft bemerkt man es nicht.
6: Ja.
5: Das Leben wäre schon ein Gedicht, ist das auch.
6: Gut. Ja, und wenn Dichtung durchökonomisiert wird, dann ist es dann überhaupt noch Dichtung? Ich weiß es nicht.
5: Ja, Dichtung ist doch das, Dichtung ist doch Hanf.
6: Auch, oder ein Dämmmaterial.
5: Weil das habe ich noch gelernt in die 90er, in die 80er Jahre.
6: Ja.
5: Da habe ich Wasserleitungen verlegen geholfen, ja. Und da haben wir einen Dichtungshanf.
6: Aha, interessant.
5: Ja. Um eine Leitung dicht zu machen, ja. Hat man Handfasern hineingewuselt ins Gewinde und das dann fest zurück. Und mit einem Dichtungsbad, das war ziemlich wach,
6: ja.
5: Ja, und das ist dann richtig dicht. Also deswegen die Metapher.
6: Ja, Hanf ist genial.
5: Ja, genau.
6: Ja.
5: Dichter Hanf.
6: Dichter Hanf.
5: Genau.
6: Voll.
5: So, jetzt sind wir schon beim Hanf.
6: Ein Dichter, der Hanf heißt.
5: Bei den Dichter. Hanfdampf in allen Gassen.
6: Hanf.
5: Oh, grüß euch da draußen.
6: Ja, hallo, ihr liebes Lieben, unsichtbares Publikum.
5: An den Empfängnisfigurinen.
6: Eures Vertrauens.
5: Eures Porzellanerbes.
6: Ja, ihr hört, wie schon erwähnt, das Artarium, das
5: genau.
6: Etwas andere Kunstbiotop.
5: Im Schatten der Mozartkugel.
6: Auf der Radiofabrik zu Salzburg.
5: Der Radiofabrik unseres.

0: üben, ein mediterranes Lokal, das irgendwie atmosphärisch eher am Gemischtwarenhandel
1: aus die 70er Jahre
0: gleicht. Man, das wäre schon wieder charmant, aber nein, ich habe einfach den Eindruck gehabt, es war mir persönlich ein bisschen zu clean, ein bisschen zu wenig Persönlichkeit, alles ein wenig zu un.
1: Ja, aber wir wollten jetzt auch nicht übers Wetter reden, sondern über das, was in diesem Lokal, in welchem auch immer, stattgefunden
0: Schicht
1: hat.
0: Schicht für Schicht. Zuerst mal die Oberfläche und jetzt gehen wir nach unten.
1: Sagen wir, das, was wirklich durchgespielt war, von der äußersten bis zur innersten Schicht, das waren die zwei Sendereien, drei Sendungsmacherinnen, die ausgezeichnet wurden und die wir heute ein bisschen würdigen wollen.
0: Das auf jeden Fall. Also der Inhalt dieses Festes und die Leute und die Gespräche, das war alles grandios. Nur mir hat einfach
1: das Ambiente war
0: nicht so ganz meins. Okay. Das ist sehr, sehr, sehr subjektiv.
1: Und ehrlich gesagt, also die Hitzewelle, die hoffentlich jetzt in den nächsten Tagen abebbt, ist mir auch nicht sympathisch.
0: Ja, das ist,
1: ich habe gestern den Eindruck gehabt, ob einem gewissen Dauerpegel vor Hitze, sind die Leute grundaggressiv, weil man kann sie nicht mehr resetten.
0: Ja.
1: Ja? Man ist dauernd auf Überlebensmodus, sprungbereit. Ja? Und man kann in der Nacht auch nicht mehr resetten, weil es 22 Grad hat, um 6 in der Früh, und dann hat man so einen Grundbrummen.
0: Du, ich nehme mich da ja gar nicht davon aus. Also ich habe dir heute auch angerantelt zur Begrüßung.
1: Echt?
0: Ist das gar nicht aufgefallen.
1: Jetzt, was du sagst.
0: Na, und ich habe auch das Gefühl, die Leute werden aggressiver, sie werden depperter, sie werden fahrlässiger, sie werden einfach irgendwie, brutzeln in der Hitze.
1: Jetzt ist Sommer.

0: Bravo, ja, bravo,
1: bravo, gut gemacht, Sommer.
0: And the source goes to.
1: Ja, aber ich habe heute auch schon die Füße in der Alm gehabt.
0: And the Radio Schorsch goes to Almliesel. Na, die Sendungen, die ausgezeichnet wurden, nur damit ja, wir das einmal haben, unbedingt. Für alle, die das nicht mitgekriegt haben. Wank dich frei, der Radiotalk mit AlltagsheldInnen.
1: Mit Sue Carra und Susanne Höll.
0: Genau. Und Neuentdeckung Afrikas.
1: Mit Gimawar.
0: Gimawar.
1: Genau.
0: Genau, der ja zuerst da war.
1: Eben, genau. den treffen wir ja sehr regelmäßig
0: und für unsere Sendungen. Und der erste kompetente Außenstehende ist, der Gael Faye, Le Grand Corps Malade und Ben Mazuet kennt.
1: Die wir ja schon in der Signation gehört haben.
0: Und zu denen wir heute auch noch kommen werden.
1: Wir machen einen schönen musikalischen Kreis draus.
0: Und deswegen jetzt die Sendungen, weil ich bin ja bei der Programmkommission und da haben wir uns ja immer, wenn es um den Schorsch geht, müssen wir uns naturgemäß verschiedene Folgen der vorgeschlagenen Sendungen anhören. Logisch, also Auswahljury und Preisjury in einer Gruppe.
1: Du hast auch die Laudatio gehalten.
0: Und für Eva Funk Kubin. Ja, ich für Funk dich frei, die Eva Kubin vom Vorstand für Neuentdeckung Afrikas. Und diese beiden Laudatien könnt ihr in Volltextversion unserem Artikel entnehmen.
1: Den könnt ihr finden unter blog.radiofabrik.at/artarium.
2: Und jetzt möchte ich so gern erklären, warum ich jetzt ein Vokalensemble, also eine A Cappella-Version, gespielt habe, nämlich die Wise Guys mit Jetzt ist Sommer. Darf ich das?
1: Ja, aber bitte, Frau Lieschen, dann erzählen Sie uns doch, warum Sie das mitgebracht haben.
0: Also gut. eine der Folgen von Funk dich frei, die ich im Zuge der Preisentdeckung mir angehört habe, war die Folge mit einem Salzburger Vokalensemble, das sich nennt Vokale Randale.
1: Das finde ich sehr sympathisch.
0: Das ist alter Punkdirektor und Hausbesetzer, hat mir das jetzt schon mal irgendwie angesprochen. Und dann hat sie aber rausgestellt, die waren ja, sind immer live zu Gast in dieser Sendung. Es handelt sich um jede Menge junge Männer, die sehr lebendig sind und die erzählt haben, dass sie allesamt ehemalige Schüler des musischen Gymnasiums sind, dort also quasi im Gegenstand Chormusik
1: sich kennengelernt haben
0: und erste Erfahrungen gemacht haben und das, also dieser Jahrgang und zwei Jahrgänge weiter und dann nur mal einer, die haben das alle nach Ende der Schullaufbahn so geil gefunden, dass sie weitermachen wollten. Und haben sie dann zusammengefunden und sind jetzt wirklich schon ein recht weithin bekanntes und gern gebuchtes Vokalensemble.
1: Gratuliere.
0: Genau. Ja. Und ich habe mir gedacht, wie kommt man auf so wen? Wie findet man solche Leute?
1: Ja? Das ist eine gute Frage.
0: Und ich hätte ja ehrlich, und gut, dass es nicht dazu gekommen ist, ich hätte ja ehrlich gesagt sehr gern, die hätte ja gern eingeladen zur Preisverleihung. Aber ich weiß nicht, ob die gut gesungen hätten bei der dicken Luft, in der wir dort gestanden sind. Ich kann mich erinnern, ich habe nur 3 Zählen von der Laudatio angehoben, habe schon einen Schweißausbruch gehabt. Ja. Aber darum habe ich das jetzt gespürt, um uns ein bisschen in die Stimmung besser hinein zu versetzen.
1: Die nächste Sommerparty im Schwimmbad, wunderbar.
0: Wir könnten ja die nächste Schorschverleihung an der Alm machen, Open Air, nur bei Schönwetter.
1: Ja, finde ich gut.
0: Und alle kennen die Fierce in den Alm hängen. Ja.
1: Ja.
0: Und der, die Laudatio hält, schwimmt in einem Gummiboot, also in einem Schlauchboot. Das wird da irgendwo an der Brücke befestigt. Ja, und wenn er nicht gescheit lobt, dann wird er einfach das Strick loslassen und lass fahren dahin.
1: Ja, finde ich gut.
0: Zum Beispiel.
1: Ja, um die Piratentradition auch wieder ein bisschen hochleben zu lassen.
0: Es war, glaube ich, echt wichtig, einmal 2 Sendereien zu finden, die irgendwie den Spirit dieses Wir, das wir alle sind, der Community, der Gemeinschaft und was es eigentlich ausmacht, freies Radio zu sein, nicht kommerzielles Radio zu sein, ja, also außerhalb aller dieser Sachzwänge zu stehen und sich auch inhaltlich und von der Arbeitsweise auf das besinnen und bei dem erden zu können, worum es einem geht und was man rüberbringen möchte.
1: Ich fand die thematischen Kategorien sehr, sehr, sehr treffend, nämlich vom Kleinen ins Große und vom Großen ins Kleine.
0: Ja, genau. Ja.
1: Und weil bei der Su, bei Vorhang dich frei, geht es ja vom Kleinen ins Große.
0: Das heißt, Alltagsgeschichten,
1: Alltagshelden, ja? Die dann aber wirklich sehr präsent dargestellt werden und wichtig sind. Und das finde ich schön. Und beim Guy, der aus dem Kontinent Afrika.
0: Ein riesiger Kontinent
1: mit über 2000 Sprachen und was weiß
0: und
1: ich.
0: Kulturen und Regionen und Dialekten.
1: Und er bringt da halt eben das Große zu uns ins kleine Salzburg und lässt uns einfach ein bisschen ahnen, was alles möglich ist und was es alles zu sehen, zu hören, zu spüren gibt in Afrika.
0: Also eine Nummer, die ich auch jetzt bei einer anderen Folge von Funk dich frei noch entdeckt habe, die ich noch gerne spielen möchte, bevor wir dann den Kontinent wechseln.
1: Ja.
0: Ja, jetzt bleiben wir noch ein bisschen im Dorf. Das sind die Ärzte, da glaube ich, Grüße gehen raus an Chris König und Bela, ja, die Ärzte mit dem Lied vom Scheitern. Und das habe ich so glas gefunden, haben sie zu Gast gehabt in einem Psychotherapeuten, der eigentlich ein rechter Verständiger solcher war. Und der gesagt hat, eine Kollegin von ihm hat jetzt gerade irgendeine entscheidende Prüfung, vor der sie sich total anscheißt oder wo sie sich unsicher ist. Ja. Und dann hat er gesagt, da möchte ich ja dieses Lied spielen. Ne? Und das würde ich jetzt auch, also für alle, die sich vor irgendwelchen, die gerade vor irgendwelchen, so wie ich, weitreichenden Entscheidungen stehen.
1: Prüfungen des Lebens.
0: Dein Spielbild ist anderen egal.
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0: Ja, also naja, dann fahre in Urlaub.
1: Das ist übrigens einer der besten Pseudonyme, Farin Urlaub.
0: Großartig.
1: Ja, also das ist ja, ja viel besser wie Freddy Quinn zum Beispiel.
0: Wer ist das?
1: Keine
0: Den
1: Ahnung.
0: Den kenne ich nicht.
1: Alters.
0: Noch nie gehört.
1: Ja, aber mein Spiegelbild ist anderen egal.
0: Ja.
1: Ja, ist eine schöne Aussage, wobei, also das Spiegelbild ist für einen selber schon interessant, weil hast du jemals in deinem Leben ein einziges Mal dasselbe oder das gleiche Spiegelbild wie am Tag vorher oder wie fünf Minuten vorher gesehen?
0: Nein, definitiv nicht.
1: Definitiv nicht.
0: Ich habe nur mal gesehen, wie sie mein Spiegelbild in sämtliche Bestandteile auflöst.
1: Ja, nein. Gut, also das gehört jetzt wieder zur Abteilung Dichtungshanf.
0: Das, ne? das war eine sehr interessante Erfahrung.
1: Ich hab neulich einmal in der Nacht, wollte ich mir die Zähne putzen und sich mit zufällig im Spiegel.
0: Hast du erschreckt?
1: Das war so schrecklich.
0: Wirklich? Ja,
1: es war okay. So, ich hab mir gedacht, das ist ein, also das Leiden Christi in Schmalz außer Bochen ist eine ganz dezente Andeutung, aber das war so richtig, wirklich der fällt gleich auseinander, dem fallen die Augäpfel aus die Augen und es ist alles so entzunden und rot gerändert hat es gewirkt.
0: Okay.
1: Das gab eine einzige Möglichkeit, mich im Gleichgewicht zu halten angesichts dieses Spiegelbildes,
0: ja.
1: Nämlich irgendwie so, man, wie geht's da? Boah, weißt du, das Mitgefühl, den lieb zu haben.
0: Es ist oft leichter, Mitgefühl mit wem anderen zu haben, als mit sich selber. Und dadurch, wenn man sich selbst zum Du macht, kann es leichter fallen, ja.
1: Ja.
0: Ja, das ist eigentlich total verrückt.
1: Danke für diese Erinnerung an diese Redewendung. Wir haben ja irgendwann einmal von der Verduisierung der Welt gesprochen.
0: Ja,
1: und das ist auch was Fwang dich frei und Neuentdeckung Afrikas miteinander verbindet.
0: Ja.
1: Beides geht mit der Welt im Großen da draußen, mit der Welt im Kleinen, da in der Umgebung, im Alltag.
0: Gleichwertig.
1: In einen Dialog.
0: Ja, ja.
1: Ja, und macht für die zuhören, das jeweilige Objekt der Betrachtung nicht zu einem hinter der Vitrine dargestellten, ja, sondern zu einem
0: greifbar.
1: Du,
0: ja, ja.
1: Ja, zu einem Dialogpartner. Und das Zweite, was ich jetzt off-records da gesagt habe, war, dass bei beiden Sendungen beim Zuhören entstehen neue Verknüpfungen, wie das zusammenhängt. Ah, diese Musik und die Art drüber zum Reden und dieses wissenschaftliche Thema und dann plötzlich drüber ganz locker philosophieren, wie das Leben sich. Und ich kann mir selber dabei zuschauen oder beiwohnen, wie neue Verknüpfungen, Synapsen und Netzwerke entstehen. Und das macht glücklich.
0: Da
1: haut es mir Dichtungsdopamin ins Hirn.
0: Das finde ich einmal sehr angenehm, wenn ich beim Zuhören gefordert werde.
1: Ja.
0: Wenn man nicht alles vorgekaut wird, wenn da Übergänge sind, die im ersten Moment vielleicht keinen Sinn ergeben, sondern sie dann erst im späteren Verlauf wirklich erklären, wo ich selbst mitdenken muss, wo ich vielleicht nicht jede Phrase hundertprozentig verstehe, sondern vielleicht einmal nachforschen muss, okay, was heißt denn das Wort eigentlich, dieser wissenschaftliche Begriff und wie ist da jetzt eigentlich der Zusammenhang zwischen der Blume und dem Auto, jetzt blöd gesagt, aber das finde ich wirklich angenehm, weil ich da als voll und als denkfähiger Mensch wahrgenommen werde.
1: Autoblume, bitte entsprechendes einfügen.
0: Genau.
1: Ja. Na, aber das ist voll, das Geheimnis voll. Von Bildung,
0: ja.
1: Wie du es jetzt beschreibst.
0: Ja, das ist Bildung.
1: Bildung ist nichts, was einem zum Arsch tragen oder sonst irgendwie eingeflößt oder intravenös verabreicht wird. Bildung ist immer was dir zwar angeboten wird, was du vermittelt bekommst.
0: Was du aber selbst erarbeiten
1: das
0: musst.
1: Das ist so wie Muttersprache oder so wie Sprechen lernen.
0: Ja.
1: Ja, Bildung ist was ganz Klasses, was dadurch befriedigt, dass man selber was damit macht. Und ich glaube, das haben diese Sendungen auf eben beispielhafte Weise gemeinsam und drum ist der Radio Schorsch heuer, der übrigens nicht dem Bild entspricht, das wir da hier genommen haben, das ist der allererste, den ich mit Artarium bekommen habe, wie er eingeführt wurde 2008 mit den vielen jugendlichen Kollegen. Aber ja, der Schorsch hat eine tolle Geschichte, aber wenden wir uns doch jetzt einmal den afrikanischen Gefilden zu.
0: Ja.
1: Gael Faye.
0: War mir kein Begriff.
1: Ja, geboren in Burundi oder Ruanda, dann übersiedelt nach Ruanda oder Burundi, zwischenzeitlich in Frankreich unterwegs, auch Romanautor. Mhm. Und der hat eine Nummer gemacht, die haben wir schon einmal behandelt in einer Sendung, nämlich Métis. Mhm. Und das heißt auf Französisch Mischling. Mhm. Er überlegt sich, was das bedeutet, schwarz und weiß zugleich zu sein und ob das Mischlingswesen eigentlich was Besonderes ist oder ob das Mischlingswesen das ist, was er im Spiegelbild-Kommentar den Blick der reinrassig Fanaten immer wahrnimmt. Das war bitte die falsche Nummer. Wie gibt's das?
0: Da hat sie was vertan.
1: Na, probieren wir es nochmal.
0: Ja.

0: Da wirst du schon noch anschauen, was du für Mischling bist erst.
1: Ja, nur keine Ahnung. Also,
0: Schwarz-Weiß ist jetzt nicht so das Thema bei uns.
1: Nein.
0: Aber mir hat das jetzt, also in diesem Lied, in diesem französischen Text, das hat jetzt, glaube ich, keinen Sinn, da deutsche Übersetzungen dazu zu lesen, jetzt auch wegen des Zeilaufwands.
1: Ich wollte gerade sagen, das ist der einzige Grund, warum sie es nicht auszahlt.
0: Eben, drum wollte ich das ja so sagen. In dem Lied beschäftigt er sich sehr viel mit dem, was eigentlich das Gute dran sein kommt, dass diese vielen Ströme zusammenfließen und was aber dann auch wieder das Arge ist für ihn, wenn er jetzt dann in Paris studiert hat und so Milchkaffee-Brauner, halb Afrikaner, halb Europäer ist.
1: Und der Zwang, sich irgendwie zu kategorisieren.
0: Richtig. Ja. Und gerade, und dann auch in der Jugend.
1: Ja, klar.
0: Und er kommt drauf, dass das bei ihm bewirkt hat, dass er dann immer gezögert hat, nie Partei ergreifen wollte und sich auf keine Seiten stellen wollte. Ja. Interessant, ne?
1: Kann ich gut nachvollziehen.
0: Ich auch. Ja. Ne? Und seit ich angefangen habe, die mir vorenthaltene slowenische, Kärntner slowenische Seite meiner mütterlichen Familie zu bemerken, also ich kann nicht sagen, ich bin ein Slowene eigentlich. Ich habe einmal gesagt, zu drei Viertel oder zu halb oder ich bin ein Kärntner slowenischer Mischling. Ja? Also, ja. Und diese Familie Miklau hat über die Jahrhunderte hin und her geheiratet.
1: Ja.
0: Man muss sich vergegenwärtigen, dass nach 1880 jeder vierte Einwohner von Kärnten, Einwohnerin von Kärnten slowenisch war.
1: Ja.
0: Und heute nicht einmal jeder 40. Ja? Also seit dem Ersten Weltkrieg, dem Grenzlandkonflikt mit späteren Jugoslawien, und dann der Nazi-Zeit, Partisanenzeit und dann später dieser Deutschungskulturdruck-Geschichte, bekenne dich nicht zu deinem Slowenentum und zu deiner Sprache, hat das immer mehr angenommen.
1: Natürlich.
0: Immer mehr angenommen. Ja.
1: Es muss ja reinrassig sein.
0: Ja, na, Österreich, wie wir zuerst gesagt haben, wir sind Österreich.
1: Die reinrassigste Kultur überhaupt.
0: Ein zum 400 Jahre unter den Habsburgern existiert habendes Vielvölkerreich.
1: Ja.
0: Ja, nein, da hat man sicher nur innerhalb der eigenen Rasse geheiratet. Ja. Ganz bestimmt.
1: Entschuldigung, ich hasse es,
0: von
1: Rasse zu reden, wenn es um Menschen geht.
0: Was ich wirklich hasse, ist das Wort Rasse.
1: Ja, aber wirklich, es ist so ein braunes Gedankengut.
0: Ja.
1: Wahr.
0: Was ich wirklich hasse.
1: Eigentlich nur vorbraun. Also das weiß nicht, wann das angefangen hat, dass man von Rassen redet, wahrscheinlich in der Kolonialzeit. Vielleicht sogar früher. I don't know. Ich finde das Wort in dem Zusammenhang einfach
0: lieber
1: furchtbar.
0: Historiker und Innen oder Hallo Sue, Hallo Susanne, war das nicht mal ein interessantes Sendungsthema? Wann ist der Begriff Rasse eigentlich aufgekommen? Im römischen Imperium? Oder
1: maybe.
0: Vielleicht, also ich hätte jetzt mal so aus dem Handgelenk ein Thesadl.
1: Ja.
0: Ungefähr zeitgleich mit der Erfindung der Imperien.
1: Ja,
0: organisierte Religionen
1: und
0: Großreiche,
1: da ist sicher Zusammenhang, weil
0: die dann andere Völker, Stämme, Dörfer versklavt haben.
1: Als Untermenschen. Ja?
0: Also wir denken bei Kolonialismus ans 16., 17., 18., 19.
1: Aber das hatte schon oft viel, viel früher angefangen.
0: Aber jetzt denken wir an die Babylonier und
1: die Römer.
0: Römer, Perser, Dingsbums. Wir sind die römische Rasse und das sind die...
1: Das sind die Barbaren.
0: Ah, Baba.
1: Ja.
0: Baba.
1: Ja.
0: Baba. Okay,
1: gut. Die Baba-Barbaren.
0: Jetzt haben wir nämlich einen Playlist-Wechsel gemacht. Jetzt kommt die afrikanische Nummer, die mir am allermeisten taugt, seit ich Radio mache und die ich bei meiner allerersten Radiosendung, wo ich als Gast eingeladen war, mitgebracht habe. Und zwar ist es von Rachid Taha, ein Algerier.
1: Ja.
0: Der covert eine Punk-Nummer von den Clash.
1: Aus England.
0: Aus dem 82er Jahr, The Clash, haben eine Nummer geschrieben, Rock the Casbah. Ja, und da geht es um Insubordination, ums Aufbegehren gegen den Kalifen, gegen den Sultan, gegen den Sheriff. Nicht von Nottingham, sondern von Minarettistan. Und 2004 hat der Rachid Taha, ein Algerier aus Oran, der auch zwischen Frankreich und Algerien kulturell hin und her pendelt, dieses alte Lied aber afrikanisch, nordafrikanisch, maghrebinisch instrumentiert und arrangiert, gecovert. Und wer dann nicht nach den ersten Takten, wenn es dann nicht in die Beine zuckt, der hat einen Holzfuß. So.

0: Ja, genau. Und jetzt kann man zu dieser Musik ja herumhupfen oder sie einfach Glas finden oder sie Art spielen, und auch das ist ja in Ordnung. Ja? Sag ja nicht, jeder muss so wie ich geil sein, geil drauf sein. Ja, weißt du, was ich da jetzt erfahren habe? Da gibt es eben die Berber und da gibt es die Ursassenbevölkerung und dann gibt es die arabisch dominierten islamischen Herrscher und sagen wir, die Tuareg denken ganz anders und die ticken ganz anders. Und das widerspiegelt sich hier in diesem widerständigen Text, ja, wo eigentlich sowohl die Clash 1982 als auch Rashid Taha 2004 kulturelle Aspekte des arabischen Frühlings vorweggenommen haben in ihrer Kunst.
1: Voll.
0: Also, mich befriedigt das, wenn ich mir denke, wie geil, ich höre eine Sendung, wo ich etwas darüber lerne, wie das zusammenhängt. Dadurch, dass diese Zusammenverknüpfung entsteht, triff ich dann einen in der Stadt, der erklärt mir, er ist ein Tuareg. Er arbeitet im Irish Pub als Kellner, kommt aus dem Süden Algeriens, da wo die Berber und die Tuareg unterwegs sind, und die denken ganz anders als wie die Regierungswissenschaftler in Algier.
1: Ja, ja, spannend.
0: Geil.
1: Spannend. Ja, ich find sowas auch cool und bereichernd und was für Schichten in Musik und Text drinnen stecken können. Aber in meinem alltäglichen Musikhören ist mir das meistens ziemlich wurscht. Da geht es mir meistens, also vor allem beim ersten Hören oder beim mehrmaligen Hören, geht es mir vorwiegend darum, taugt mir die Musik, bewegt es was in mir, kann ich mit dem Text was anfangen, kann ich es mitsingen, was für Bilder löst der Song in mir aus, und dann gehe ich meistens erst auf die Suche nach, gibt es da irgendwelche zusammen, und vor allem, wenn ich dann irgendwas für eine Sendung mitbringe, ist es mir dann schon wichtig, dass es thematisch zusammenpasst, dass es Schichten von dem Thema aufgreift und bearbeitet, keine Frage. Aber so im Alltäglichen bin ich da sehr oberflächlich eigentlich.
0: Also ohne, weißt du, ohne
1: Basic Bitch.
0: Nein, ich bin jemand, der zuerst was aussehaut und dann nachher feststellt, was das jetzt eigentlich war.
1: Ah, das war ja eine Prophetie.
0: Und jetzt sage ich, jetzt verstehe ich, was wir da in der Sendung machen, als roten Faden. Jetzt könnte man einreichen und sagen, die Sendungsmacher zeigen in dieser Sendung, wie was ein zentraler Wert von einem freien Radio, von einer freien Mediencommunity ist, nämlich sie zeigen, was die Inhalte von zwei prämierten Sendereien in ihnen anrichten, bewirken, ja, mit ihnen machen, und was das wiederum, wozu wiederum sie das inspiriert, wenn sie das eine oder andere aufgreifen oder jenes oder dieses Beispiel herausnehmen, wie sie das bewegt, oder heute würde man sagen, wie sie das moved.
1: Wenn man mag.
0: Kennst du diese ekelhaften Leute, die dauernd Englisch?
1: Ich gehöre da teilweise selber dazu. Das kommt ja da einfach davon, wenn man sehr viel englisches Material in sich reinstopft, medial.
0: Ich glaube, wir werden uns heute am Abend eher italienisches Material
1: reinstopfen. Ich hab Bock auf Spaghetti Carbonara.
0: Nimm nichts aus der Küche, nimm nur Pizza. Aber davon später mehr.
1: Ich habe keinen Bock auf Pizza, ich will Spaghetti.
0: Nicht schlagen.
1: Willst du mir jetzt vorschreiben, was ich essen soll, oder was?
0: Nicht schlagen.
1: Nein, sowieso nicht. So, jetzt habe ich den Faden verloren.
0: Ja, entschuldige, meine Schuld.
1: Anyway.
0: Englisches Material in sich reinstopfen.
1: Ja. Na. Es ist weg. Egal.
0: Es war schon vorm Switchen.
1: Es war vor,
0: Entschuldige.
1: Ja.
0: Also, wie man weiß, ist das heiß.
1: Ja.
0: Das ist auch in klimatisierten Räumen der Fall. Und unsere Schlussnummer dauert 4:35. In der kommt jetzt nur einmal alles zusammen.
1: Ja.
0: Nämlich das, was Funk dich frei macht, was Neuentdeckung Afrikas macht, was das mit uns macht und das, was wir gern machen.
1: Genau. Wir spielen jetzt eben die Nummer, die wir schon in der Signation gehört haben, nämlich Besoin de Rien von Grand Corps Malade, Ben Mazouet und Gaël Faye.
0: Und Besoin de Rien heißt auf Deutsch, ich brauche nichts.
1: Ja, ne? Voll.
0: Und Das ist eine wundersame, schöne Verquickung von Text, Spontanität, Musik,
1: Poesie,
0: Performance und einfach Genuss,
1: großartigem Vortrag.
0: Was uns voll taugt, wo wir sagen, das zeigen wir euch, das zeigen wir euch, das zeigen wir euch. Und sowas machen wir selber und so konntet ihr das, keine Ahnung.
1: Der Audioschnitt, wie es zusammengeschnitten ist, also, das ist bei mir gerade.
0: Wir haben euch lieb, wir teilen das jetzt mit euch und Baba.
1: Schöne Erfrischung
0: bis
1: noch.
0: Bis zum nächsten Mal.
1: Ciao.
2: Après, ouais,
1: pourquoi
2: pas. Mais en termes d'apéro, je trouve que pour moi c'est le truc, quoi. Tu vois, c'est pas pareil que les cacahuètes.
3: Ouais, ok. Moi, ça, ça me va. Moi aussi, je l'aime comme ça.
2: Putain,
3: 15 minutes le bus, là. Ça dure une plombe. Ben, il est dans son coin, là.
2: C'est peut-être sur des chipsters. Excuse-moi, je suis un peu...
3: Ouais, obsessionnel, ou pas obsessionnel.
4: Un air fredonné dans sa chambre, ou bien sous un abribus. 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
4: 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Une œuvre d'art innocente qui naît d'un esprit ignare. Une lumière incandescente, issue d'un souffle oratoire.
5: Issue d'un souffle oratoire, au commencement était la parole. J'ai feuille des bouquets de prose, aux mélodies chorales. Je chantonne des gospels de l'âme, pour les grands enfants tristes. Il est l'heure, messieurs, mesdames, que nos poèmes rentrent en piste.
4: Que nos poèmes rentrent en piste, même s'ils ne trouvent pas d'oreilles. Ils auront toujours le mérite de s'élever vers les soleils et les lunes qu'ils auront eux-mêmes inventées. Ils se créeront leur propre route, se sentant toujours indomptés.

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2: Hallo und herzlich willkommen bei Radio Frech hier auf Radio Froh. Wir senden heute aus dem Studio im BRG Fadinger Straße in Linz.
3: Wir sind 9 Schülerinnen aus der 2. Klasse und wir haben heute eine ganze Sendung über das Thema Sprachen vorbereitet.
2: Denn Sprachen begegnen uns überall, in der Schule, zu Hause, im Internet oder wenn wir mit Freundinnen reden.
3: In der nächsten Stunde hört ihr bei uns eine Umfrage aus unserer Schule.
2: Ein Interview über Mehrsprachigkeit am Beispiel der Muttersprache Albanisch.
3: Einen Beitrag über Jugendsprache.
2: Und wir sprechen auch über Latein. Eine Sprache, die eigentlich gar nicht mehr gesprochen wird.
4: Radio!
2: Unsere Schule ist ziemlich vielfältig. Viele Schülerinnen und Schüler sprechen nämlich mehr als eine Sprache. Wir wollten deshalb wissen, welche Sprachen werden an unserer Schule eigentlich gesprochen.
3: Dafür haben wir uns im Schulhaus umgehört.
5: Hallo, was ist deine Muttersprache? Welche sprichst du am meisten?
6: Meine Muttersprache ist Niederländisch.
7: Meine Muttersprache ist Philippinisch. Ich habe 2, Bisaya und Tagalog.
8: Urdu, aber ich spreche Deutsch am meisten.
9: Also, ich habe 2 Muttersprachen, Englisch und Indonesisch. Und ich spreche am meisten Englisch eigentlich.
10: Ich spreche Türkisch.
11: Ich spreche Persisch und meine meistgesprochene Sprache ist Deutsch.
12: Also ich spreche Rumänisch und ich spreche Rumänisch am meisten zu Hause.
13: Meine Muttersprache ist Serbisch. Am meisten spreche ich Serbisch. Deutsch kann ich auch, Englisch ein bisschen. Und
14: also meine Muttersprache ist Deutsch und ich spreche auch am meisten Deutsch wahrscheinlich.
2: Das waren ganz schön viele verschiedene Sprachen. Oft spricht man zu Hause eine andere Sprache als in der Schule.
3: Wie das ist, wollten wir genauer wissen.
2: Dafür haben wir einen Lehrer unserer Schule interviewt, dessen Muttersprache Albanisch ist.
3: Mit ihm haben wir darüber gesprochen, wie es ist, mit mehreren Sprachen aufzuwachsen.
15: Hallo Herr Professor Belouli, schön, dass Sie sich Zeit genommen für uns haben. Sie unterrichten am BAG Fadinger Straße islamische Religion. Soweit wir wissen, sprechen Sie neben Deutsch auch Albanisch. Sprechen Sie noch weitere Sprachen?
16: Ja, hallo Kerim, danke für die Einladung. Ja, meine Muttersprache ist Albanisch. Als Fachsprache habe ich im Gymnasium auch Arabisch gelernt. Und natürlich, nachdem ich in Ex-Jugoslawien gelebt habe, habe ich auch in der Schule Serbokroatisch gelernt. Ich konnte eigentlich Serbokroatisch sprechen, jetzt weniger, weil ich viel davon vergessen habe. Ein bisschen Türkisch auch. So bei Reisen kann ich in der Türkei auch ein bisschen durchkommen, ohne große Sorgen zu haben.
15: Wann haben Sie begonnen, Deutsch zu lernen?
16: Erst nachdem ich entschieden habe, nach Österreich zu kommen. Aber habe ihn nicht rechtzeitig begonnen, weil man musste lange warten, dass man ein Visum bekommt. Ich habe damals auch Prüfungen gehabt und sollte für die Prüfungen beim Masterstudium vorbereiten. Habe gedacht, dass es Zeit gibt. Ich habe erst begonnen, als ich hier gekommen bin im Jahr 2005.
15: Erinnern Sie sich noch an Ihre ersten Worte?
16: Ganz genau kann ich mich nicht erinnern, aber die ersten Worte oder das, was ich als erst erinnern kann, möchten Sie Kaffee trinken, möchten Sie Tee, die Tasse und so einfache Gespräche.
15: Gab es ein Wort auf Deutsch, das Sie besonders schwierig oder vielleicht sogar lustig fanden?
16: Bezirkshauptmannschaft. Weil ich musste meine Dokumente für Visum ausfüllen und der Begriff Bezirkshauptmannschaft war ganz schwer für mich am Anfang. Dann Familienangehörige, Aufenthaltstitel, eigentlich diese Wörter, die mit mehreren Namen sich bilden. Und das, was mich seither im Kopf geblieben ist, als ich begonnen habe, hier in Österreich Deutsch zu lernen, ich habe einige CDs, ich habe mit dem Buch Schritte, Schritte 1, Schritte 2. Es ist um ein Gespräch in ein Restaurant gegangen, dass die Kunde eine Pizza bestellt hat und man sollte eine Rechnung ausdrucken und ist dann nicht gegangen. Und die Person hat gesagt, der Computer ist doof. Und der Begriff doof, dann ist mir schon im Kopf geblieben, ja.
15: Einige unserer Mitschülerinnen und Mitschüler wachsen mehrsprachig auf. Zu Hause wird eine andere Sprache gesprochen als in der Schule. Welche Rolle spielt Sprache Ihrer Meinung nach für die Identität eines jungen Menschen?
16: Die Sprache spielt ein oder hat eine zentrale, spielt eine zentrale Rolle. Das zeigt oder macht sichtbar die Identität und formt auch und erweitert sogar. Zeigt die Herkunft, Bildung, Werte, Kultur und auch Integration.
15: Finden Sie, dass es eher eine Herausforderung oder eine Bereicherung ist, zweisprachig aufzuwachsen?
16: Ich würde sagen, die beide. Kann sein, sehr herausfordernd, aber auch eine große Bereicherung. Es hängt auch mit dem Alter, wenn man beginnt, eine fremde Sprache zu lernen. Und mit bestimmten Alter ist wirklich eine

0: Verbindung zu den anderen.
1: Haben Sie Tipps, wie man eine neue Sprache, zum Beispiel Deutsch, besser lernen kann? Was hat Ihnen persönlich geholfen?
0: Durch Hören, dann von Fernsehen, von anderen Medien, wenn Sie Deutsch hören und dann auch lesen, können Sie leicht lernen. Ganz wichtig ist, dass die Person die Möglichkeit hat, Deutsch zu sprechen, die Möglichkeiten hat, Deutsch zu sprechen oder zu kommunizieren. Für mich war nicht ganz einfach, weil ich mit einem bestimmten Alter begonnen habe und meine ersten Jahre in Österreich hatte ich nicht viel Zugang zu Leuten, die Deutsch gesprochen haben. Mein erster Arbeitsgeber war ein Araber, mit dem habe ich so ständig Arabisch gesprochen, weil leichter war als Deutsch. Und erst dann meine so starke Kontakte mit deutscher Sprache waren, als ich in der Schule zum Unterrichten begonnen habe. Eine andere große Hürde oder Schwierigkeit, die ich gespürt habe, war auch ein Fehler, dass ich nicht gewusst habe, wie wichtig die Artikel in deutscher Sprache, die Artikel von Namen sind. Und ich habe begonnen, die Namen ohne Artikel zu lernen. Dann habe ich gespürt, dass es nicht leicht geht, wenn man die Artikel nicht kennt. Und deswegen meine Empfehlung ist, wer einen neuen Namen lernt, bitte unbedingt mit Artikeln. Dann ist es leichter, sozusagen die Sätze zu formulieren und die Grammatikregeln zu folgen.
1: In welchen Situationen sprechen Sie eher Albanisch und wann eher Deutsch?
0: Ja, natürlich zu Hause sprechen wir Albanisch und wenn ich in albanischen Communities bin, ich bin tätig in albanischen Vereinen und Moscheen und dort sprechen wir Albanisch. Deutsch ist natürlich die Sprache der Arbeit in der Schule und bei den Veranstaltungen.
1: Gibt es Dinge, die man nur auf Albanisch gut ausdrücken kann, aber schwer auf Deutsch?
0: Bei Begriffen von der Technologie und fachspezifische Begriffe. Es fällt mir leichter, wenn ich diese Begriffe auf Muttersprache verwende.
1: Und dann gibt es ja auch noch Dialekte. Wie geht es Ihnen mit österreichischem Deutsch oder Dialekt?
0: Ja, ganz schlecht, kann ich ruhig sagen, weil ich die deutsche Sprache mehr von der Literatur, von Deutschkursen gelernt habe und weniger durch Kontakte mit Österreicherinnen und Österreicher. Und deswegen dann auch in der Schule wird nicht auf Dialekt gesprochen und deswegen habe ich wenig sozusagen, oder ich verstehe wenig die Dialekte. Ja.
1: Was ist Ihrer Meinung nach das Besondere an der albanischen Sprache? Gibt es ein Wort oder einen Ausdruck, den Sie besonders mögen?
0: Ja, besonders an der albanischen Sprache, die Süße der Muttersprache. Man spürt das. Ich bin Albaner, ich komme aus Kosovo. Das heißt, Unjam Shqiptar dhe vi nga Kosova ist ein Wort, das meine Identität auch zeigt.
1: Gibt es Wörter, die Sie eher auf Deutsch denken oder sagen? Und fällt Ihnen ein typisches deutsches Wort ein, das Sie interessant finden?
0: Ehrlich gesagt, ich muss noch Albanisch denken und dann auf Deutsch formulieren. Es ist nicht einfach. Ein Wort, was ich interessant finde oder ganz umgekehrt mit meiner Muttersprache klingt, ist komm gut nach Hause. In meiner Muttersprache formuliert man nicht so. Das heißt, man verwendet komm gut nach Hause, wenn ich mit meinen Familienangehörigen von einer Entfernung rede und ich sage, dass ich jetzt komme, dann ist sozusagen der Wunsch komm gut nach Hause. Und auf Deutsch natürlich, wenn du jemanden besuchst hast und dann verabschiedest du. Und Albanisch, das klingt nicht ganz okay so.
1: In welcher Sprache träumen Sie?
0: Ja, ich versuche auf Deutsch zu träumen, aber ich schaffe es nicht. Deswegen ja, Albanische.
1: Können Sie uns zum Abschluss einen kurzen Satz auf Albanisch beibringen?
0: Ja, falemderit për ftesën, ishte knaqësi t'jem me ju, Kerim. Das bedeutet,

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1: Wie wir sprechen, verändert sich ständig, heute schneller denn je. Vor allem Social Media prägt unsere Sprache.
2: Abkürzungen wie LOL, also Laughing Out Loud, wenn etwas sehr lustig ist, sind längst nicht mehr nur im Chat zu finden. Emojis ersetzen oft ganze Aussagen.
3: Besonders deutlich wird dieser Wandel bei Jugendlichen. Neue Wörter entstehen schnell und verschwinden oft genauso rasch. Ey, ganz ehrlich, dieses Wort cringe, das sag ich echt jeden Tag, also wenn irgendwas peinlich ist.
1: Ja, fix, aber lost ist noch besser, wenn jemand gar keinen Plan hat oder komplett verwirrt ist. Ich sag voll oft wild, das heißt einfach, dass etwas extrem ist, egal ob gut oder schlecht. Aber wenn jemand das in jedem Satz sagt, ist das schon wieder cringe.
2: Meine Eltern checken das gar nicht. Wenn ich sag, das war wild, fragen die, was daran wild war.
1: Oder bei lost denken sie, man hat sich verlaufen.
3: Ist halt unsere Sprache.
1: Wir haben 4 Schüler gebeten, darüber zu sprechen. Hören wir rein.
4: Hallo meine lieben Radio Fächhörer. Heute haben wir das Thema Jugendsprache und wir präsentieren euch heute ein paar Jugendwörter. Das erste Wort wird uns der Darius erklären. Wie heißt denn das Wort?
5: Das erste Wort ist Cap. Es ist eine Lüge, wenn etwas nicht stimmt. Zum Beispiel, ich erzähle einem Freund von mir, dass ich nach Afghanistan fliege. Und dann sagt er Cap.
4: Brian, du?
6: Ob ich es verwende?
4: Ja, das Wort Cap, ob du das verwendest.
6: Cap, nein, ich nicht so oft. Das nächste Wort heißt tough. Tough kann man eigentlich statt krass oder cool ersetzen. Zum Beispiel, wenn man sagen will, dass man coole Schuhe hat, kann man einfach nur sagen, dass man toughe Schuhe hat. Oder wenn man sagt, dass jemand etwas Cooles gemacht hat, kann man sagen, dass er etwas Toughes gemacht hat.
4: Wann verwendest du das Wort tough?
7: Zum Beispiel, du bist nicht tough, wenn einer etwas auf cool macht.
4: Also wenn ich jetzt auf cool mache, es eigentlich gar nicht cool ist, dann sagst du zu mir, dass ich nicht tough bin.
7: Ja, genau.
4: Darius, verwendest du denn das Wort tough?
5: Eigentlich nicht.
4: Weißt du denn dennoch, was das Wort tough bedeutet?
5: Natürlich.
4: Mein Wort sind eigentlich 2 Wörter, das bedeutet das crazy. Das ist eigentlich ein Allzweckausdruck, wenn man zum Beispiel sprachlos ist oder keine Lust auf eine ausführliche Antwort hat. Zum Beispiel jetzt, wenn der Kerl zu mir sagt, dass er morgen sich die Haare blond färbt, dann sage ich, ja, das crazy, weil das einfach keinen Sinn ergibt und er es sowieso nicht machen würde. Und das ist einfach so ein Wort, wenn etwas blöd ist, dann antwortet man einfach mit das crazy in der Jugend. Und ja, Kerl mit ist noch ein Wort, was wir in der Jugend verwenden.
7: Bro. Bro ist eine Abkürzung für Brother. Brother ist Bruder, aber nur auf Englisch.
4: Verwendet ihr denn das Wort?
6: Immer. Jeder verwendet
4: super,
6: das.
4: Super, ja, das ist auch ein Wort, das Gefühl jeder kennt. Dadurch, was bedeutet denn das Wort NPC?
5: NPC ist eine Abkürzung für Non-Playable Character.
4: Also das Wort ist einfach eine nicht reale Person in einem Spiel, die jetzt von keinem gesteuert wird, sondern einfach von einer KI zum Beispiel gesteuert wird.
5: Genau.
7: Rede heißt so viel wie lauter. Genau das denken wir alle.
4: Wenn ich zum Beispiel sage, dass Bäume gut für die Umwelt sind, dann sagt er so, Rede. Weil Rede halt bedeutet, ja super, genau das wollen wir hören und so. Wir hätten dann noch ein Wort von Brian. Das Wort wäre
6: Digger.
4: Erklär uns mal, was Digger bedeutet.
6: Digger ist eigentlich eine ganz einfache Anrede zu einem Freund oder einem Kumpel.
4: Verwendest du denn das Wort Digger oder?
6: Nee, also wenn mich jemand aufregt, dann sage ich zu ihm Digger. Okay, nur wenn ich sauer bin.
4: Okay, dann verwendest du denn das Wort Digger?
7: Ja, sehr oft. Minus Aura. Minus Aura bezieht sich auf die persönliche Ausstrahlung. Zum Beispiel, ich bin in der Klasse gestolpert, minus 5000 Aura. Und das war das Jugendwort 2024.
4: Dann hätten wir jetzt noch ein letztes Wort zum Abschluss.
6: 2 ganz spezielle Zahlen. 2 ganz legendäre Zahlen. 6-7!
4: Ich wünsche Ihnen einen schönen Tag. Und schaltet alle wieder ein bei Radio
0: Frisch!
2: Einige dieser Begriffe schaffen es sogar zum Jugendwort des Jahres. In Österreich wird diese Wahl von der Karl-Franzens-Universität Graz gemeinsam mit Sprachforscherinnen geführt.
3: Ein Blick auf die letzten Jahre zeigt, wie vielfältig Jugendsprache ist.
2: Spannend ist, diese Sammlung gibt es noch gar nicht so lange. Erst seit etwa 2010 werden Jugendwörter in Österreich regelmäßig dokumentiert. Davor hat sich Jugendsprache zwar genauso entwickelt, sie wurde nur nicht systematisch festgehalten.
3: Eines ist klar, Sprache bleibt in Bewegung und genau das macht sie so spannend.
2: Wie wir gerade gehört haben, war Leider geil 2012 Jugendwort des Jahres. Und genau diesen Ausdruck hat Deichkind groß gemacht.
1: Die Band aus Hamburg steht für Elektro-Hip-Hop mit viel Ironie und klarer Alltagssprache. Ihre Texte greifen oft Dinge auf, die viele kennen, und übertreiben sie bewusst.
3: Der Song Leider Geil ist 2012 erschienen und bringt genau dieses Gefühl auf den Punkt. Man weiß, etwas ist eigentlich fragwürdig, findet's aber trotzdem gut. Gleichzeitig steckt auch Kritik an Konsum und Gewohnheiten drin, ohne dass es belehrend wirkt.
1: Kurz gesagt, es tut mir leid, doch ich muss leider gestehen, es gibt Dinge auf der Welt, die sind leider geil.
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1: Während sich Sprache durch Social Media ständig verändert, gibt es auch etwas, das oft viel länger bestehen bleibt: Dialekte. Sie verändern sich zwar auch, aber deutlich langsamer. Und sie zeigen vor allem, wo wir herkommen. Der oberösterreichische Dialekt gehört zum Bayerischen und ist deshalb eng mit dem Dialekt aus Bayern verwandt. Das hat historische Gründe. Über viele Jahrhunderte waren die Regionen politisch und kulturell eng verbunden. Die Sprache hat sich gemeinsam entwickelt, deshalb klingen viele Wörter heute noch ähnlich. Typisch oberösterreichisch sind zum Beispiel heute statt heute, wie geht's da statt wie geht es dir oder alles gut für alles gut. Auch Wörter wie zach für anstrengend, leiwand für etwas, was gut ist, hört man oft im Alltag. Ein echter Klassiker ist Euder und dieses Wort kennen wir nicht nur aus dem Dialekt, es war sogar 2018 ein Jugendwort des Jahres in Österreich. Je nach Tonfall kann es etwas ganz anderes bedeuten.
2: Oida! Wenn etwas Erstaunliches passiert ist.
3: Oida!
2: Wenn man jemanden begrüßt.
3: Oida!
2: Wenn irgendwas Ekelhaftes ist.
3: Oida!
2: Wenn es jemanden aufregt.
3: Oida!
2: Ein fröhliches Oida!
1: Spannend ist auch, dass sich der Dialekt je nach Region verändert. Im Mühlviertel klingt er oft etwas härter, und im Salzkammergut etwas weicher. Und melodischer. In Städten wie Linz wird häufig zwischen Dialekt und Hochdeutsch gewechselt, je nach Situation. Dialekt ist also mehr als nur eine Art zu sprechen. Er zeigt, wo man hingehört und oft noch ein Stück Heimat.
4: Und er steckt nicht nur in einzelnen Wörtern, sondern auch in Redewendungen oder Sprichwörtern. Im Rahmen der heurigen Kommunale haben wir uns genau solche Sprichwörter rausgesucht. Hören wir mal rein.
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6: Blau machen, unentschuldigt fehlen. Der Ausdruck geht auf die Färbezunft im Mittelalter zurück, die Wolle, Garn oder gewebten Stoff in einem aufwendigen Verfahren blau färbte. In einer langwierigen Prozedur bei sonnigem Wetter verwandelten die Färber die gräulich-braune Wolle in blau und benötigten dafür Farbarbeit, Glanze und Urin. Dazu wurde der Stoff sonntags in einem stinkenden Farbebad gelegt. Montags wurde dieser aus dem Bad genommen und an der Luft in der Sonne getrocknet.
7: Es brennt mir auf den Nägeln, es eilt. Die Mönche im Kloster befestigten sich während der Frühmesse kleine Kerzen auf den Daumennägeln, damit sie in ihrem Gebetbuch lesen konnten. Wenn die Messe zu lange dauerte und die Kerzen zu weit auf die Nägel abbrannten, musste schneller gesungen werden, damit sich die Mönche nicht verbrannten.
8: Den Löffel abgeben, sterben. Im Mittelalter verfügte jeder über seinen eigenen Holzlöffel, den viele an einer Kordel um den Hals trugen und den nur sie benutzten. Nur wenn ein Mensch verstarb, wurde dieser Löffel abgenommen, da er ihn nicht mehr benötigte.
9: Alles in Butter. Das empfindliche venezianische Murano-Glas wurde im Mittelalter nach Nordeuropa in Butter gepackt. Diese wurde im Winter während der Transportzeit über die Alpen hart und schützte das Glas. Im Frühjahr wurde die Butter wieder weich, das Glas herausgetrennt und Butter und Glas separat verkauft. War das Glas noch ganz, war alles in Butter, somit okay.
10: Von den skandinavischen Völkern stammt die Sauna. Da dort beim Aufguss Wasser verstopft wurde, nannte man diese beheizten Räume Stuba. Danach wurden unsere beheizten Räume die gute Stuba.
11: Sich aus dem Staub machen, verschwinden, verflüchten. Hatte ein Soldat die Nase voll vom Krieg und wollte verschwinden, was verboten war, so nützte er die dreckigen Staubwolken des Schlachtgetümmels, um sich unbemerkt davonzuschleichen.
12: Einen Zahn zulegen, sich beeilen. Im Mittelalter hingen die Kochtöpfe über der Feuerstelle an einer Hakenleiste mit Zacken bzw. Zehen wie bei einer groben Säge. Sollte das Essen im Topf schneller kochen, wurde der Topf an der Hakenleiste einen Zacken oder Zahn tiefer gehängt.
13: Die Kurve kratzen, schnell verschwinden.
9: Die Kutschen schrannten in den sehr engen Gassen mittelalterlicher Städte beim Abbiegen oft an den Hausecken vorbei. Die Bewohner ersannen unterschiedliche Methoden dagegen und stellten sogenannte Kratzsteine auf, die einen Schritt weit von der Hausecke entfernt in den Gehweg gerammt wurden.
12: Etwas im Schilde führen, schlechte Absichten haben. Wappen waren im Mittelalter eine Art Nummernschild und Erkennungszeichen der Ritter. Näherte sich ein gepanzerter Reiter, so konnte man schon von weitem erkennen, ob es sich um einen Freund oder einen Feind handelte, und zwar an dem Wappen, das er im Schilde führte.
3: Mut zur Geschichte,
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14: Mut zur Veränderung.
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1: Dialekt lebt nicht nur im Alltag, sondern auch in der Musik. Ein gutes Beispiel ist dafür Volkshilfe. Die Band aus Oberösterreich verbindet Dialekte mit modernem Pop und zeigt, wie nahbar Sprache klingen kann. Mit ihrem Song Hau die her, das bedeutet komm her oder setz dich zu uns, geht es darum, dass nach der Corona-Pandemie ganz viele Leute ihre Freunde wieder gesehen haben.

Dialekte kann man aber nicht nur verbinden, manchmal stellt er uns auch vor eine echte Herausforderung. Denn je nach Region klingt Sprache plötzlich ganz anders. Ein besonderes Beispiel dafür ist Vorarlberger Dialekt. Der gehört nicht nur zu dem Bayerischen, sondern zum Armenischen und unterscheidet sich deutlich von dem, was wir gewohnt sind. Wie unterschiedlich das klingen kann, hören wir jetzt.

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2: Eine Sprache, die man bei uns im Gymnasium lernen kann, ist Latein.
1: Latein ist aber eine besondere Sprache.
2: Denn sie wird heute eigentlich nicht mehr im Alltag gesprochen.
1: Man nennt sie deshalb auch Tochtersprache.
2: Das bedeutet, niemand wächst heute im Latein als Muttersprache auf.
3: Gleichzeitig steckt Latein aber bis heute in Medizin, Wissenschaft und vielen europäischen Sprachen. Trotzdem wird gerade in Österreich darüber diskutiert, wie Lateinstunden an Schulen zu kürzen. Warum beschäftigt uns eine tote Sprache also noch immer? Darüber spreche ich heute mit Frau Professorin Aigner und Frau Professorin Bielefeld. Frau Professorin Aigner, was hat Sie persönlich ursprünglich an Latein fasziniert?
4: Mich hat fasziniert, dass das Botschaften von Menschen sind, die vor 2000 Jahren gelebt haben und dass man, indem man sich mit lateinischen Texten beschäftigt, sie kennenlernen kann und das, was sie damals gesagt haben.
3: Frau Professorin Bielefeld, gab es bei Ihnen einen Moment, in dem Sie gemerkt haben, dass Sie sich intensiver mit Latein beschäftigen möchten?
5: Ja, und zwar war das in der Schule, als ich gemerkt habe, dass ich damit sehr viel Geld verdienen kann. Und das war so, dass ich Latein-Nachhilfe gegeben habe. Und ich war sehr gut in Latein und ich wusste eigentlich gar nicht, warum. Ich war in der Volksschule, war ich immer extrem schlecht in Deutsch und ich habe ganz, ganz viele Probleme gehabt mit Rechtschreibung. Und dann habe ich mit Latein, in Bayern ist es so, man kann da in der ersten Klasse Latein wählen. Und das fand ich ganz toll, dass ich da kein Diktat schreiben musste. Und auf einmal habe ich auch gelernt, eben mit meiner Leserechtschreibschwäche besser umzugehen. Und das hat mich dann voll motiviert und dann wurde ich immer, immer besser. Und als ich dann älter wurde, haben mich dann welche gefragt, kann ich bei dir Nachhilfe haben? Und dann habe ich gesagt, ja, okay, mache ich. Und dann habe ich gemerkt, ich kann das ganz toll erklären. Und dann, weil das auch nicht so viele erklären konnten, habe ich dann sehr viel Geld damit verdient und konnte dann auch einen hohen Stundenlohn nehmen. Und dann habe ich gemerkt, da möchte ich mich eigentlich mehr damit beschäftigen. Und dann kam irgendwie alles eins zum anderen. Also zuerst wirklich nur dieses, ich möchte mehr Geld verdienen. Und als ich mich dann da mehr mit beschäftigt habe, habe ich gedacht, boah, das ist ja auch noch toll. Und das gibt mir ja persönlich ganz viel, weil diese Texte so viel mit mir machen und da sind Fragen drin, mit denen ich mich eh schon beschäftige und dann gibt es da so viele kluge Leute, die ganz kluge Antworten haben, die mir helfen in meinem Leben. Und das war irgendwie, also da ist eine Tür aufgegangen, die mir als Person so viel gegeben hat und mir so geholfen hat immer. Das war so schön.
3: Latein wird oft als tote Sprache bezeichnet. Was bedeutet dieser Begriff eigentlich genau?
5: Ja, das bedeutet halt, dass es nur noch so ein paar Freaks auf der Welt gibt, die das wirklich flüssig sprechen können. Bei mir an der Uni gab es da welche, Monika, ich weiß nicht, ob das bei dir auch war.
4: Sicher.
5: Mein Großonkel zum Beispiel konnte das auch, der war Theologieprofessor, der hat in Rom in der Uni Vorlesungen auf Latein gelesen. Ich wehre mich da eigentlich dagegen, dass es eine tote Sprache ist, weil ist Beethoven tote Musik, weil Beethoven schon tot ist? Ist die Musik von Michael Jackson tote Musik? Ich glaube nicht. Ist die Musik von Amy Winehouse tote Musik? Sind Märchen tote Geschichten, die sind auch von Leuten aufgeschrieben, die schon tot sind? Also in dem Moment, wo wir es lesen, wo wir was damit machen, wo wir drüber sprechen, machen wir es ja lebendig. Deswegen finde ich den Ausdruck tote Sprache, nicht gesprochene Sprache, würde ich mal eher sagen.
4: Also auf der Uni gibt es jetzt diesen Ausdruck der fixierten Fremdsprache. Fixiert heißt es, verändert sie fast nicht mehr, weil es eben nicht mehr im Alltag verwendet wird. Damit wird das Wort tot ersetzt und das gefällt mir viel besser, fixierte ja. Fremdsprache.
5: Gut, gefällt mir auch, ja.
3: Frau Professorin Aigner, würden Sie sagen, dass Latein wirklich tot ist oder lebt die Sprache heute noch weiter?
4: Natürlich lebt die Sprache noch weiter. Das ist, glaube ich, das, was wir zwei immer versuchen, unseren Schülerinnen im Unterricht beizubringen. Zu Pfingsten wird der neue Papst eine Enzyklika herausgeben zum Thema der Mensch und künstliche Intelligenz, also ein ganz wichtiges Zukunftsthema. Und die wird zum Beispiel auf Latein veröffentlicht. Da bin ich schon sehr gespannt, welche Wörter da wieder neu geprägt werden für diese neuen gesellschaftlichen Phänomene. Aber die Sprache lebt ständig weiter, auch in der Wissenschaft. Jetzt bei dieser Mondmission hat es geheißen Ad Lunam Iterum, ein weiteres Mal zum Mond. Immer wird das wieder verwendet und auch einfach ohne, dass wir das merken, wir verwenden dauernd Fremdwörter, Lehnwörter, aber auch Ideen, Motive und Gedanken aus der Antike. Also es ist eigentlich sehr lebendig.
3: Der österreichische Bildungsminister möchte die Lateinstunden an Schulen kürzen. Können Sie diese Diskussion nachvollziehen?
4: Diese Diskussion ist für uns sehr überraschend gekommen, weil eigentlich in der Gesellschaft überhaupt kein Verlangen danach war, das zu kürzen. Es ist ja so, dass man die nicht Latein wählen muss, um maturieren zu können. Man kann an einer anderen Schule maturieren oder man kann an der Schule, an der Latein unterrichtet wird, auch eine andere Sprache nehmen. Es ist ja eine freiwillige Sache für diejenigen, die das möchten. Und wenn ich das wähle, dann muss ich schon eine gewisse Anzahl von Stunden lernen, damit ich auch wirklich die Vorteile habe, die ein Lateinunterricht bringt. Ich weiß, es war diese Diskussion ausgerichtet auf alt muss raus, neu muss rein. Dazu haben sich die Neos ja auch bekannt. Aber ich glaube, dass das ganz der falsche Ansatz ist. Und es ist ganz, ganz wichtig, dass es die Möglichkeit gibt, in ausreichendem Ausmaß auch noch Latein heute zu lernen. Mehr denn je eigentlich, glaube ich.
3: Was würde Ihrer Meinung nach verloren gehen, wenn Lateinunterricht weniger Platz bekommt?
5: Also erstmal den guten Unterricht von der Frau Aigner, den dürfen wir nicht grünzen, weil der ist spitze, das weiß ich schon, da gucke ich nämlich immer wieder rein. Das andere ist, dass ich finde, dass wir da der Politik ein bisschen auf den Leim gegangen sind, weil es würde ja nicht nur Latein weniger Platz bekommen, wenn das wirklich so läuft, sondern es würde ja zum Beispiel auch Spanisch weniger Platz bekommen. Es würde auch Italienisch weniger Platz bekommen. Ich würde das, also ich mache das gar nicht, das Fass auf, geht jetzt hier gegen oder für Latein, sondern es geht gegen oder für die weitere Sprache. Und das haben die einfach in der Politik sehr geschickt formuliert, dass sie sich so auf Latein gesetzt haben, weil sie dann gesagt haben, ja, da springen die Leute mehr drauf an. Klar, gegen Latein kann man besser wettern als gegen Spanisch. Also diese Diskussion pro oder contra Latein, die führe ich nicht. Muss ich ehrlich sagen, weil ich ja auch gar nicht weiß, wie es wäre ohne Latein. Ich kann mich ja in niemanden reindenken, der keinen Latein gelernt hat. Ich glaube, deswegen habe ich studiert, deswegen unterrichte ich es, deswegen unterrichten wir es, deswegen lieben wir es, dass es sinnvoll ist. Das ist ja eh klar. Also die Frage, was geht da verloren, wenn ich keine zweite Sprache lerne, da geht viel verloren. Und da, glaube ich, muss man nicht drüber diskutieren. Das ist einfach ein Schmarrn.
3: Okay, und warum sollte man heute überhaupt noch Latein lernen?
5: Wie ich jetzt schon gesagt habe, also ich weiß nicht, wie es ohne wäre. Das Latein macht was wir heute umso mehr brauchen. Unsere Möglichkeiten ist so, wir haben alle Quellen, alle möglichen Nachschlagewerke im Internet, wir können alles Mögliche lernen. Also wir können dieses ganze Faktenwissen, können wir alles nachschauen. Und dann müssen wir was Sinnvolles damit anfangen. Genau das ist das, was man in Latein hat. Latein ist eine nicht gesprochene Sprache. Was man lernt, ist, dass man eigentlich mit Wissen, das schon 1000 Jahre lang existiert, was Neues macht und dass man das anwendet. Und warum das heute noch wichtig ist, ich glaube, man lernt zu denken. Und das lernt man in keinem anderen Fach. Und man lernt, sich über die Sprache mit Sprache zu besprechen. Man sagt da Metasprache dazu. Und das lernt man auch in keinem anderen Fach. Und was ich auch ganz toll finde, was komplett kaputt geht bei uns, ist diese sogenannte Entschleunigung. Man macht alles langsam. Wir sind eh hektisch und schnell schauen wir was nach und dann ist das Wissen wieder weg. In Latein muss man Buchstabe für Buchstabe. Man muss Gedanken sortieren. Es geht nicht, dass man möglichst schnell fertig ist, sondern dass man den richtigen Weg einschlägt. Und es hat eine Form von Perfektionismus, dass es wirklich eine gute Übersetzung wird und dass man bis zum Schluss durchhält. Das, glaube ich, lernt man auch in keinem anderen Fach, vielleicht noch in Musik und Sport. Da muss man auch durchhalten bis zum Schluss. Und man lernt so viel mehr als nur diese Sprache. Man wird, der ganze Kopf wird aufgeräumt. Diese alten Geschichten mit den Mythologien und sowas, das sind neben Bibelgeschichten oder Märchen, man lernt da so viel über die Menschen auch. Und Philosophie, braucht man gar nicht zu reden, hilft jedem im Alltag. Man lernt was über die Demokratie, man lernt etwas über Politik, man lernt, wie sich manche politische Systeme immer wiederholen. Wenn ich jetzt den Trump sehe, da haben wir ganz oft auch schon drüber gesprochen, die Frau Aigner und ich, der hat so viele Ähnlichkeiten mit diesen römischen Kaisern. Man lernt, über den Sachen drüber zu fliegen. Und man erkennt Zusammenhänge, die man, glaube ich, sonst nicht erkennen würde.
3: Wo begegnet uns Latein heute vielleicht im Alltag, ohne dass wir es bewusst merken?
4: Da gibt es so vordergründige Sachen, zum Beispiel, wo Latein wirklich sehr gerne angewandt wird, ist in der Werbung, bei Bezeichnung von Produkten, sei es jetzt Mars, Nivea, Activia, wo lateinische Worte drinnen stecken. Es begegnet uns aber vor allem auch in Bildern, Vorstellungen, Gedanken und Metaphern. Zum Beispiel, was ist ein roter Faden, das auf den Daedalus-Mythos zurückgeht, wo der Daedalus dem Theseus hilft, aus einem Labyrinth wieder rauszufinden, indem er ihm ein rotes Wollknäuel mitgibt. Und beim Weg heraus aus dem Labyrinth kann er sich nicht verirren, weil dieser rote Faden zum Beispiel dann die Orientierung vorgibt. Ganz viele solche Bilder gibt es bei uns. Das ist europäische Kultur- und Geistesgeschichte. Es ist auch sehr verbindend zwischen den europäischen Sprachen. Aber natürlich auch die antike hellenistische Philosophie hat großen Einfluss gehabt, dass zum Beispiel Sokrates gesagt hat, ich weiß, dass ich nichts weiß. Und er war eigentlich ein unglaublich gescheiter Mann. Und er hat das auch nicht irgendwie kokett oder ironisch gemeint, sondern er hat das einfach so gemeint, dass wir uns dessen bewusst sein müssen, dass wir immer wieder Wissen hinterfragen und dass wir nie stehen bleiben dürfen auf dem Weg, auf die Dinge genauer zu schauen und darüber nachzudenken. Und diese Gedanken und Bilder, die sind es, denen wir immer wieder begegnen. Das ist uns aber dann oft damit nicht bewusst, dass das auf die Antike zurückzuführen ist.
3: Frau Professor in Bielefeld, oft heißt es, Latein fördere logisches Denken und Sprachverständnis. Stimmen Sie dem zu?
5: Absolut. Habe ich, glaube ich, schon ausgeführt. Trotzdem ist jemand, der kein Latein gelernt hat, kann auch logisch denken und hat auch natürlich ein Sprachverständnis. Also das ist jetzt hier keine zwei Gruppen, die wir da irgendwie gegeneinander ausspielen wollen. Ich merke nur zum Beispiel auch, also ich habe eine Schwägerin, die hat kein Latein gelernt und die hatte dann immer in der Uni mal wieder so Probleme und da hat sie dann mich gefragt. Und hat sie gesagt, das weiß ich, das habe ich jetzt nicht verstanden, den Text. Aber du hast doch Latein studiert, du verstehst es doch bestimmt. Und ich konnte es ihr dann meistens erklären. Oder ich habe auch von ganz vielen Freunden immer die Abschlussarbeiten, die Bachelor- oder die Masterarbeiten gelesen, weil immer alle gesagt haben, kannst du einmal drüber schauen wegen Sprachverständnis. Auch obwohl ich ja von ganz vielen Sachen keine Ahnung hatte. Eine Musikwissenschaft konnte ich lesen, aber jemand anders hat auch was in der Geisteswissenschaft geschrieben, dass ich da so eine Instanz bin, dass, obwohl ich keine Ahnung habe von dem Fach eigentlich, nur weil ich Latein gelernt habe, da habe ich dann immer gemerkt, aha, das hat einen Grund. Das ist nicht nur, weil ich bin, sondern weil dieses Latein mich dazu gebracht hat, eben, wie ich vorher gesagt habe, über den Dingen zu schweben.
4: Darf ich da was ergänzen? Mhm. Vor 2 Jahren hat eine sehr liebe Schülerin von mir maturiert und die mir dann bei so einem Workshop geholfen für die Viertklasser zur Orientierung, ob sie Latein oder Spanisch nehmen wollen. Und ich habe gesagt, Lotte, bitte kannst du als junger Mensch einfach diesen 14-Jährigen, die noch nie mit Latein sich beschäftigt haben, erklären, warum sie Latein wählen sollen. Und dann hat die Lotte diesen ganz einfachen, aber unglaublich treffenden Satz gesagt, in Latein lernst du etwas, was du überall brauchen kannst. Schön. Und immer noch besser kann man es eigentlich nicht formulieren.
5: Schön.
3: Frau Pussin-Eigner, hat das Lernen von Latein Ihrer Meinung nach Einfluss darauf, wie Menschen Sprache allgemein wahrnehmen?
4: Unbedingt und voll. Also wenn man Latein wählt, wählt man wirklich ein anderes Programm, als wenn man Spanisch zum Beispiel wählt, weil wir versuchen, Sprache ist ein System. Ja, es ist unser Mittel, uns auszudrücken und auch unser Mittel zu denken. Wir denken in Worten, wir denken in Sprache. Und wir lernen in Latein zu verstehen, welche Mittel uns die Sprache gibt, um uns auszudrücken. Also das heißt, wir denken auch sehr intensiv über Sprache nach und versuchen zu verstehen. Wenn man so spricht, wenn wir so sprechen, wir denken nie drüber nach, das passiert automatisch, wir sind mit dem aufgewachsen, wir können das. Aber wenn man mal drüber nachdenkt und hinter die Kulissen der Sprache schaut, ja, dann kann man der Sprache noch viel besser einsetzen und das machen wir im Lateinunterricht.
3: Welche Rolle spielt Sprache Ihrer Meinung nach für die Identität eines Menschen?
4: Denken und mit jemandem kommunizieren, das Mittel dafür ist unsere Sprache, aber auch über sich selbst nachzudenken. Das hilft in sehr vielen schwierigen Situationen, aber auch in Situationen, wo ich etwas erreichen möchte oder wo ich bei anderen Menschen etwas bewegen möchte, damit ich weiß, wer ich bin, wer ist der und wie können wir miteinander kommunizieren. Dafür hilft Sprache sehr.
3: Frau Pussin Bielefeld, kann Sprache beeinflussen, wie wir denken oder die Welt wahrnehmen?
5: Das ist eine sehr krasse Frage, muss ich jetzt erst einmal sagen. Also muss ich gerade dran denken, ich habe mich mit deutschsprachigem Hip-Hop gerade beschäftigt und ich fand es super spannend. Es gibt zum Beispiel ja auch bayerischen Hip-Hop, wo ich eben herkomme. Es gibt österreichischen Hip-Hop auch. In Bayern heißen die so, so ein Format, das heißt Heimatsound. Und dann haben die gefragt, diesen Rapper, wie das, ob es einen Unterschied gibt zwischen Deutsch, Hochdeutsch rappen für ihn oder Bayerisch rappen. Und dann hat er gesagt, ja, beim Bayerisch, da muss ich nicht drüber nachdenken. Da kommt es einfach automatisch. Und ich denke schon, dass es genau diese Frage ist, kann die Sprache beeinflussen, wie wir denken und die Welt wahrnehmen? Beim Lateinischen ist eben der Clou, dass man es nicht spricht, sondern dass man es nur denkt. Und das ist was ganz, ganz Tolles. Also das ist für mich eine Superpower von Latein, dass man so viel drüber nachdenken muss und es einfach nicht wie der Homer Simpson da im Gedanken und dann plappert man es einfach irgendwie raus. Man muss zuerst denken und dann kann man was dazu sagen. Und das ist diese Sprachgeschichte, die ich bei Latein besonders spannend finde.
3: Gab es einen lateinischen Text, ein Zitat oder einen Gedanken aus der Antike, der Sie persönlich besonders geprägt hat?
5: Jetzt müsste ich da schnell mal zu meiner Tasche springen. Ich habe da nämlich so ein tolles Buch, das heißt das Lexikon der lateinischen Zitate. Und immer wenn ich zum Beispiel Grußkarten schreibe oder irgendwie bei Geburtstagsfeiern eine Rede halte oder sowas, dann schaue ich danach. Da gibt es so Stichwörter drüber, zum Beispiel hier jetzt Gold oder Liebe oder Lernen oder sowas. Und da sind immer so ganz kurze Textstellen drin, die man dann eben nachschauen kann. Und ein Satz, der ist für mich ganz entscheidend. Also wir wissen ja auch alle, dass ich nicht aus Österreich komme, sondern aus Deutschland. Und war das für mich ein großer Schritt auch, dass man, wenn man nicht mehr zu Hause ist, dann wird einem irgendwie klar, wer so die wahren Freunde sind. Und zwar ganz viele Leute haben mir immer gesagt, Mai, das ist ja so schade, dass du wegziehst und sowas. Aber dann habe ich gemerkt, die wahren Freunde, die tun was. Und dann habe ich an diesen Satz gedacht, und zwar ist der von Ovid. Und das heißt, non opus est verbis credite rebus. Worte sind nicht nötig, glaubt den Taten. Und das ist ein Satz, der prägt mich total. Also viele Leute sagen irgendwelche Sachen, aber was dann wirklich rauskommt, da muss man hinschauen. Also das war für mich sehr, sehr prägend.
3: Frau Psorin Aigner, können Sie uns zum Schluss ein lateinisches Sprichwort nennen, das Ihnen besonders gefällt?
4: Ja, ich möchte auch Ovid zitieren. Perfe et obtura multo graviora tulisti ist mein Lieblingsspruch. Ertrage es und sei stark, du hast schon viel Schlimmeres ertragen. Es ist zum Beispiel ein Sprichwort oder ein Zitat, das einem immer wieder aus schwierigen Situationen heraus helfen kann.
3: Danke, dass Sie heute bei uns wart. Auf Wiedersehen.
4: Danke.
1: Damit sind wir langsam am Ende unserer Sendung angekommen.
2: Heute haben wir viele verschiedene Arten von Sprache kennengelernt.
1: Zum Beispiel Jugendsprache,
2: Online-Sprache,
1: Mehrsprachigkeit
2: und sogar eine tote Sprache wie Latein.
1: Danke, dass ihr bei Radio Frech auf Radio Froh zugehört habt.
2: Wir verabschieden uns aus dem Studio im BRG Fadinger Straße.
1: Tschüss, bis zum nächsten Mal.
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5: Herzlich willkommen zu den Stimmlagen, dem bundesweiten Infomagazin der Freien Radios in Österreich. Heute von der Unerhört-Redaktion der Radiofabrik. Im Studio begrüßt sie Lennart Grünhagen. In unserem Alltag begegnen viele von uns KI, häufig egal, ob wir das wollen oder nicht. Vor allem junge Menschen verwenden immer mehr KI in ihrem Alltag. Ich habe mit Sascha Trütt-Schwein, Professor für Kommunikationswissenschaft an der Universität Salzburg, über seine Forschung zu KI und Jugendlichen gesprochen.
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0: KI ist überall. Ob beim Arzt anrufen, als Support auf einer Website oder auf der Suche nach einer Zugverbindung. Immer öfter antwortet kein Mensch mehr, sondern ein Algorithmus. Manchmal hilft das, manchmal nervt es und manchmal merkt man es nicht mal. Die Frage ist nicht mehr, ob künstliche Intelligenz unseren Alltag verändern wird, sondern wie und was wir mit dieser Veränderung machen. Neue Medien haben die Gesellschaft schon oft verändert. Der Buchdruck, das Radio, das Fernsehen oder das Smartphone. Jedes Mal gab es Aufregung und Skepsis, manche berechtigt, manche nicht. Irgendwann war das, was vorher neu war, wieder normal. Ist KI einfach der nächste Schritt oder ist dieses Mal wirklich etwas anders? Ich habe mit Professor Sascha Trütz-Schwein über dieses Thema gesprochen. Er forscht an der Universität Salzburg zu Medien und Gesellschaft und hat im Frühjahr dieses Jahres eine Studie veröffentlicht, wie junge Menschen in Europa mit KI umgehen.
1: Was wir jetzt neu haben, ist eben, dass KI sozusagen unglaublich schnell sich weiterentwickelt. Schneller, als wir das sozusagen von anderen Formen kennen. Bei Social Media zum Beispiel haben wir sehr stabile Muster, wie die funktionieren. Und auch heute gibt es noch die ältere Generation, die weiterhin Facebook benutzt. Das ist im Prinzip noch so ähnlich. So hat jede Generation ihre Plattform und die bleibt auch relativ stabil. KI ist ja, gibt's ja schon verschiedene Generationen davon. Und am Anfang war das ja was die Leute auch zum Spaß gemacht haben und lustig fanden, was da rauskommt. Jetzt mittlerweile haben wir da ein Niveau erreicht, dass das wirklich ein Hilfsmittel ist, was eben Aufgaben erledigen kann und Sachen für uns übernehmen kann. Zum Beispiel haben wir im Rahmen dieser erwähnten Studie für EU Kids Online auch Interviews gemacht und da gehörte dazu, dass wir Fotos gezeigt haben und Videos und die Schülerinnen und Schüler sollten erkennen, was ist KI und was nicht. Und ich dachte, ich mache das richtig schwer, dass ich es sozusagen kaum erkennen konnte. Die haben das aber erkannt. Und zwar auch wieder schnell. Das ist aber auch im Herbst letzten Jahres gewesen. Ich denke, dass das heute schon mit dem halben Jahr Unterschied oder ein bisschen mehr als ein halbes Jahr, dass es heute schon viel schwieriger wäre, weil sich das deutlich verbessert hat. Dass diese Fehler mit den sechs Fingern oder komische Hände, das ist heute kaum noch da. Das ist heute schon viel besser. Und das in so schneller, so kurzem Abstand, also sehr schnelle Veränderungen.
0: Die Geschwindigkeit ist tatsächlich das Neue. Nicht die Technologie an sich, sondern wie rasant sie sich verbessert und wie tief sie dabei gleichzeitig in unseren Alltag eingreift. Der Medienwissenschaftler Marshall McLuhan hat in den 60er Jahren einen Satz geprägt, der gerade wieder sehr aktuell klingt. The medium is the message. Nicht was ein Medium überträgt, ist entscheidend, sondern was das Medium selbst mit uns macht. Wie es verändert, wie wir denken, wie wir kommunizieren und wie wir die Welt wahrnehmen. Das Fernsehen hat uns zu passiven Zuschauern gemacht, lange bevor wir das überhaupt bemerkt haben. Und KI übernimmt das Denken selbst.
1: Wenn wir bei Marshall McLuhan sind, der spricht ja, also medium is the message, dann hat er aber auch dieses Konzept von diesem, dass Menschen sich sozusagen amputieren und die Medien sozusagen Teile des Körpers ersetzen. Weil KI ist die Frage, welcher Teil des Körpers das dann ist, also dass ich mein Gehirn quasi abschaffe oder ausschalte, weil das die KI macht, in dem Bild von ihm jetzt gesprochen. Da müsste viel mehr darüber diskutiert werden, was das sozusagen für Auswirkungen hat. Ich habe so auch so Lehrveranstaltungen zu dem Thema und da steige ich gern mit dem etwas älteren Film 2001, Odyssee im Weltraum. Da gibt es ja diesen Computer, Künstliche Intelligenz, der HAL 9000, der dann eben plötzlich entscheidet, alle umzubringen an Bord, weil sie die Mission gefährden. Und er sagt, es tut mir leid, Brian, du gefährdest die Mission, das geht nicht. Und er deaktiviert quasi die Menschen, der Computer, damit die Mission, der Flug zum, ich weiß nicht mehr wohin, erreicht werden kann. Und wir haben sozusagen immer so eine dystopischen Geschichten, aber heute werden diese völlig ignoriert. Ja? Wir haben heute immer so einen positiven Ausblick, was die uns alles abnehmen kann und so. Aber andererseits kann die uns auch sozusagen natürlich unsere eigene Selbstständigkeit und Kreativität abnehmen.
0: Was KI mit unserem Denken macht, ist keine Zukunftsfrage mehr. Eine Studie der Swiss Business School, die Anfang des Jahres erschienen ist, hat Menschen unterschiedlichen Alters und Bildungsgrads befragt. Das Ergebnis, wer häufig KI nutzt, zeigt messbar weniger Fähigkeit zum kritischen Denken. Die Forscherinnen und Forscher sprechen von kognitiven Offloading. Wir lagern Denkarbeit aus. Und je mehr wir auslagern, desto weniger trainieren wir genau jene Fähigkeiten, die eigentlich am wichtigsten wären. Kritisch analysieren, kreativ kombinieren und selbstständig urteilen. In der EU-Kids-Studie Heranwachsende und KI ist herausgekommen, dass junge Menschen häufig sehr gute Kompetenzen im Umgang mit KI haben.
1: Natürlich nutzen die das, also ist eigentlich auch naheliegend, nutzen die das für Schuldinge. Wenn ich die Hausaufgaben nicht mehr machen muss, sondern ich lasse mir das machen, den Aufsatz, oder ich lasse mir die Lösung für Mathematik, das gibt's auch, es gibt alles sozusagen, lasse ich mir das ausgeben. Dass das so viele sind, ist vielleicht überraschend, und wir sind ja auch in Europa so auf dem, je nachdem, also zweiten Platz eigentlich, die Tschechen sind noch ein bisschen mehr, andere sind da viel zurückhaltender, und das ist in Europa auch sehr unterschiedlich. Österreich und die Österreicherinnen und Österreicher sind halt auch tatsächlich immer sehr technikaffin, und die, gerade die Jugendlichen, probieren auch viel aus und sind da sehr offen im Umgang damit. Und tatsächlich haben wir auch gemerkt, dass es bei den Schulen auch sehr unterschiedlich ist, wie die darauf reagieren. Also was gibt's da für Regeln und was gibt's da für Prinzipien? Wird das genutzt? Darf das genutzt werden? Und das war eigentlich ganz spannend auch. Wenn ich jetzt meinen Aufsatz schreiben lasse für die Schule, dann muss ich natürlich nochmal reinschreiben, bitte so schreiben, dass der Lehrer das nicht gleich merkt. Bitte so schreiben, ich bin dritte Klasse Gymnasium, das soll so klingen. Das muss man natürlich auch alles machen. Und auch lernen, das sind ja Kompetenzen auch, dass die das schaffen. Und die sind da sehr offen und probieren das gerne aus. Und bei den Eltern

0: produktiv sind und eben nicht, wie wir immer gehofft haben, so Alltagsarbeiten. Und das macht bei der älteren Generation ist das eher ein bisschen Angst oder Skepsis. Und die Jugendlichen sind da sehr offen und die sind auch sehr interessiert daran, damit zu arbeiten. Aber wir sehen bei dem, was wir eher Generation X nennen, sehen wir, dass die immer noch typischerweise mit technischen Terms, technischen Termen suchen. Also sie schreiben bei Google keine Frage rein, sondern geben die Schlagwörter ein, die sie, was sie brauchen. Die nächst jüngere Generation, die stellt ja da schon Fragen. Was ist am 17. Juni passiert? So, und die neue, die, was wir jetzt beobachten mit KI, ist, dass das ja auch gesprochen wird. Also das ist ja der Vorteil. Wir beobachten, dass die Jüngsten, also jetzt die Jugendlichen jetzt gerade, dass die auch gar nicht mehr so schreibaffin sind. Die schreiben gar nicht so viel, sondern sagen, das ist ja gerade praktisch, dass ich das sagen kann. Wie auch schon vorher diese Assistenten, die es da gibt, diese intelligenten, vernetzten Lautsprechersysteme wie Alexa oder was es da alles gibt, da gibt es ja viele. Das ist gerade für die interessant, dass ich die Frage einfach stelle. Was war am 17. Juni und dann kommt da irgendwas raus. Und das ist natürlich anderes Suchkonzept auch. Ich muss mir nicht mehr überlegen, wie muss ich bestimmte Begriffe da eingeben, sondern ich kann einfach eine Frage stellen, als wenn ich die einer Person stelle. Ja, dadurch entstehen da auch natürlich andere, in Anführungszeichen, Beziehungen zu diesen KI-Bots. Das ist ja auch immer mal Thema, welche Art von Beziehungen da entstehen, weil ich die eben dann anspreche, ja.
1: Ihre Studie zeigt, dass rund 15% der Jugendlichen Mädchen häufiger als Jungen KI-Chatbots als emotionale Unterstützung nutzen. Warum ist das aus Ihrer Sicht problematisch? Und was müsste an Schulen passieren, damit das nicht zum Standard wird für Jugendliche in Krisen wird?
0: Das finde ich tatsächlich problematisch, oder finden wir auch so im Team, auch die, es ist ja ein großes europäisches Netzwerk, da ist das auch Thema, dass das eher problematisch ist, weil eben diese KI ja Empathie oder Emotionen ja nur vortäuschen kann. Das weiß nur, wie man die erzeugen muss. Aber das ist ja niemand, der empathisch wirklich sich in mich hineinversetzt, wie das zum Beispiel ein Berater oder in der Schule gibt es ja auch psychologische Beratung oder von mir aus die Nummer gegen Kummer oder so, wenn ich da anrufe, da habe ich eine Person, die kann genau darauf reagieren, die kann das wirklich fühlen und sich hineinversetzen. Das kann KI eben nur vortäuschen. Und zu Beginn gab es ja auch Probleme, dass dann sozusagen auch gefährliche Empfehlungen kamen für Leute, denen schlecht ging. Jetzt ist das ja auch besser. Jetzt kommt da auch der Hinweis, ruf doch mal da an bei der Nummer gegen Kummer oder frag doch mal in der Schule jemanden von deinem Mitschüler oder der Vertrauenslehrer. Das kommt ja jetzt direkt auch schon angeboten, dass die KI selber auch empfiehlt, sprich mit Menschen. Jetzt, also auch erst in der neueren letzten paar Monaten, ist das aufgekommen. Und das ist auch tatsächlich die Empfehlung immer für Schülerinnen und Schüler, die irgendwelche Probleme haben, nicht mit KI das zu machen, sondern das mit echten Personen zu sprechen.
1: Findet an Schulen gezielt Sensibilisierung dafür statt?
0: Das hängt da sehr, sehr an der Lehrperson. Da gibt es Lehrpersonen, die das richtig gut machen, die da auch ja einfach, die das einbinden in den Unterricht, die da Regeln mit den Kindern zusammen sich Regeln überlegen. Aber es gibt halt auch Lehrpersonen, die das nicht machen. Ein Problem ist dabei auch, dass ja alle diese zum Beispiel dieses Fach digitale Grundbildung, was sowas ja abdecken könnte, da sind halt nicht nur qualifizierte Lehrer drin. Also die Politik hat gesagt, wir führen einfach ein, aber wir warten nicht, bis die Studenten und Studentinnen alle fertig sind. Wir sehen also da, wo die gut ausgebildet oder Weiterbildung gab es auch dafür. Also da gibt es Menschen, die das richtig gut machen, in den Schulen da auch sensibilisieren. Auch viele psychologische Berater, die es ja da gibt, Beraterinnen, die sensibilisieren da schon dafür, sensibilisieren schon dafür. Aber das ist nicht überall so. Also das hängt sehr an dem Engagement der Lehrpersonen. Da haben wir sehr tolle Vorbilder, sehr gute, die das sehr engagiert betreiben. Aber das ist eben auch nicht flächendeckend so. Das heißt, wir haben wieder mal eben bestimmte soziale Ungleichheiten entlang der Linien, die wir immer haben. Also Problemschulen, Problemstadtteilen, dann Stadt-Land-Unterschiede. Und das ist eigentlich was, womit wir immer zu tun haben, wo wir immer an der Bildungslandschaft arbeiten müssen.
1: Also bräuchte es dort gezielt Eltern und LehrerInnen als Vorbilder?
0: Wenn die Familie, wenn die Eltern ständig das Handy in der Hand haben, das Smartphone und beim Abendessen zum Beispiel auch das dabei haben, dann werden das die Kinder ja auch so lernen und werden das auch so übernehmen. Wenn wir uns beschweren, dass oder Sorge haben, dass Kinder so viel Social Media so viel nutzen, dann ist das auch eine Frage, wie wird zu Hause darüber gesprochen, wie machen das die Eltern selber? Und das wissen wir aus der langen Forschung zur Mediennutzung

0: Kindern, das ist immer so ähnlich wie die Eltern. Also die orientieren sich natürlich dran, so wird es zu Hause vorgelebt. Rennt ständig der Fernseher nebenbei zum Beispiel, ist auch sowas. Ja, da gibt es Familien, da ist das so, da sind die Leute dran gewöhnt, dass der Fernseher ständig da läuft. Und so ähnlich ist es, ob das Handy ständig da ist oder ob man das einfach ausschaltet, ob man es abends zum Beispiel abschaltet oder nicht mit ins Schlafzimmer nimmt, sondern irgendwo hinlegt, ob es beim Abendessen, gemeinsam Abendessen, wo das da ist, das ist natürlich ganz zentral für die Nutzung, wie das dann die Kinder nutzen.
1: 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Heute mit Sascha Trittschwein, Professor für Kommunikationswissenschaft an der Universität Salzburg im Interview.
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1: Hinter KI stecken nicht nur Algorithmen, sondern massive Investitionen, viel Infrastruktur und handfeste Machtinteressen. Das Training eines einzigen großen KI-Modells kostet laut Berichten von OpenAI über 100 Millionen Dollar. Rechenzentren fressen Energie und Ressourcen in einem Ausmaß, das sich kaum vorstellen lässt. Und trotzdem oder vielleicht gerade deswegen strömt immer mehr Kapital in die Branche. 2026 wird gerade zum größten IPO-Jahr der Geschichte. SpaceX ist am 12. Juni an die Börse gegangen bei einer Bewertung von 1,77 Billionen Dollar. Der größte Börsengang aller Zeiten. Dahinter warten OpenAI und Anthropic. Bei OpenAI wird eine Bewertung von bis zu 800 Milliarden Dollar angestrebt. Die NGO Algorithm Watch formuliert das ziemlich direkt. KI als Konsumprodukt wird die immensen Kapitalinvestitionen wohl kaum wieder einspielen. Als Instrument staatlicher Verwaltung könnte die Technik jedoch noch Karriere machen. Gerade autoritäre Regierungen verbinden Anti-Intellektualismus mit Überwachungssehnsucht und generative KI bedient beides gleichzeitig. Milliarden fließen in die KI-Entwicklung, Börsengänge werden auf Billionen Bewertungen vorbereitet, aber ein klares Geschäftsmodell, das diese Investitionen je wieder reinholt, ist schwer erkennbar. Was glauben Sie, welche Interessen stecken dahinter und wer profitiert am Ende wirklich?
0: Denn tatsächlich, so Abo-Modelle sind denkbar. Wir haben jetzt gesehen bei unseren Studien, dass die Leute da gar nicht so aktuell gar nicht so heiß drauf sind, sondern das eher immer ohne Profil nutzen. Also sich gar nicht anmelden bei ChatGPT mit dem Konto, damit das nicht so stark die Daten sammelt, die ich selber habe. Wird so begründet. Und deswegen weiß ich nicht, wie viele Menschen jetzt bereit sind, wirklich in Bezahlmodellen, obwohl ich wirklich ganz klar zu identifizieren bin, dass ich immer diese und jene Fragen stelle. Ich glaube, dass das nicht so attraktiv ist. Die Hoffnung ist ja von diesen, wenn ich es richtig verstehe, von diesen Unternehmen ist ja, das im Alltag einzubauen, dass zum Beispiel ein Auto oder der Automat, der Fahrkartenautomat auf dem Bahnhof, dass ich den nicht mehr bedienen muss, sondern dass er es auch versteht. Bitte eine Fahrt nach Bischofshofen und dass er mir das ausgibt. Das ist die Hoffnung, die ich habe. Und dann kann man schon monetarisieren, wenn jetzt die ÖBB oder die Salzburger Verkehrsbetriebe, wenn die sowas kaufen, so eine Software für ihre Automaten, dann fließt da schon Geld. Und wenn die richtig gut ist, dann wird das auch funktionieren. Das ist ja die, wenn ich es richtig verstehe, das ist ein bisschen die Utopie, die die haben, dass im Alltag wir das so mit Stimme organisieren und dass das eben über KI möglich sein wird. Was eigentlich übrigens ein Zurück ist zu dem, wie es ja war. Denn früher standen da keine Automaten, sondern gab es einen Schalter und da saß eine Person und die hat auch nachgefragt, das haben sie einen Vorteilsgrad oder nicht. Und das soll jetzt eben dann KI wieder machen, dass wir wieder sprechen können mit jemandem.
1: Das bringt uns zu einer Frage, die in der ganzen Debatte erstaunlich selten gestellt wird. Hat uns eigentlich jemand gefragt? Der Medienwissenschaftler McLuhan hat auch das vorhergesehen. Nicht KI konkret, aber die Dynamik. Technologien formen Gesellschaften, bevor Gesellschaften sich dazu verhalten können. Algorithm Watch zieht dazu einen historischen Vergleich. Autos galten in Europa bis in die 30er Jahre als gefährlich, elitär und unerwünscht. Trotzdem wurden Autobahnen gebaut, Alternativen systematisch ausgehöhlt, bis ein Leben ohne Auto schlicht unmöglich wurde. Nicht verboten, einfach strukturell nicht mehr vorgesehen. Genau das passiert gerade mit KI. Sie wird in Betriebssysteme eingebettet, in Schulen eingeführt, in Behörden ausgerollt. Ist sie erst tief genug verankert, gibt es keinen Rückzug mehr. An vielen Stellen wird KI einfach eingeführt, im Kundensupport, an Behörden, an Schulen, ohne dass Menschen groß gefragt worden, ob sie das wollen. Sollten wir uns als Gesellschaft aktiver dagegen stellen? Und welche Bereiche wären das, wo KI wirklich einen Sinn macht und welche nicht?
0: Natürlich wollten wir das nicht. Aber so funktioniert halt unsere Gesellschaft. Also ich meine, wenn man heute man kann natürlich irgendwie protestieren. Wenn man heute Sie wollen jetzt gerade ein Taxi bestellen in Salzburg, dann kommen Sie an eine KI. Ja, und da muss man ganz oft irgendwas drücken. Ich habe das mal gemacht, weil ich wollte doch lieber mit der Frau sprechen, die da an der Zentrale sitzt. Das schafft man noch, aber vorgesehen ist das nicht mehr. Und so gibt es viele Bereiche, wo das einfach eingeführt wird, diese Chatbots, was ja eigentlich furchtbar ist. Ich glaube, es gibt viele. Ich ärgere mich da. Ich denke mal, na, wieso soll ich jetzt mit dem da reden? Und das ist so weit, dass es gar nicht mehr anders geht. Ich hatte neulich auf dem Rückweg von London, gab es mit dem Flugzeug Probleme und dann war ich an dem Schalter der Fluggesellschaft, die sagt, dann das können wir gar nicht. Das müssen Sie mit dem KI-Chatbot dort machen. Und der bietet mir halt Flüge-Alternativen an, ein, zwei, drei Tage später oder so. Na, ich wollte eigentlich anders das haben und dann da können die selbst nicht mehr eingreifen oder wollen es nicht. Und das ist natürlich nicht das, was ich möchte. Und ich glaube, dass viele eher auch, also ich weiß, ich denke nicht, dass ich der Einzige bin, der genervt ist von diesen KI-Chatbots, die dann immer Standardantworten liefern und die eigentlich gar nicht mein Problem, ja gar nicht verstehen, was ich habe. Es gibt Bereiche, wo das wirklich sinnvoll ist. Sie haben jetzt angesprochen, auch Diagnosen auslesen von Röntgenbildern und so haben wir jetzt gesehen, da erkennt das, kann das sehr gut helfen. Trotzdem vertraut man selber lieber, glaube ich, der Ärztin, die da dabei sitzt, als der KI. Aber gut. Und dann gibt es Bereiche, wo es uns ja immer übergeholfen wird. Natürlich wollten wir das nicht. Aber so funktioniert halt unsere Gesellschaft. Also ich meine,
1: der KI-Pionier Jeffrey Hinton, einer der wichtigsten Vordenker dieser Technologie, der mittlerweile offen vor ihr warnt, hat das so gesagt. Man muss sich die Geschichte anschauen und sich ansehen, was mit den großen Ölfirmen passiert ist. Da gab es einen Konflikt zwischen Profit und Klimaschutz. Klar gewonnen hat der Profit. Um das zu ändern, braucht es starke staatliche Regulierung. Bei KI wird es genauso sein. Die EU hat mit dem AI Act einen ersten Schritt gemacht. Bestimmte KI-Systeme, die gezielt täuschen oder manipulieren, sind verboten. Aber viele Forscherinnen und Forscher sagen, das ist erst der Anfang. Jugendliche in ihrer Studie wünschen sich, zum Teil überraschend deutlich, politische Regulierungen, Wasserzeichen auf KI-generierten Inhalten, klare Kennzeichnungspflicht. Wie realistisch ist das auf europäischer Ebene und was müsste konkret passieren?
0: Ganz oft und fast immer kam, dass das gekennzeichnet ist, dass so ein Wasserzeichen gibt oder so, das, was man auch nicht einfach entfernen kann, dass man immer sieht, KI-generiertes Bild, KI-generiertes Video, das wünschen die sich schon. Und tatsächlich haben wir auch gemerkt, die wünschen sich auch eine politische Regulierung. Was vielleicht, oder ich fand es so ein bisschen überraschend, dass so 12- bis 17-Jährige tatsächlich dann immer sagen, ja, das muss politisch geregelt werden und dass die auch oft enttäuscht sind, dass das nicht gemacht wird. Tatsächlich sehe ich es auch so, da muss es irgendeine Art von politischer Regulierung geben. Und jetzt warten wir, was die Europäische Kommission und was die Europäische Union jetzt macht. Und dann werden wir sehen, ob da irgendwas kommt. Ich kann mir das schon vorstellen, ich bin da ganz ganz gute Hoffnung, dass da was kommt. Eine nationale Lösung wäre wieder problematisch, weil das jetzt gerade für... Weil das eben schwierig ist, weil wir halt so eng vernetzt sind, gerade in der Europäischen Union. Das heißt, wenn ich das in Österreich sozusagen so und so regle, dann habe ich ja immer noch die Inhalte aus den anderen europäischen Ländern. Und die, wenn die Deutschen und die Italiener oder die Schweizer nicht mitmachen, die ja auch mit der EU verbunden sind regulativ, dann wird das nicht passieren. Also dann hat das keine Wirkung. Wir müssen das eigentlich auf einer größeren europäischen Ebene schaffen.
1: In KI-Expertenrunden sitzen meist Informatiker und Verwaltungsbeamte, Philosophinnen, Sozialwissenschaftlerinnen, Kommunikationswissenschaftlerinnen und Menschen, die sich seit Jahren mit gesellschaftlichen Folgen beschäftigen, fehlen oft. Was geht verloren, wenn diese Stimmen nicht mit am Tisch sitzen?
0: Mich ärgert sowas immer, dass diese verschiedenen, da ist dann von Expertengruppen oder Expertentreffen die Rede. Das sind aber immer, das sind Informatiker und Verwaltungsbeamte aus dem Bildungsministerium. Und ich frage, hab oft schon gedacht, sind das wirklich Experten dafür, die sagen, was technisch ist und wie das technisch geht, aber komischerweise Philosophen, selbst Erziehungswissenschaftlerinnen oder von mir aus Kommunikationswissenschaftler oder Soziologen auch, die sich auch mit uns beschäftigen, die werden da nicht eingeladen, weil die sagen, ja, diese philosophischen Diskurse, das brauchen wir jetzt alles nicht. Aber eigentlich wäre, glaube ich, gerade das wichtig, dass man sich überlegt, wie wollen wir das in der Gesellschaft haben, welche Regeln brauchen wir da. Aber aktuell werden bei den Expertenrunden solche Leute nicht eingeladen. Ich finde das immer wieder irritierend, dass ich lese KI-Diskussionsrunde mit Experten und dann ist da einer von einer großen Softwarefirma, eine Informatikerin und auch vielleicht noch, wenn es gut läuft, ein Rechtsexperte. Und das war's. Und ich denke mal, ja, aber wo sind denn die anderen Akteure, die da auch schon lange sich drüber Gedanken gemacht haben? Eben gerade Sozialwissenschaftlerinnen, Philosophinnen, die da lange schon drüber nachgedacht haben, die kommen nicht vor.
1: Sie beschreiben eine Generation, die mit KI aufwächst, sie kritisch bewertet und kompetent damit umgeht. Haben Sie die Hoffnung, dass diese Generation, wenn sie in Berufe, Wissenschaft und Politik kommt, den Diskurs verändern wird?
0: Ich bin eher optimistisch oder möchte gerne optimistisch sein und hoffe, dass das natürlich dann auch, wenn diese Kompetenzen und diese auch kritischer Blick auf KI mehr in auch in zu den Studierenden und Ausbildungsstätten oder eben dann in den Berufe kommt, dass sie insgesamt der Diskurs da vielleicht kritischer wird und reflektierter wird. Denn jetzt momentan haben wir in vielen Bereichen eher eine Euphorie und auch die aktuelle politische Diskussion ist ja eher sehr positiv im Blick auf KI. Und dieses kritische, zumindest zurückhaltende oder einordnende, das fehlt momentan. Und da habe ich schon die Hoffnung, dass das mitkommt mit den Generationen, die eben das, oder mit der jüngeren Generation, die das eben von Anfang an viel genutzt haben. Wir sehen das ja ein bisschen schon bei überhaupt Computernutzung, haben wir das schon gesehen. Also die Generation, die mit Computern schon aufgewachsen ist, die haben das im Beruf nicht mehr so gestört. Die aber schon im Beruf waren, die haben gesagt, nein, ich bleibe bei meiner Schreibmaschine. Also rede ich jetzt von den 90er Jahren oder so. Und so haben wir das nochmal gesehen mit der Nutzung von Social Media, dass das erst so ganz kritisch war, aber dann mit den neuen Generationen ist es reingekommen, dass jetzt auch Wissenschaftlerinnen auf Social Media Plattformen präsentieren. Und ich habe die Hoffnung, dass es wieder so einen ähnlichen Effekt gibt und dass es dann auch einen anderen guten, kritischen Blick darauf gibt.
1: Eine letzte persönliche Frage zum Abschluss. Wie gehen Sie persönlich mit KI um? Versuchen Sie, bestimmte Dinge bewusst zu vermeiden?
0: Ich selbst benutze es eigentlich so gut wie nie, ehrlich gesagt. Also ich benutze es immer für schnelle Übersetzungen, aber nicht von Artikeln oder so, sondern oft habe ich so E-Mails, die ich schnell übersetzen muss für englischsprachige Kollegen in unserer Universität. Und das mache ich immer so, wobei ich mich frage, warum die das nicht eigentlich selber machen, wenn sie es bekommen. Aber ich benutze es echt ganz, ganz wenig. Ich habe die meiste Erfahrung, dass ich in der Lehre, wenn ich mit Studierenden auch ausprobiere oder die haben Arbeitsaufträge, sollen das und das machen. Und da schaue ich am meisten da rein. Und das macht auch Spaß, weil ich hatte das vor kurzem eine Aufgabe, da hatten sie einen Text, den sollten sie lesen und die andere Gruppe einen anderen und dann sollten sie aber zu dem Text der anderen Gruppe ein KI-Arbeitsblatt erstellen lassen und dann schauen, was da fehlt. Und das war echt erstaunlich. Das haben wir ein bisschen ausprobiert, wo was fehlte, wo das besser war, welche KI das besser konnte. Und wir haben hier auch in der Universität eine eigene Plattform dafür und die war da ziemlich gut. Allerdings waren eh nicht erlaubt, den Textquelle anzugeben in der KI-Frage. Wenn man das gemacht hat, das habe ich dann ausprobiert, dann wurde das auch unglaublich gut und unglaublich, ja, gute Ergebnisse. Ich selbst sage denen auch immer, dass bestimmte Sachen, also gerade lange Sachen zusammenfassen, da können sie das gerne benutzen. Sie sollen nur eben die eigentliche Analyse und das eigentliche, wenn es jetzt um Inhaltsanalyse oder Filmanalyse geht oder Interviews, dann sollen sie das bitte selber machen. Aber natürlich muss man das heute nicht mehr selber transkribieren. Das geht natürlich so. Und auch wenn ich den lange Texte habe oder so, kann ich natürlich sagen, fass mir das mal zusammen. Das kann man schon machen. Manchmal merkt man das, dass es nicht so gut läuft, aber in der Regel sage ich den Studierenden, sie sollen diese Instrumente nutzen. Das macht ja keinen Sinn, das zu ignorieren. Das muss man halt einbinden. Und wir müssen auch natürlich an der Universität und auch in unserer Branche, Medienbranche insgesamt, Umgang damit finden.
1: Professor Trütschweinen benutzt KI fast nie selbst, forscht aber intensiv darüber, wie es andere tun. Vielleicht ist das ein gutes Bild, was wir als Gesellschaft gerade brauchen. Nicht blindes Vertrauen, aber auch keine Ablehnung aus Prinzip, sondern Mut, genauer hinzuschauen. McLuhan hat gesagt, das Medium ist die Botschaft. KI verändert nicht nur, was wir tun, sie verändert, wie wir denken, was wir selbst noch entscheiden und wem wir vertrauen. Die entscheidenden Fragen, wem nützt das, wer bezahlt dafür und wer hat uns eigentlich gefragt, die werden gerade noch viel zu selten gestellt. Vielleicht ist die wichtigste Medienkompetenz im Jahr 2026 nicht zu wissen, wie man KI benutzt, sondern zu wissen, wo man es lieber lässt. Das waren die Stimmlagen, das Infomagazin der Freien Radios in Österreich. Sie hörten ein Interview mit Sascha Trütschwein, Professor für Kommunikationswissenschaft an der Universität Salzburg. Ich bedanke mich im Namen der Unerhört-Redaktion der Radiofabrik für Ihre Aufmerksamkeit. Aus dem Studio verabschiedet sich Lennart Grünhagen.
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0: Ja, wie immer ein herzliches und bedingungsloses Willkommen bei unserem Podcast Grundeinkommen, reden wir drüber. Wir haben ja auch immer wieder Gäste bei uns zu Besuch im Podcast, manchmal im Studio, aber heute sitze ich im wunderschönen sommerlichen Baden mit Blick ins Grüne bei unserer heutigen Gästin Barbara Strauch. Danke, Barbara, für die Einladung zu diesem Interview bei dir im Wohnzimmer.
1: Gerne.
0: Ja, gehen wir gleich in medias res. Es geht heute um das Thema Soziokratie. Das ist ein Herzensthema von dir, liebe Barbara. Erzähl bitte zuerst einmal ein bisschen, was ist dein Hintergrund, wer bist du und ja, warum Soziokratie, wobei wir dann die Definition erst später noch ein bisschen abfragen, ja.
1: Ja, also ich kenne die Soziokratie seit 2009, also relativ spät in meinem Leben ist sie zu mir gekommen, und zwar in der Wohnprojektebewegung, die wir damals seit gut 2 Jahren, 10 Jahren, sorry, seit über 10 Jahren bewegt haben als österreichisches Netzwerk Austratopia. Und dort waren wir auf der Suche nach Methoden, wie das Miteinander gelingen kann. Also der Florian Bauernfeind, der mit mir dann das Zentrum und mit anderen gemeinsam gegründet hat, er hat es auch Methoden des Miteinander genannt. Also wir haben gewusst, wir brauchen effektive Entscheidungsmethoden, wie wir gesprächsfähig sind, wie wir als Gruppe gemeinsam auf Augenhöhe Entscheidungen treffen können. Und da haben wir uns auf die Suche gemacht und haben die Soziokratie gefunden.
0: Okay, wenn man jetzt so das Wort ein bisschen zerpflückt, Soziokratie, Demokratie ist Herrschaft des Volkes, Soziokratie wäre dann so Herrschaft der Gesellschaft, da kann man, oder ist es zu groß gegriffen? Was genau steckt hinter dem Begriff?
1: Also Sozius heißt ja der Kumpane, wenn man es genau
0: Okay.
1: übersetzt. Also jemand, der mir nahe steht, jemand, der zu meiner Gemeinschaft gehört. Wir haben es übersetzt als die Gemeinschaft regiert. Das heißt, wir müssen uns darum kümmern, dass wir eine Gemeinschaft sind, damit wir gemeinsam entscheiden können. Also wenn wir sagen, das Volk regiert und dann entscheidet die Mehrheit, dann ist das nicht sehr gleichwertig oder auf Augenhöhe oder gemeinsam, sondern dann hat die Hälfte entschieden und die andere Hälfte war womöglich im Worst Case sogar dagegen. Und das können wir eigentlich uns gar nicht mehr leisten, dass Leute, also dass wir nicht gemeinsam entscheiden, weil die Menschen, die nicht dabei waren bei der Entscheidung oder dagegen waren, die tun auch ungern mit. Das heißt, es hat sich gezeigt, dass nur wer mitentscheiden kann, nämlich in seinem Sinne auch, dann auch mit Verantwortung übernimmt. Aber dass das auch funktionieren kann, ohne dass man wen überstimmt, das hat die Soziokratie gezeigt.
0: Okay, also wie funktioniert das dann genau mit der Soziokratie, wenn du sagst, dass niemand überstimmt wird und alle werden mit ins Boot geholt oder für die Entscheidungen? Wie funktioniert das?
1: Genau. Danke für die Frage. Also, damit wir wirklich alle gemeinsam entscheiden können, brauchen wir ein paar Rahmenbedingungen. Und eins davon ist ein gemeinsames Ziel. Das heißt, wir müssen uns zuerst darum kümmern, dass eine Gruppe oder, keine Ahnung, ich glaube auch ein Staat wie Österreich hat ein gemeinsames Ziel. Es ist nicht schwierig, ein gemeinsames Ziel zu finden, weil wir wollen ja hier gemeinsam auf dem Planeten überleben. Und inzwischen gibt es die Menschenrechte auf der UN-Ebene, wo wir auch uns gemeinsame Ziele gesteckt haben. Also wenn wir uns nur an den Sustainable Development Goals orientieren, haben wir schon genug gemeinsames Ziel. Also diese Grundbedingung muss da sein, damit in einer Gruppe gemeinsam entschieden werden kann, aber wie gesagt, nicht schwierig zu erreichen. Und wenn wir das dann haben, das gemeinsame Ziel, dann arbeiten wir normalerweise in einer Kreisorganisation. Das heißt, nicht 200 Leute müssen gemeinsam die Köpfe zusammenstecken und finden eine Lösung, sondern wir clustern das Ziel, wir finden verschiedene Bereiche, in denen Gruppen zusammenarbeiten, und in jeder Gruppe, die soll gewöhnlich, wenn sie für Entscheidungen oder für Verantwortungsbereiche zuständig ist, nicht mehr als, ich sag mal, 5 Leute braucht man eigentlich nur für eine gute Entscheidung. Aber wenn es 12 sind, ist es schon genug, sodass man für ein bestimmtes Thema eine gute Entscheidung treffen kann. Und diese Aufteilung in Bereiche hilft uns, dass wir selbst organisiert unterwegs sind. Das heißt, Selbstorganisation heißt, diese paar Leute, die sind für etwas zuständig und die sollen das möglichst selbstständig erledigen können. Dazu müssen sie eine eigene Domäne haben. Und die Domäne, das heißt, also das ist ein Rahmen, innerhalb dessen sie die Entscheidungen autonom treffen können, die wird gemeinsam festgelegt. Das heißt, eine soziokratische Kreisorganisation hat verschiedene Abteilungen, hätte man früher gesagt, heute nennen wir es Kreise, wo völlig geklärt ist, wer wofür zuständig ist und wer die Entscheidungen für diesen bestimmten abgegrenzten Bereich treffen kann, nämlich die Kreismitglieder. Mhm. Und die Kreismitglieder sind üblicherweise die Menschen, die dann auch die Ausführung machen. Das heißt, die Soziokratie geht davon aus, dass jemand, der etwas ausführt, also eine Arbeit, einen Auftrag übernommen hat, dass diese Personen gewöhnlich auch die richtigen sind, die Entscheidungen zu treffen, die man braucht für die Umsetzung. Das ist ein Element, also es gibt vier Basiselemente in der Soziokratie, die zusammenspielen, damit diese Gleichwertigkeit bei der Entscheidung zustande kommt. Und das, was ich jetzt gerade erzählt habe, das ist das zweite Basisprinzip, das ist die Kreisstruktur. Das erste Basisprinzip ist der Konsent. Das heißt, der Konsent regiert die Beschlussfassung, das heißt, eine Gruppe, die für was Bestimmtes zuständig ist, entscheidet so, dass niemand einen schwerwiegenden Einwand mehr hat. Das heißt, alle Einwände, die genannt wurden, und da gibt es einen schönen, ko-kreativen, sehr effektiven Prozess, wie wir uns gemeinsam eine Meinung bilden können, jede Entscheidung wird so getroffen, dass es keinen schwerwiegenden Einwand mehr gibt gegen diese Entscheidung. Und das heißt, dass alle Einwände, und meistens passiert das schon in zwei Rederunden, gut integriert sind und die Entscheidung verbessert haben. Das heißt, wir haben ein Menschenbild, das davon ausgeht, dass die Menschen mitwirken möchten und das gemeinsame Ziel erreichen möchten. Und deswegen sind sie sehr erfinderisch und kreativ. Und wenn sie sich gegenseitig gut zuhören, finden sie die beste Lösung, die jetzt für die ganze Gruppe machbar ist.
0: Mhm. Du hast gerade gesagt, es reichen oft zwei Gesprächsrunden. So beim Zuhören habe ich mir gedacht, ui, das ist ein langwieriger Prozess, bis wirklich alle jetzt nicht einer Meinung sind, aber bis die gröbsten Widerstände erledigt sind. Also du hast jetzt gesagt, zwei Gesprächsrunden. Also ist das gar nicht so ein komplizierter Prozess, wie man sich das jetzt vorstellt, ohne dass man das schon mal erlebt hat?
1: Nein, der Prozess ist gar nicht kompliziert. Nichtsdestotrotz laden wir herzlich ein dazu, Seminare zu besuchen. Also das Soziokratiezentrum Österreich, das ich dann damals mitgründen konnte, das haben wir 2013 dann aus der Taufe gehoben, bietet Ausbildungen an. Und die kleinste, die man machen kann, ist ein zweitägiger Workshop zur Consent-Moderation. Da lernt man auch die anderen Basisprinzipien kennen, aber man übt bereits, wie das Moderieren funktioniert. Wir haben auch auf unserer Webseite so ein kleines ABC für Gesprächsleiterinnen, für soziokratische Gesprächsleiterinnen. Wenn jemand schon moderieren kann und sich an diese Abfolge hält, kann man es auch mit dem Büchlein einmal ausprobieren. Einen Kurs zu machen ist nicht schlecht und dann haben wir sogar eine Gesprächsleiterausbildung. Das heißt, man kann, nachdem man 10 solche Sitzungen begleitet hat, mit Lernkreisen, wo man dann seine Erfahrungen reflektiert, auch ein Zertifikat kriegen und ist dann ausgebildete soziokratische Gesprächsleiterin.
0: Wo wird das jetzt schon angewandt? In welchen Bereichen? Du hast zuerst gesagt, da Wohnprojekte. Gibt es da darüber hinausgehende, was weiß ich, auch schon in Regierungsnähe irgendwelche Ansätze oder in der Politik generell?
1: Also es war sehr gut, dass das bei uns in der Wohnprojektebewegung aufgepoppt ist, weil das hat die Wohnprojektebewegung befeuert. Mhm. Das heißt, dass wir heute über 50 oder noch mehr Co-Housing-Projekte in Wien und in ganz Österreich inzwischen haben, also es sind inzwischen viel mehr, glaube ich, das liegt daran, dass diese Methode voll gegriffen hat ab 2010, wo wir sie kennengelernt haben. In der Bewegung waren die ersten gelungenen Projekte soziokratisch organisiert. Mhm. Das waren die soziokratisch Organisierten. Und in den 10 Jahren ist dann dadurch so viel entstanden, dass man heute sagen kann, es gibt eine eigene Szene schon, Soziokratie in Wohnprojekten, die das schon untereinander weitergeben. Also und wo man sagt, ein Wohnprojekt ohne Soziokratie, das kann man sich gar nicht mehr so gut vorstellen heutzutage. Früher hatte man nämlich die Basisdemokratie und das hat geheißen, dass 30 Leute, die miteinander ein Wohnprojekt machen wollen, ein ganzes Wochenende lang 300 Entscheidungen treffen möchten, zu 30 und die übrig bleiben bis 2 Uhr früh, weil die Frauen mit den Kindern sind dann schon im Bett, waren dann halt ein paar wenige, die dann letztendlich die Entscheidungen getroffen haben und das war unglaublich zeitaufwendig und man war sehr froh, eine effektive Methode gefunden zu haben, die jetzt das einfach viel einfacher macht und trotzdem die Gemeinschaft dahinter steht und alle zufrieden sind.
0: Ja, und das geht es ja eigentlich, weil diese Spaltungen und so weiter, das sehen wir ja gerade im Außen, wenn man sich nicht einigen kann, nicht? Oder wenn es keinen Konsens gibt, sondern nur jeder seine Meinung vertritt. Nicht? Und in so einem Bereich ist das natürlich...
1: Und jetzt war ich beim ersten Basisprinzip, das ist die Consent-Entscheidung, die man gut lernen kann, die nicht schwierig ist. Das zweite war die Kreisstruktur und das dritte ist die doppelte Koppelung. Das heißt, durch die doppelte Koppelung, die der Gerhard Entenburg erfunden hat, das funktioniert so, dass wir eine kreisförmige Organisation entwickeln. Das wurde inzwischen auch von der WU Wien gut beforscht und die haben auch den Namen kreisförmige Organisation dafür kreiert. Und das heißt, es wird sowohl top-down als auch bottom-up gleichwertig regiert. Die doppelte Koppelung funktioniert so, dass ein Kreis, der einer von vielen Kreisen ist, eine Leitung hat. Die Leitungsrolle ist allerdings eine sehr funktionale, trotzdem zuständig für die Zielerreichung. Und dann wird aus der Gruppe eine Person mit offener Wahl gewählt. Offene Wahl ist das vierte Basisprinzip. Und diese Person, die das Vertrauen der ganzen Gruppe hat, sitzt gleichwertig im nächsthöheren Kreis neben der Leitung, sodass das Vier-Augen-Prinzip, dort, wo die Entscheidungen getroffen werden aus einer höheren Ebene, wo man mehr Überblick hat, wo man Dinge koordinieren muss, dass die das Vertrauen der unteren Kreise haben. Weil da eine Vertrauensperson drin sitzt, die weiß, wie es uns damit geht mit der Entscheidung und ich gebe keinen Consent und ich habe einen schwerwiegenden Einwand, solange die Entscheidung nicht gut genug ist, auch für uns. Und das ist so das wichtigste Element jetzt bei der kreisförmigen Organisation und bei der Soziokratie. Das stammt ja aus der Soziokratie. Dass wir auch in größeren Organisationen das Vertrauen aller Mitwirkenden haben und alle involviert sind, und zwar durchlässig auch durch die Hierarchieebene.
0: Mir kommt da gerade so eine Idee, dass ich glaube, bei den nordamerikanischen Ureinwohnern hat es, glaube ich, bei verschiedenen Völkern auch so etwas Ähnliches gegeben, dass Leute entsandt wurden, die dann mit anderen Stämmen diskutiert haben, dann haben sie das Ergebnis wieder zurückgemeldet zu ihrem eigenen Volk in die Gruppe hinein, und das ist so lange hin und her gegangen, bis eine Entscheidung getroffen wurde, wenn es um Friedensverhandlungen zum Beispiel gegangen ist. Kann man sich das so ähnlich auch vorstellen?
1: Man kann sich das so vorstellen. Ja, ja. Das Spannende ist, wir haben ja bis jetzt, also wenn wir jetzt an die Politik denken, das erste größte Projekt mit Soziokratie sind die indischen Kinderparlamente. Und das Konzept, das sie dort angewendet haben, also sie kennen auch seit 10 Jahren die Soziokratie und haben dann, weil sie gewusst haben mit den Kindern, das geht überhaupt nicht, dass man überstimmt wird oder so. Man muss da sich was ausdiskutieren können. Und wie sie dann von der Soziokratie gehört haben in Indien, haben die Mentoren der indischen Kinderparlamente-Bewegung dann das sehr schnell eingeführt und wurde von den Kindern auch sehr gut angenommen. Dort wählt man überhaupt bei der ganzen Nachbarschaftsparlamente-Bewegung eine delegierte Person für die nächsthöhere Ebene. Und weil die doppelte Koppelung wäre jetzt, da müssen wir viel zu viele Ebenen haben, weil wir viel zu viele Leute sind. Und mehr als 30 würden wir niemandem raten, dass miteinander eine Entscheidung treffen sollen, weil jede Entscheidung dann einfach sehr lang dauert, bis jeder zu Wort gekommen ist. Und das Wichtige ist aber, dass jeder zu Wort kommt. Also wir neigen dazu, eher noch eine 30er-Gruppe in 5 Unterkreise zu zerlegen oder in 6, damit die Unterkreise dann einen Delegierten wählen, nachdem sie ein Thema, dasselbe Thema bewegt haben. Und die entscheiden dann in einem Fischbowl gemeinsam als Vertrauenspersonen letztgültig über das Thema. Das hat normalerweise den Effekt, dass die ganze Gruppe dahinter steht. Also haben wir dort, wenn es um die Politik geht, eine delegierte Person, und das Schöne haben sie dann noch dazu entwickelt, ist, diese Person kann jederzeit zurückgerufen werden. Das heißt, wenn ich nur einen Delegierten habe, dann ist es sehr wichtig, dass ich, sobald ich merke, oh, jeder gibt's Brösel, dann muss ich jetzt wen anderen hinschicken, oder vielleicht kann ich vorübergehend wen zweiten hinschicken, dass ich eine Person auch der das Mandat entziehen kann, wenn ich merke, das funktioniert nicht gut.
0: Kann man da Parallelen ziehen zu BürgerInnenräten, wie sie ja doch manchmal jetzt auch schon angewandt werden, oder ist das ganz wieder ein anderes Thema?
1: Nein, also das Format BürgerInnenrat, so wie es in Österreich bekannt geworden ist, hauptsächlich in Vorarlberg, bedient sich der Moderationsmethode Dynamic Facilitation. Dynamic Facilitation ist halt eine Methode, wo man auch dann am Ende fragt, ob jemand einen Einwand hat. Aber es ist nicht der kreative Prozess, den wir in der Soziokratie anwenden, sondern ein anderer kreativer Prozess. Das, was man dazu sagen muss, ist, dass die jetzigen Bürgerinnenräte, so wie sie jetzt laufen, einem wichtigen soziokratischen Prinzip nicht entsprechen, nämlich, dass diejenigen, die die Entscheidung ausführen sollen, nicht dabei sind, während man die Entscheidung kreiert. Das war jetzt so immer meine Kritik an den Bürgerinnenräten. Man kann ja doch nicht Leute eine Lösung finden lassen, ohne dass die, die eigentlich dann die Umsetzung der Lösung organisieren soll, überhaupt dabei sind. Also erstens fehlen dann jede Menge Informationen. Mhm. Das kann gar nicht gescheit genug sein. Und es wundert mich überhaupt nicht, dass diese Sachen nicht umgesetzt werden, weil die, die es umsetzen sollen, bei der Entscheidungsfindung nicht dabei waren.
2: Mhm. Okay.
1: Und das, was man aber trotzdem sagen kann, das sind jetzt die Citizen-Juries, also mhm. Bürgerinnen-Jury. Der Begriff Bürgerinnen-Jury hat sich durchgesetzt und ist allgemein jetzt auch so verwendet, dass ein Entscheidungsgremium, wie zum Beispiel ein Parlament, kann eine Entscheidung an eine Bürgerinnen-Jury delegieren mhm. und wird sich dann an diese Entscheidung halten. Und da haben wir zum ersten Mal in Wien durch die soziokratische Moderation auch bestens moderiert, die Citizen-Juries für die Klimateams in den Bezirken. Mhm, die okay. haben sich schon ein bisschen herumgesprochen. Aber dass die Klimateams in den Bezirken soziokratische Entscheidungen treffen, liegt daran, dass es das Soziokratiezentrum in Wien schon seit 10 Jahren gibt. Mhm, und einfach ganz viele Leute, die sich mit Bürgerinnenpartizipation beschäftigen, unsere Kurse besucht haben mhm. und dann wissen, wie man eine Consententscheidung zustande bringt. Und die kann ich natürlich dann in jedem Gremium anwenden.
2: Ja, natürlich.
1: Und es hat sich gezeigt, dass wenn Bürgerinnen zusammensitzen, Mehrheitsentscheidungen nicht funktionieren. Sie funktionieren ja wahrscheinlich auch nicht, wenn Parlamente zusammensitzen, aber wenn Bürgerinnen zusammensitzen, die wollen sich nicht streiten.
2: Ja, richtig.
1: Die
2: ja.
1: wollen gemeinsam eine Entscheidung treffen. Das heißt, bis jetzt waren alle Erfahrungen, hat schon begonnen beim Klimarat, der war mhm. ja auch größtenteils soziokratisch moderiert und mhm. jetzt die Marlene Engelhorn, 25 Millionen, dieser Bürgerinnenrat, der entscheidet genauso mit Consent, mhm. dass man dann von den Teilnehmenden immer dieses, wow, wie haben wir schön miteinander zusammengearbeitet. Und dann gab es noch einen Einwand und dann haben wir das nochmal angehört und besser verstanden. Und dann haben ja. wir auch noch für diesen Einwand eine Lösung gefunden. Mhm. Und die Begeisterung, die die Leute haben und die Gemeinschaft, die entsteht nur durch diese Entscheidungsmethode, die ist unglaublich und das hört man jetzt auch schon in den Medien.
2: Ja. Also das fördert auch das gegenseitige Verständnis der Bedenken der anderen, der Ängste der anderen. Das heißt, man kommt sich ganz anders auf einer ganz anderen Ebene dann ja. zu einer Entscheidung, wenn man das Gegenüber auch respektiert mit allen seinen ja, Ängsten oder Befürchtungen oder sonst irgendwas. Ja,
1: ja und ja. man nimmt sich die Zeit zuzuhören. Und ja. das Schöne ist, dass je geübter die Leute sind, umso schneller können sie reden. Ja. Also sie müssen jetzt nicht die Geschwindigkeit erhöhen, aber sie kommen dann auf den Punkt.
2: Ja.
1: Und es ist nur am Anfang, wenn ich mhm. das nicht gewohnt bin und endlich hört man mir zu, dann brauchen wir am Anfang mehr Zeit.
2: Mhm.
1: Aber wenn wir das mal gut gelernt haben, und ich sage immer, es ist eine Kulturtechnik, die mhm. wir alle lernen
2: mhm.
1: können,
2: mhm.
1: dann wird... Also dann reden erstens auch die still sind üblicherweise, die sich gar nicht, die mhm. nie die Hand heben,
2: ja.
1: die werden abgefragt in der Rederunde und lernen sich auszudrücken. Und die immer am meisten geredet haben, wundern sich, dass da drüben jemand das Gleiche gesagt hat, hätte ich auch gesagt. Habe ich gar nicht gewusst, dass du diese Meinung hast.
2: Ja.
1: Okay. Und so entsteht das Vertrauen ineinander, mhm. indem wir uns gegenseitig zuhören.
2: Ja, wunderbar.
1: Und es ist, man muss echt sagen, dass diese Methode ist trotzdem effektiv, obwohl allen zugehört wird.
2: Mhm.
1: Weil wir am Ende, wenn wir uns genug Zeit genommen haben für die Entscheidung, was nicht Stunden dauert, aber vielleicht 20 Minuten für eine Sache, dass wir dann alle dahinter stehen.
2: Mhm.
1: Und nicht irgendeine Opposition haben, die das dann boykottiert oder irgendwie in die innere Kündigung geht mhm. oder so, mhm. sondern wir haben das ganze Team, das mhm. dabei war bei der Entscheidung und alle haben gesagt, okay, so können wir es machen, so erreichen wir das Ziel. Mhm. Das hilft uns, Zeit zu sparen.
2: Ja, ja. Na, klingt sehr spannend und ich bin auch begeistert, dass sich doch so viel bewegt, weil du gerade gesagt hast, dass auch überall Anwendungen findet, zum Beispiel auf Bezirksebene in Wien und so weiter, auch schon in der Politik. Also das lässt ja hoffen. Aber jetzt heißt ja unser Podcast Grundeinkommen, reden wir drüber.
1: Ja.
2: Und Soziokratie ist super spannend und wir schauen eben auch immer ein bisschen über den Tellerrand des Grundeinkommens hinaus. Was gibt's noch, was dazu passt oder wo gibt's Synergien? Jetzt meine Frage an dich, wo siehst du erstens einmal deine Einstellung zum Grundeinkommen? Du bist eine Befürworterin, warum bist du das? Und welche Zusammenhänge und welche eben Synergien siehst du zwischen dem BGE und der Soziokratie?
1: Also ich muss sagen, es ist ja auch schon ein paar Jahre her, dass ich da gefragt worden bin, da die Soziokratie mit auch einzuführen in einer Initiative für das Grundeinkommen. Inzwischen entwickelt sich praktisch die Technik und alles um so viel noch schneller, was ich dann immer wieder auch höre. speziell auch von jungen Leuten, dass wir ziemlich eindeutig wissen, dass wir demnächst nicht mehr genug Arbeit haben werden, um sie verteilen zu können auf alle. Und das heißt, wir können ja, wenn man nicht wirklich irgendwie zwei Klassengesellschaft mit, okay, dann wir akzeptieren Slums und arme Leute und denen anderen geht's gut, wenn wir das nicht wollen, und in Europa schaut es eben nicht so aus, dass wir das so machen werden, brauchen wir Lösungen, dass jeder Geld hat. Und dass jeder Geld hat, auch wenn es gar keine Arbeit gibt, das schaffen wir einfach nur über ein Grundeinkommen. Also das ist für mich das wichtigste Argument, dass es früher oder später sowieso kommen wird. Mhm. Und ich höre ja auch, dass Leute in Geldkreisen darüber nachdenken. Und eigentlich ist es schon fast allgemein bekannt, dass es früher oder später gar nicht mehr anders gehen wird. Und dann bin ich halt der Meinung, man sollte sich rechtzeitig darauf vorbereiten. Und wie kann ich mich darauf vorbereiten, dass wir ein Grundeinkommen haben und dass wir nur noch bestimmte bezahlte Arbeit haben werden. Was machen die anderen alle? Und wir wissen, dass es genug zu tun gibt in Wirklichkeit. Mhm. Es gibt auch jetzt so viel unbezahlte Arbeit, wenn sie nicht getan wäre, dann wäre es eine Katastrophe.
2: Richtig,
1: ja. Würde nicht funktionieren. Das heißt, wir haben viel Erfahrung damit, dass wir unbezahlte Arbeit machen oder Arbeit, die eben durch kein Anstellungsverhältnis oder so trotzdem gemacht werden muss. Und wir können, wenn wir dann viel mehr Zeit haben, weil wir eben nur noch wenig, was gut bezahlte Arbeit nötig ist, dann ist es gut, wenn wir wissen, wie wir uns selbst organisieren können. Mhm. Und wir werden uns selbst organisieren müssen, dass diejenigen, die unfreiwillig zu Hause sind, dass die gesund bleiben.
2: Ja.
1: Also das ist ein Riesenkapitel und da werden diejenigen, die fitter sind und vielleicht auch unfreiwillig zu Hause bleiben, gemeinsam mit den anderen gute Ideen entwickeln müssen. Und man kann das sich auf Nachbarschaftsebene denken. Also es gibt wirklich auch Soziokratie in Nachbarschaftskreisen schon ein EU-Projekt, das sich mit dem Thema beschäftigt. Wie funktioniert das, dass eine Nachbarschaft sich selbst, vor allem diese ganze Care-Arbeit, auch wenn jetzt immer mehr ältere Menschen sind, die nächsten 30 Jahre werden wir das haben, dass unsere Alterspyramide hoch ist. Und diese Care-Arbeit, die müssen wir organisieren auf Nachbarschaftsebene. Und da hilft uns natürlich die Erfahrung mit der Soziokratie enorm, weil wir hier dann gemeinsam eine Verantwortung übernehmen und wir dann die Rollen verteilen können, die Aufgaben untereinander verteilen können. Wir haben Leute, wir werden Leute ausbilden müssen, immer mehr, die imstande sind, solche Entscheidungen herbeizuführen und alle zu integrieren. Also wir brauchen inklusive Methoden, die uns helfen werden, wenn wir ein Grundeinkommen haben, damit zurechtzukommen, dass jemand zu viel Zeit hat, zum Beispiel.
2: Ja, also die Meinung unseres Vereins, das Grundeinkommen ist ja auch, dass es begleitende Maßnahmen braucht zur Einführung des Grundeinkommens, weil eben dieser Wertewandel weg von diesem Leistungsdenken, der Mensch ist nur was wert, wenn er was leistet, im Sinne von dafür bezahlt wird. Und eben diesen Wertewandel könnte ja eben die Soziokratie auch begleiten, beziehungsweise das Bildungsangebot auch in Schulen zum Beispiel herstellen und sagen, okay, wir begleiten euch in diesem Prozess, wo es um den die Änderung von Werten und die Änderung meiner eigenen Wertigkeit als Mensch geht, weil ich will ja was arbeiten, aber ich kann halt nicht bezahlt arbeiten, aber ich brauche dann ein anderes Betätigungsfeld. So wie du zuerst gesagt hast, die zu unterstützen, die jetzt unfreiwillig zu Hause sitzen, ja. Weil da gibt es natürlich dann auch psychische Probleme und so weiter. Also ich könnte mir vorstellen, dass das auch ein Bildungsangebot an Schulen sein könnte, in dem Zusammenhang.
1: Genau. Also insgesamt dieses wir sollten es gemeinsam schaffen. Ja, dieses wir übernehmen Verantwortung für unsere Community. Das braucht es als Wert. Jetzt haben wir halt durch den, weiß ich nicht, wie kann man das nennen, durch den Neoliberalismus, diese Ich-AG.
2: Oder genau, den Wettbewerb, einer gegen den anderen.
1: Nur mir, also ich muss mich um mich kümmern und kümmer du dich um dich.
2: Ja.
1: Das wird es dann wahrscheinlich nicht mehr so geben. Also wir werden uns umeinander mehr kümmern müssen und das Grundeinkommen wird uns dorthin pushen. Und das wird gut sein, weil wir haben sonst überfüllte Krankenhäuser, weil dass man krank wird, wenn man keine soziale Umgebung hat, keine Gute, ist klar, und dann haben wir halt hauptsächlich Lehrer und Ärzte, oder? Aber das kann es auch nicht sein. Es wäre besser, wir hätten Community-Moderatoren, die uns helfen, dass wir da in der Nachbarschaft gut zurechtkommen und schauen, okay, machen wir einen Gemeinschaftsgarten machen wir eine gemeinsame Kindergruppe für die jungen Familien da, was auch immer, vernetzen wir uns, arbeiten wir für verschiedene Ziele, gesellschaftliche SDGs oder was auch immer, aber dass wir unserem Leben einen Sinn geben, einfach indem wir beisammen sind.
2: Ja, und indem wir uns selbst organisieren, in der neuen Welt mit einem Grundeinkommen.
1: Genau.
2: Das klingt ja wunderbar.
1: Genau. Natürlich ist die Schnittstelle, finde ich, auch sehr wichtig, die Schnittstelle zu dem bezahlten Bereich, weil den bezahlten Bereich wird es immer geben. Das
2: natürlich,
1: heißt, wenn wir das nicht völlig abschaffen, dass man, dass der irgendwie eine gute Idee hat, auch irrsinnig viel Geld hat, wenn wir das noch weiter behalten, und das wird wahrscheinlich nur lang so sein, also es sieht nur keine Tendenzen, dass sich das Geldsystem ändert, aber wenn wir auch diese Schnittstelle gut bearbeiten wollen, dann ist es gut, wenn auch diejenigen, die dann eine bezahlte Arbeit haben, wissen, wie das gemeinsam entscheiden geht. Mhm. Weil die müssen schon auch Mitverantwortung übernehmen für die anderen, die keine bezahlte Arbeit haben. Also dieses, es muss aufhören zu sagen, hey, ich finanziere dich. Ja, weil, schau her, weil ich mit meinen 5.000 Euro Monatseinkommen, ich sorge dafür, dass du auch was hast durch meine Steuer. Mhm. Ja, das muss aufhören. Mhm. Also die Anerkennung der nicht bezahlten Arbeit, die längst überfällig ist oder eigentlich in letzter Zeit ja schon halbwegs in Gange gekommen ist, sagen wir so, die ganze Feminismusbewegung hat da einiges dazu beigetragen, dass nicht bezahlte Arbeit auch bemerkt wird, das muss sich noch ein bisschen in diese Richtung verbessern, dass die Arbeit, die nicht bezahlt wird, auch eine Arbeit ist und eine Leistung, die wir für die Gemeinschaft erbringen.
2: Ja, und andererseits wieder der Unternehmer ja auch wissen muss, dass das, was er tut, mit Ressourcen oder so, natürlich auch auf die Gesellschaft zurückgeworfen ist. Ich meine, das wissen ja eh alle, aber sie tun es nicht, weil, ja, das ist ja mir wurscht, ne? Wenn ich da jetzt wieder 5 Jets baue oder kaufe oder sonst irgendwas. Also, ja, klingt nach einer schönen Zukunftsvision, wenn die Soziokratie und das BGE eng zusammenarbeiten.
1: Ja.
2: Ja. Barbara, wenn sich jemand noch interessiert, näher in das Thema einzutauchen, wie kann man sich da informieren oder wie kann man an dich herantreten oder wohin sollen sich die Menschen wenden, die diese Methode kennenlernen wollen?
1: Also das Beste ist die Webseite soziokratiezentrum.org.
2: Wunderbar. Ja, danke für diesen kurzen Einblick in dieses wirklich spannende und sehr umwälzende Thema, würde ich fast sagen. Danke, dass du uns zur Verfügung gestanden bist. Danke, dass wir hier bei dir im Wohnzimmer sitzen durften. Und ja, viel Erfolg noch und viel Freude noch bei deinem Tun, Barbara.
1: Danke für die Einladung und ich freue mich auch, wenn das Thema Grundeinkommen noch ein bisschen besser in der Öffentlichkeit diskutiert wird.
2: Dafür sorgen wir mit unserem Podcast Grundeinkommen, reden wir drüber. Und das tun wir dann auch nächste Woche wieder, am Freitag um 18 Uhr über Radio Froh oder jederzeit zum Streamen übers Internet oder auf allen Spotify-Kanälen, die es nur irgendwo gibt, zu finden. Alles klar, dann danke vielmals nochmal und ja, schöne Woche wünsche ich euch da draußen. Denkt ans Grundeinkommen und redet drüber. Ciao.

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Am 19. Juni 2026 gab der Verein Chapeau die zutiefst traurige Nachricht bekannt, dass Edith Paule, eine Companiera, Komplizin, Gesinnungsfreundin, von uns gegangen ist. Chapeau ist ein Verein von schwarzen Frauen und Women of Color mit unterschiedlichen diversen Nationalitäten oder auch Konfessionen. Der Vorstand und seine Mitstreiterinnen verabschiedeten sich auf Facebook mit folgenden Worten von Edith: In stillen Gedenken an unsere Weggefährtin. Mit großer Trauer und tiefem Schmerz haben wir vom Tod unserer langjährigen Mitstreiterin Edith Paule erfahren. Nach einem mutigen Kampf gegen den Krebs ist sie zu ihren Ahnen gegangen. Wir verlieren mit ihr eine außergewöhnliche Frau, die ihr Leben dem Einsatz für Gerechtigkeit und Befreiung gewidmet hat. Sie war eine unermüdliche Kämpferin für Dekolonialismus, schwarzen Feminismus und die Rechte schwarzer Menschen. Ihre Haltung war geprägt von Klarheit und Mut. Ihren Werten blieb sie stets treu, auch dann, wenn der Weg schwierig war. Wir sind tief betroffen von diesem Verlust. In diesen schweren Stunden sind unsere Gedanken bei den Kindern, Enkelkindern und allen Angehörigen, Freundinnen und Wegbegleiterinnen. Mögen sie Trost in den Erinnerungen an ihr reiches Leben und ihr bedeutendes Wirken finden. Wir werden sie vermissen, wir werden sie ehren und wir werden die Werte, für die sie eingestanden ist, weitertragen. In Dankbarkeit und Verbundenheit.

0: Ein Hallo und herzlich willkommen zu einer Trauerbekundungsausgabe von XXY Ungelöst und Unerhört. Das feministische Magazin mit queerem Biss auf Radio Froh 105 MHz in Linz. Am Mikro begrüßt sie euch, Helga Schager. Edith Paule ist von uns gegangen. Meine erste Begegnung mit Edith ist im Jahr 2012 angesiedelt. In diesem Jahr 2012 wurde in Linz für den Internationalen Frauentag, 8. März, ein neues Format entwickelt, genannt Feminismus und Krawall. Feminismus und Krawall ist ein transkultureller, frauenpolitischer Zusammenschluss von Fraueninitiativen und Einzelkämpferinnen, die am Internationalen Frauentag verschiedenste Plätze der Linzer Innenstadt mit musikalischen, akustischen, künstlerischen und performativen Aktionen bzw. Interventionen für Frauenrechte beleben. Edith Paule gehörte zu den Aktivistinnen der ersten Stunde. Mit ihren aussagekräftigen, intensiven, zutiefst politischen Performances und ihrer stimmkräftigen Präsenz hat sie über viele Jahre einen wesentlichen Beitrag zu dieser Allianz, zu der kollektiven Verbundenheit eingebracht. Es folgt nun eine akustische Einspielung aus dieser Feminismus- und Krawallaktivismuszeit, die Edith Paules Präsenz aufzeigen.
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3: Die See ist rau geworden. Land in Sicht? Nein. Wir sehen bloß eine rein männliche Landesregierung. Wir sehen Rassisten, die sich für Frauen nur stark machen, wenn es gegen Migrantinnen geht. Wir sehen ein Europa, das sich verschließt. Grund genug für eine feministische Meuterei. Wir sind Freibeuterinnen, nicht Freibeute. Denn wir lassen uns nicht von den rassistischen und sexistischen Karren spannen.

0: Wir brauchen keinen Schutz von besorgten Bürgern, sondern vor ihnen. Wir lassen uns nicht entsolidarisieren. Am 8. März lassen wir also in der Linzer Innenstadt unser eigenes Krawallschiff vom Stapel und ziehen an einem Strang. Mit solidarischen Kräften versuchen wir, die Franzi Feige von Martin Luther Platz bis zum Hauptplatz zu ziehen. Unsere friedliche und kollektive Gewaltakt soll zeigen, wir kämpfen für Freiraum. Nicht nur für Frauen, sondern für alle, auch für dich. Und das schaffen wir nur gemeinsam. Denn es ist genug Platz für alle da. Ich nehme mir das Recht, den Kapitalismus mit all seinen Konventionen abzulehnen.
1: Wir fordern das Recht, über unsere Körper zu bestimmen. Wir lassen es nicht zu, dass Abtreibung Gegner und ihnen das Leben und die Gesundheit von Frauen gefährden. Nein! My body, my choice.
2: Liebe Edith, was sind eure Anliegen, eure Forderungen?
0: Forderungen hätten wir sehr viel, sehr viel. Aber eine davon ist, dass wir uns das Recht nehmen, uns nicht permanent in Männer und Frauen einteilen zu lassen. Nur weil wir angesichts der bestehenden Ungerechtigkeiten gegenüber Frauen für Frauenrechte kämpfen.
1: Wir nehmen uns das Recht, Frauen zu sein. Nehmen wir auch das Recht, schwarz zu sein.
3: Wir nehmen uns das Recht, zu heiraten, wenn wir wollen, wann wir wollen.
1: Wir kämpfen gegen den Gender Pay Gap, gegen rassistische Gesetze, gegen rassige Gewalt, gegen prekarisierende Politik. Feminismus und Krawall!
4: Die Stadt überall!
1: Wir fordern es rein, den weißen Feminismus zu kritisieren.
4: Feminismus und Krawall!
1: Die Stadt
4: überall!
0: Wenn wir sagen, wir wollen feiern, es geht nicht nur um feiern, weil feiern können wir jeden Tag. Es geht einfach auch darum, mal zu sagen, was nicht gesagt worden ist. Es geht um empört euch. Weil es passiert so viel Ungerechtigkeit neben die Menschen, die aber die Augen schließen. Und es kann nicht sein, dass es weitergeht. Es kann nicht sein, dass ein Mensch aufgrund seines Geschlechts, seiner Hautfarbe stigmatisiert wird. Es geht um sehr vieles. Es geht um Ausgrenzung. Es geht einfach um diese Ungerechtigkeit sichtbar zu machen, darüber zu reden. Und wir lassen uns nicht mundtot machen. Das haben wir nicht vor.
5: 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Es ist nicht voll.
3: Ich stimme meine Schwester zu.
1: Platz da! Wir kommen! Das ist Straße!
4: Unsere Straße!
1: Das ist Platz!
4: Unser Platz!
1: Platz da! Wir kommen! Platz da! Platz da! Wir kommen!
0: Also für mich war es ungelogen einer der schönsten Tage in meinem Leben. Warum? Weil erstmal das Wetter schön war, hatte ich Geburtstag und noch dazu kam die Zusammenarbeit mit den unterschiedlichen Personen. Also es war wunderschön.
1: Feminismus und Krawall!

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1: 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Vier herausragende Elektronikkünstlerinnen prägen das Fanpop-Radio im Juli. In der Juli-Ausgabe von Fanpop-Radio präsentieren wir aktuelle Veröffentlichungen österreichischer Künstlerinnen aus dem Bereich der elektronischen Musik, wo es einmal mehr jede Menge zu entdecken gibt. Die Techno-Pionierin Susanne Prokesch verbindet elektronische Sounds mit ihrem Faible für die akustische Gitarre, während Christina Ruf die Möglichkeiten des Cellospiels auslotet und dabei in neue Klangsphären vordringt. Rent gestaltet mit den Klängen modularer Synthesizer-Systeme dunkle, pulsierende Filmmusikräume. Katharina Ernst wiederum entwickelt eine faszinierende Fusion aus Klang und Polyrhythmik. Mit Fanpop tauchen wir diesmal ein in eine florierende Szene zwischen großartigen Releases und eindrucksvollen Live-Performances. Die im Februar 2026 erschienene Platte Sunset Valley der Wienerin Susanne Prokesch, die seit langem in New York lebt, geht ähnlich unter die Haut wie ihr 1997 auf Disco B erschienenes Meisterwerk Sharing the Sunhead. Im Stück Shelter legt sie Worte wie Asyl, Unterschlupf und Schutz aus dem politischen Wording frei und schafft so eine Stimmung, die ihnen wieder Bedeutung, Menschlichkeit und Würde zurückgibt. Der murmelnde Gesang scheint aber auch die Hölle der Zuflucht aufzuzeigen. Das Eingeengtsein, die Einsamkeit und die fehlende Perspektive. Sie hören Susanne Prokesch mit Shelter.

Rent ist das Pseudonym der Künstlerin und Ökologin Katrin Euler. Ihre elektronisch generierte Musik ist dicht, langsam, ausladend und brachial. Im folgenden Stück Circle Breakdown türmen sich dystopische Soundwelten, als würden wir tief in die Klangmäuler kollabierender

Christina Ruf pendelt zwischen Wien und Dänemark. Sie ist Cellistin, Komponistin und betreibt ihr eigenes Label im Vertrieb von Bandcamp, wo sie mehr als 30 Tonträger veröffentlicht hat. Ihre Musik ist ein spannendes Wechselspiel aus Komposition, Improvisation und extremer Soundmodulation, die sie selbst immer wieder aufs Neue überraschen und sie in unbekannte Klangszenarien führen. Zum Stück Schmelzpunkt sagt Christina Ruf: Ich eröffne mit einer E-Cellosphäre, begleitet von Nebengeräuschen am und des Cellokörpers. Dazu verweben sich Cello und Vokalstimmen zu einer beinahe schwebenden Komposition.

Katharina Ernst ist eine multidisziplinäre Künstlerin, Komponistin und Schlagzeugerin. Sie lebt in Berlin und hat 2025 ihr eigenes Label Extrametric Records gegründet. Katharina beschreibt ihre Musik als eine noch tiefere Erkundung der Polyrhythmik auf akustischen Schlagzeugen und elektronischen Geräten und fügt ihrem sich weiterentwickelnden Sound damit neue Ebenen hinzu. In den hintereinander abgespielten Stücken X09 und X10 entfalten sich zwei spannende, treibende Suiten aus rhythmischen Ritualen, Stimmen und Klängen, üppiger filmischer Reisen, wo ab und an auch ein bisschen Pop durchblitzt. Sie hören X09 und X10 von Katharina Ernst.

Sie hörten X09 und X10 von Katharina Ernst. You only, du allein, das will man gerne hören. Und hört man es, dann entstehen auch schon kleine Dissonanzen, wie im Stück You only von der Platte Sunset Valley von Susanne Brokesch, wo ein pulsierender Bass den Ton angibt, Dub-Elemente frech herumtänzeln und der Gesang alle Ebenen von You only auslotet. Sie hören You Only von Susanne Brokesch.

Drifts von Christina Ruf ist das erste Stück des Albums To Disentangle Time, zu Deutsch Zeitentflechtung. Das Album ist eine Sammlung von Live-Aufnahmen, One-Takes, mit E-Cello und Elektronik, die für das Album gekürzt und editiert wurden. Und wie es beim Entflechten gerne vorkommt, wird man fortgetragen. Das Knäuel verschwindet, während die auseinanderlaufenden Linien uns zu neuen Situationen und Kontexten führen. Hier kommt Drifts von Christina Ruf.

Sie hörten Drifts von Christina Ruf. Beim Stück Sentient Machine hören wir tief in den Klangraum einer empfindungsfähigen Maschine hinein. Hätte man dieses Stück in Ridley Scotts Alien eingesetzt, wäre das Publikum im Kinosaal womöglich in eine neue Lebensform transzendiert oder schlicht kollabiert. Düsterer lässt sich ein Soundtrack kaum mehr anlegen. Rent ist auch Mitglied der Ö-Supergroup Exit Void mit Anja Blaschk, a.k. Soap and Skin. Doch dazu mehr in einer der nächsten Fempop-Radio-Ausgaben. Es folgt Sentient Machine von Rent, a.k. Katrin Euler aus Wien.

Nach dem super darken Soundtrack von Rent betreten wir nun den Klangraum Vogue von Susanne Brokesch. Wir kennen alle das Gefühl, du bist plötzlich da, so als gäbe es keinen anderen Moment als diesen. Und es fühlt sich wirklich an. One minute you're here, the feeling is real. Aus dem Jahre 2024 von der Platte Shallow Blues von Susanne Brokesch.

Sie hörten die Electronic Music Ausgabe von Fampop Radio mit Musik aus den Jahren 2024 bis 2026 von den Künstlerinnen Susanne Brokesch, Rant, Christina Ruf und Katharina Ernst. Einen zweiten Teil mit den Pionierinnen der elektronischen Musik in Österreich können Sie Ende des Jahres hören. Bleiben Sie Fampop Radio und den freien Radios treu. Dankeschön. 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
2: Hallo und herzlich willkommen zu einer Sendung zum Klangfestival 2026. Petra Moser begrüßt euch sehr herzlich am Mikrofon. Radio Froh überträgt live am Freitag und am Samstag, den 10. und 11. 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

0: uns heute hier im Radio Frohstudio versammelt, um über das Klangfestival zu sprechen. Das Klangfestival findet von 10. bis 12. Juli in Gallneukirchen statt. Und herzlich begrüßen darf ich Vinzenz und Thomas. Grüß euch.
1: Hallo Petra, danke für die Einladung.
2: Hallo.
0: Das Klangfestival nach einer zweijährigen Pause, ich glaube, das müssen wir ganz kurz klären. Einmal hat das Klangfestival ausgesetzt, nämlich letztes Jahr.
1: Genau. Aber es ist schon für das diesjährige Klangfestival gar nicht so unrelevant, weil wir jetzt ja eigentlich zwei Jahre lang Zeit gehabt haben, das vorzubereiten und zu organisieren. Und das vielleicht auch mit ein Grund dafür ist, warum es heuer erstmalig seit 2019 wieder ein Dreitagesfestival geworden ist. Dass es kein Hotel mehr gibt in Gallneukirchen, ist doof, vor allem für Festivals.
2: Das war übrigens der Grund, wieso wir abgesagt haben, dass es kein Hotel mehr gegeben hat.
1: Stimmt, das weiß ja wahrscheinlich nicht jede Person. Good point. Wir haben nicht zum Spaß abgesagt, sondern das war halt ein doofer Grund leider. Und heuer gibt es dafür sehr coole Campingwiesen und Campingmöglichkeiten und ganz viele andere Hotels in der Umgebung.

0: This Stupid World Is All We Have ist das heurige Festival-Thema. Wie seid ihr drauf gekommen?
1: Also wir sind sehr große Yola Tango-Fans, sehr tolle Band, die aber leider nicht am Klangfestival spielen wird. Aber die haben 2024 ein Album veröffentlicht, das eben genauso heißt, mit einem gleichnamigen Song. Und der ist für uns als Gruppe, in unsere Treffen und in den Überlegungen zum Leitmotiv irgendwie sehr zentral geworden. Und nachdem diese World sich gerade in den letzten zwei Jahren nur mal ein bisschen deppert entwickelt hat, als es eh schon war, Entschuldigung so für diesen negativen Einstieg, wollten wir diesen Titel aufgreifen, The Stupid World Is All We Have. Und irgendwo auch diese positive Stimmung, die in diesem Titel drinnen steckt, dass es ja trotzdem immer nur die Möglichkeit gibt, etwas zu verändern und Entwicklungen ja umzuleiten etc. Deshalb haben wir den Titel gewählt. Nicht, weil alles nur negativ ist, sondern weil wir immer noch daran glauben, an das Gute in dieser World.
0: Fließt dieser Gedanke dann auch beim Booking ein? Also es sind die gebuchten Bands, die gebuchten Acts, Performances irgendwie angelehnt an dieses Thema dann?
1: Ja, teilweise schon. Wir versuchen mit diesem Leitmotiv schon immer einen roten Faden zu finden. Einerseits beim Klang Scene, wo es einen Open Call gegeben hat, und andererseits auch im Bandbooking. Aber es ist so wie in jedem Booking-Prozess auch immer ein bisschen ein Zufall, welche Band ist gerade auf Tour, welche Band hat Zeit. Aber prinzipiell versuchen wir schon, das Programm über das Leitmotiv sozusagen zusammenzustückeln und dem Ganzen ein bisschen einen Sinn zu geben.
0: Und ganz im Sinne des Leitmotivs rollt ein Mistkäfer die Weltkugel durch die Gegend. In seiner Mistkugel transportiert er sogar seinen Nachwuchs, düngt dabei den Boden und schafft sich gleichzeitig ein mobiles Nest. So wird der Käfer zu einem passenden Sinnbild für das Klangfestival. Er bewegt etwas, trägt Verantwortung für die nächste Generation und gestaltet mit einfachen Mitteln die Gegenwart.

0: gibt ja Sound, Art und Surprises. Können Sie vielleicht so einen kurzen Überblick geben, was umfasst das Klangfestival alles?
1: Also das Klangfestival umfasst im Großen und Ganzen drei Locations, die unterschiedliches Programm und unterschiedliche Dinge bieten werden. Wir haben einerseits natürlich das alte Hallenbad, das sozusagen unsere Hauptlocation ist. Da wird die Eröffnungsperformance sein mit Doris Uhlig. Da werden die Konzerte am Abend stattfinden. In der alten Feuerwehrhalle werden wir in Kooperation mit dem Tangible Music Lab von der Kunst-Uni Linz Soundinstallationen präsentieren, die die Studierenden vor Ort erarbeiten. Das ist so dieses Surprises-Ding wahrscheinlich am ehesten. Das wird auch uns noch ein bisschen überraschen, weil wir noch nicht genau wissen, was passieren wird. Und in der evangelischen Kirche werden wir am Nachmittag einerseits eine Zine-Lesung haben. Also da wird quasi werden die Beiträge aus dem aktuellen Zine vorgestellt und Mitwirkende lesen ihre Texte vor. Und anschließend wird es ein Ort

0: Es wird ja auch Surprises geben im Foyer, dort wo quasi der Barbereich sein wird. Das ist der, wer schon mal am Klangfestival war, der ehemalige Eingangsbereich vom Hallenbad. Und da haben wir jeden Tag quasi, also in der Nacht, einen Surprise-Act, den wir noch nicht ankündigen können, weil es noch nicht ganz fixiert ist. Es gibt mehrere Ideen, aber da wird es quasi eine Barparty geben, jeweils mit sehr interessanten Programmpunkten.
1: Also das sind wirklich Surprises. Die werden auch wir erst vor Ort erfahren wahrscheinlich.
0: Genau so ist es. Mhm. Vielleicht kuratieren wir spontan quasi zwei MusikerInnen zusammen, die dann vor Ort improvisieren. Vielleicht kommt das Klanggame in die Bar und es wird eine Live-Coding-Session geben mit Techno-Musik. Vielleicht poppt eine Punkband

0: auf, die einfach ganz rough im Barbereich um 3 Uhr in der Früh spielt. Wir wissen es noch nicht. Ideen gibt es viele.
1: Und als Notlösung gibt es immer noch die KlangfolgerInnen-DJ-Conspiracy, die aktivieren wir zur Not.
2: Für alle HörerInnen da draußen, der Vincent hat so einen großen Grinser. Ich glaube, diese DJ-Conspiracy bist du, oder?
1: Tatsächlich sind das wir alle.
2: Okay.
1: Ich weiß nicht, ob ich die DJ-Namen von einigen Akteurinnen sagen darf, weil da weiß nicht, ob die selber damit zufrieden sind. Da gibt es einen DJ Tapox Christian, einen DJ Hype.
2: Okay, wir sind gespannt. Das Wochenende vom 10. bis 12. Juli verbringen wir also in Klangneukirchen. Radio Froh wird live übertragen am Freitag und am Samstag jeweils ab 19 Uhr. Selbstverständlich ausschließlich das Musikprogramm, also das, was sie akustisch tut. Was wird sich denn da tun?
0: Also akustisch wird sie wieder sehr viel Experimentelles tun. Ich glaube, heuer auch überraschend viel Rockiges. Wir haben sehr viele Bandformate eingeladen, gehen wieder ein bisschen weg von, oder generell geht die Musik gerade wieder ein wenig weg vom Solo-Act, vom Elektronischen, wieder mehr zum kollektiven Denken. Und darin findet man dann auch wieder so ein bisschen unser Leitmotiv. Oder könnte der kollektive Gedanke eine Antwort auf diese Stupid World sein? Und bei den Bands haben wir heuer eingeladen, also das sind für uns einfach große Bands, einerseits aus Mexiko, Austin TV, die am Freitagabend spielen werden. Und die zweite größere Band ist Dierhuf, die am Samstag spielen werden. Das ist für uns in der Booking-Gruppe, glaube ich, also wir haben sie alle extrem gefreut, dass beide Bands kommen können, dass sie das wirklich ausgeht. Austin TV hat ja 2023 ein riesengroßes Comeback gefeiert und ist heuer auf großer Europatournee. Und Dierhof kommt erstmals seit 2016 überhaupt wieder nach Österreich.

0: Wir haben aber natürlich nicht nur internationale große Bands dabei. Was sicher auch sehr spannend wird, ist Grounded. Das ist das Projekt von Manu Mitterhuber und Bernhard Breuer, unsere Ottosonics-Profis aus Ottensheim. Die, ich glaube, es ist auch ein relativ neues Programm, das sie haben. Und ich vermute mal, das wird ein sehr grooviger, tanzbarer Abschluss werden für einen Freitagabend, auf den ich mich persönlich auch schon sehr freue, weil die zwar unterstützen uns schon sehr lange am Klangfestival, betreuen immer die Ottosonics Stage im kleinen Becken, im ehemaligen Kinderbecken im Hallenbad.
1: Da muss ich kurz nachfragen, Ottosonics, die Ottosonics Stage im kleinen Becken unter Anführungszeichen. Das heißt, da die Konzerte sind einmal im großen Becken und dann im kleinen, immer abwechselnd. Und die Ottosonics Stage ist ja was Besonderes.
0: Ganz genau. Also genau, prinzipiell werden die Konzerte abwechselnd stattfinden. Diesmal auch mit Pause. Das haben wir aus vor 2024 gelernt. Der Manu war, wie das Hallenbad eröffnet hat, so toll und hat die Idee gehabt, doch einfach so eine Ottosonics-Anlage, also eine 3D-Soundanlage, in das Hallenbad zu installieren. Und das ist einerseits schon für sich eine sehr spannende akustische und musikalische Erfahrung. Und nachdem der Manu das ganze Ding entworfen hat und sie damit einfach wahnsinnig gut auskennt, kann er mit dieser Ottosonics-Anlage auch nur besonders coole Sachen machen und Bewegungen im Raum von den akustischen Signalen projizieren, darstellen. Und das wirkt immer wahnsinnig cool.

0: Ja, und was wir jetzt natürlich am Freitag nicht erwähnt haben, ist halt, also nur nicht explizit, ist natürlich die große Eröffnungsperformance von und mit Doris Uhlich und vielen AkteurInnen aus der Umgebung. Eigentlich hauptsächlich regionale Menschen, die wir da aktivieren haben können. Mhm. Wir haben sehr viele Bewerbungen gehabt, haben uns dann aber auch bewusst für Menschen aus der Region entschieden, weil wir glauben, dass das sinnvoll ist. Angelehnt ist dieses, also es ist eine Adaption schon von einem Projekt, das die Doris Uhlich schon öfter gemacht hat, das Habitat heißt. Wir haben es jetzt adaptiert im Sinne, dass es jetzt das Badehabitat ist und die Menschen nicht ganz nackig sein werden, sondern zumindest in Badekleidung. Auch da müssen wir uns überraschen lassen, bis zu einem gewissen Grad was passiert.
1: Ja, sie werden jetzt die Performance in der Woche vor dem Klangfestival erarbeiten. Also wir haben von Montag bis Donnerstag vor Ort die Workshops und Proben. Es nehmen jetzt 50 Personen teil tatsächlich. In Badekleidung und die Doris hat uns aber eh was geschickt, vielleicht können wir uns das ja dann einfach kurz anhorchen, wie sie das ganze Projekt beschreiben würde.
2: Hallo, mein Name ist Doris Uhlich, ich bin die Choreografin von Badehabitat. Badehabitat ist eine Performance für das alte Hallenbad in Gallneukirchen und ich arbeite mit einem diversen Ensemble. Wir fluten den Ort mit viel Energie. Wir schwimmen im Trockenen, wir tauchen im Trockenen, erfinden Trocken, Schwimmtänze. Wir springen auch ins Becken hinein, auch aus dem Becken heraus, aber vor allem springen wir in weitere Möglichkeiten für diesen Ort. Wir freuen uns auf viele Besucherinnen. Hoffentlich bis bald.
3: Ja genau, bis bald. Also bis zum Klangfestival. Vielen Dank, Doris Uhlich. So geht das Klangfestival los am Freitag um 19 Uhr mit dieser Performance. Was ja auch neu ist, es gibt am Sonntag, also wie wird es enden mit einem, ich sage ja Frühschoppen, aber ihr nennt es Brunch, gell?
1: Ja, wir nennen das Musikbrunch. Mhm. Und genau, das ist eben heuer der dritte Tag. Wir haben früher schon mal ein ähnliches Format gehabt in der alten Nähstube. Und das Schöne ist halt, wenn man gemeinsam ist, also KünstlerInnen, MitarbeiterInnen und Publikum. Und dazu gibt es quasi Musikprogramm von Willi Landl, dem Onkel von Vinzenz, der gemeinsam mit Michael Horneck aufspielen wird. Das ist quasi der Abschlusstag, der Sonntag, ein gemütlicher Ausklang für alle. Da ist auch der Eintritt frei, Eintritt freiwillige Spenden. Es wäre nur super, wenn man vorher quasi eine Reservierung abschickt. Das geht über unsere Website, damit wir ein bisschen kalkulieren können, wie viel Brunch und Essen und Kuchen und Kaffee und vielleicht nur Bier wir überhaupt brauchen am Sonntag.

0: heißt, da wird da die Bevölkerung mit eingebunden, einerseits bei der Eröffnung und andererseits beim Abschluss.
1: Genau, das ist uns eigentlich immer ein großes Anliegen, auch beim Zine etc. Open Calls haben Vor- und Nachteile, aber die Möglichkeit ist, dass oft eine sehr niederschwellige Angelegenheit ist für Menschen aus der Region, eben irgendwie Teil, künstlerischer Teil vom Klangfestival zu sein und natürlich auch organisatorischer Teil zum Teil mit unseren vielen Helping Hands zum Beispiel.
0: Ihr habt es ja schon erwähnt, Camping ist möglich. Es wird einen Campingplatz geben. Stellen wir uns das so vor wie bei einem großen Festival?
1: ja, sicher. nein, es ist ein bisschen idyllischer. Der Campingplatz ist direkt an der großen Gusen, wie das heißt. Es ist kein großer Fluss, sondern eine nette Bademöglichkeit. Ein Bauer hat uns die Wiesen zur Verfügung gestellt. Kostenlos, großer Klangfestival-Unterstützer quasi. Es ist zu Fuß ein paar Minuten entfernt von unseren drei Locations und man kann sich dort einfach mit dem Zelt aufstellen, ganz unkompliziert. Wo das genau ist, steht auch auf unserer Website. Wir haben da eine schöne Map erstellt, wo ihr seht, wie Klanglerkirchen heuer aussieht. Und wer aber nicht auf einer Wiese campen möchte, also Outdoor oder wenn das Wetter schlecht ist, gibt es direkt nebenan noch eine Indoor-Camping-Möglichkeit. In der Gusenhalle mit Feldbetten. Dort sind auch Duschen, WCs etc., also die ganze Infrastruktur ist dort einfach direkt beieinander. Und wer möchte, kann auch mit dem Campingbus kommen, da gibt es gegenüber vor der Campingwiese, dort bitte nur mit dem Zelt schlafen, einen Stellplatz. Alles kostenlos, alles gratis.
0: Ich schaue jetzt gerade da auf diesen Plan, den du mir da gegeben hast. Shuttle gibt es ganz?
1: Doch, gibt es auch.
0: Aha, wirklich?
1: Shuttles bitte rechtzeitig buchen. Es gibt gar nicht mehr so viele Plätze. Und zwar gibt es einen Shuttle, der von Linz nach Gallnerkirchen fährt und auch wieder retour. Die genauen Abfahrtszeiten stehen auch auf unserer Website beschrieben. Genau, prinzipiell gibt es eher super Anbindung mit dem Postbus, aber darüber hinaus auch eben unser Shuttle-Angebot in Linzform vom Brucknerhaus weg und in der Nacht noch die Konzerte fahren dann die Shuttles wieder zurück. Genau, die Details stehen, wie gesagt, sind alle online zu finden. Aber unbedingt, wie gesagt, diesen Shuttle-Platz auch reservieren. Wenn sie weg sind, ist er voll, der Bus.
0: Dann gibt es ein Feldbett.
1: Genau.
0: Die Website ist www.klangfestival.at.

Samstagnachmittag nach den Sinne-Lesungen haben wir wieder unser Orgelkonzert in der evangelischen Kirche. Da haben wir 2024 die Premiere gehabt, weil damals eröffnet wurde die Von Bank-Orgel. Das ist ja auch ganz was Spezielles eigentlich und vom Klang her ganz besonders. Und die Silvia Bruckner haben wir eben heuer dorthin kuratiert, um mit dieser Orgel wieder ein Impro-Set zu spielen, so wie wir das vor 2 Jahren gehabt haben mit der Elisabeth Hanig. Die Silvia wird aber 2-mal spielen am Klangfestival. Und zwar werden wir ja am Freitag das kleine Becken, das Ottosonics-Becken, einläuten mit dem Trio Silvia Bruckner, Lukas König und Martin Sievert.

0: Silvia Bruckner, also am Samstagnachmittag in der evangelischen Kirche auf der Von Bank-Orgel. Davor gibt's.
1: Davor gibt es, wie schon vor 2 Jahren, die Präsentation von unserem Zine oder Sin, die gemeinsam mit 2 Lesenden die Beiträge im Zine beigesteuert haben, durchgeführt wird. Um das Zine, das Leitmotiv und die Präsentation des Zines ein bisschen zu erklären, hat uns netterweise der Mario, der Teil der Zine-Arbeitsgruppe ist, uns ein kleines Audio-File bereitgestellt.
2: Mit dem Festival-Thema oder dem Leitmotiv beschäftigt sich jedes Jahr ja auch unser Klang-Sin als physisches, als gedrucktes Heft. Das Sin versteht sich da als erweiterter Ausstellungsraum des Klangfestivals, in dem das Thema dieser Stupid World in 23 Beiträgen literarisch, textlich, grafisch, fotografisch und zeichnerisch aufgegriffen wird. Am 11. Juli, also am Festival Samstag, präsentieren wir im Nachmittagsprogramm das Sin im Garten der Evangelischen Kirche. Jopa Jotakin wird seinen Text »Dumme Welt, geh raus aus meinem Kopf« performen und ich werde noch mehr Texte aus dem Sin vorlesen. Und später am Abend werden dann noch Lydia Haider und Jennifer Weiss ihren gemeinsamen Beitrag performen. Das Sin selber gibt's dann am Merchstand zu kaufen und mitzunehmen.
0: Das heißt, der Samstagnachmittag wird unter Bäumen im Garten vor der Kirche gestartet. Dann gibt es nur eine ganz besondere Performance.
1: Genau, der Martin Löcker oder unter seinem Künstlernamen Murmler wird uns wieder beehren. Er war schon 2018 mit einer sehr interessanten Performance Teil des Klangfestivals und uns hat es sehr gefreut, dass er uns wieder angeschrieben hat, ob er wieder dabei sein möchte. Wir dürfen nicht zu viel verraten, es soll eine wirkliche Überraschung sein, aber ihr könnt euch sicher sein, dass am Samstag um 16 Uhr in der alten Feuerwehrhalle crazy shit passieren wird.
0: Surprise, surprise, surprise. Okay, also Camping zahlt sich aus, am Samstag früh da sein zahlt sich aus.
1: Definitiv.
0: Gibt es sonst noch irgendwie so ein persönliches Highlight vielleicht von dir, Thomas?
3: Ja, vielleicht die Susu LaRoche aus UK, die wir heuer gebucht haben, die jetzt zwar schon des Öfteren in Österreich war, auf dem Hyperreality hat es heuer gespielt und letztes Jahr, glaube ich, am Unsafe and Sounds Festival. Und sie ist eigentlich unter Anführungszeichen Filmemacherin, aber auch super elektronische Musikerin. Und die wird uns am Samstag um 20 Uhr im großen Becken im alten Hallenbad beehren mit ihrem, wie sie das selber, glaube ich, beschreibt, ritushaften Performances. Das heißt, es wird sicher sehr dronig einerseits mit Gesang, aber auch sehr rhythmisch und ich glaube sehr tanzbar.

0: vielen Dank für die Musik, die ihr heute auch mitgebracht habt. Das war Susu LaRoche, It's Only You That You Walk With.
1: Samstag um 20 Uhr im Großen Becken, genau.
0: Zum Klangfestival ist noch zu sagen, dass es ein Green Event ist, richtig?
1: Genau, bitte unbedingt, wenn es geht, öffentlich anreisen oder eben mit den angesprochenen Shuttles. Wir haben auch vor Ort regionales Catering, direkt quasi aus eurer Nachbarschaft mit Tamusana. Und haben aber auch quasi selbstgemachte Speisen, Kuchen wird es geben von supportenden Menschen aus dem Ort. Und wir schauen, dass wir heute halt das möglichst Green-Event-mäßig wie möglich abwickeln können. Und Mülltrennen ist wichtig und kein Müll hinterlassen am Campingplatz ist wichtig. Aber vor allem die öffentliche Anreise ist uns wirklich ein Anliegen. Wer mit dem Auto kommen möchte, wäre super, wenn sich vielleicht vorab Fahrgemeinschaften überlegen könntet. Vor Ort suchen dann eh meistens Menschen noch Mitfahrgelegenheiten. Genau, dass wir da einfach ein bisschen drauf schauen. Das wäre cool.
2: Und so viele Parkplätze gibt es zum Glück gar nicht.
1: Wir sollten mehr Parkplätze bauen in Kölnekirchen.
0: Ich sage nur, the stupid world is all we have.
1: Exactly.

0: Das alte Hallenbad existiert ja nicht einfach nur im leeren Raum, sondern das alte Hallenbad wird ja, wie auch die Feuerwehrhalle, gemanagt und bespielt von vielen Kulturvereinen aus Gelnkirchen und unter anderem natürlich der Verein, der die Dachorganisation ist und quasi das Hallenbad und die alte Feuerwehrhalle managt, ist der Kulturpool Gusenthal, bei dem wir als Klangfestival natürlich Mitglied sind. Und wer es vielleicht jetzt aus irgendeinem Grund nicht zum Klangfestival schaffen sollte, ist es natürlich in erster Linie voll schade. Aber schaut sich ja unbedingt an, was das Programm im alten Hallenbad sonst noch zu bieten hat. Da sind von anderen Kulturvereinen auch tolle Sachen dabei. Und für alle, die vielleicht selber veranstalten möchten, kann das alte Hallenbad auch genutzt werden, indem man zum Beispiel Mitglied wird beim Kulturpool. Das ist recht günstig und dann bekommt man tolle Konditionen und das Hallenbad ist dann auch nicht sonderlich teuer. Und das Ambiente dort ist natürlich unschlagbar.
1: Und für alle, die tatsächlich nicht beim Klangfestival dabei sein können, Radio Froh überträgt live, Freitag, Samstag, 19 Uhr, aus dem Bademeisterinnenkammerl, hoffe
2: ich. Ja, sicher, natürlich.
1: ja, genau. Vielen Dank fürs Vorbeikommen.
2: Vielen Dank für die Einladung.
1: Wir sehen uns dort.
2: Wir freuen uns schon.
0: Bis bald.

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